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1: Um 3 Uhr mit Olaf Knapp. In den frühen Morgenstunden soll die MV Hondius unter hohen Sicherheitsvorkehrungen vor Teneriffa ankern. An Bord des niederländischen Kreuzfahrtschiffs war das Hunter-Virus ausgebrochen. Aus Barcelona Julia Macher.
2: Die MV Hondius legt nicht direkt am Kai an, sondern ankert im Hafenbecken von Granadilla im Südosten Teneriffas. Und von dort werden die 86 Passagiere und ein Teil der Crew nach einer gründlichen Untersuchung dann in Beibooten an Land gebracht. Am Hafen werden sie dann in speziell ausgestatteten Militärfahrzeugen zum 10 Minuten entfernten Flughafen gefahren, wo bereits von den jeweiligen Herkunftsländern gecharterte Flugzeuge und Militärmaschinen bereitstehen. Während der gesamten Transportzeit werde es zu keinem Zeitpunkt zu Kontakt mit der Inselbevölkerung kommen. Das hat die spanische Regierung gestern mehrfach betont.
1: Bundesfinanzminister Klingbeil hat indirekt eingeräumt, dass es in der schwarz-roten Koalition zuletzt Unmut gab. Die letzten Wochen seien nicht gut gewesen, sagte der SPD-Chef in Kanada vor seiner Rückreise nach Berlin. Es gehe jetzt darum, miteinander die großen Dinge im Land wieder hinzubekommen. In der Bundesregierung hatte es zuletzt Streit über wichtige Reformprojekte gegeben. Erschwerend hinzu kommen die schlechte Wirtschaftslage sowie schwache Umfragewerte. Die Kassenärzte erwarten wegen der geplanten Einsparungen im Gesundheitswesen im kommenden Jahr deutlich weniger Behandlungen in den Praxen. Nach Berechnungen der kassenärztlichen Vereinigungen wären durch den geplanten Sparkurs rund 46 Millionen Behandlungsfälle nicht finanziert. Das Sparpaket für das Gesundheitswesen muss noch durch Bundestag und Bundesrat. In der Fußball-Bundesliga hat der VfL Wolfsburg gegen Bayern München verloren. Die Niedersachsen unterlagen dem deutschen Meister mit 0:1. Aus der Sportredaktion Jörg Tegelhütte.
3: Nach ausgeglichener erster Hälfte, in der Kane für die Bayern einen Elfmeter verschoss, geriet der VfL nach dem Wechsel durch das Tor von Ulisse auf die Verliererstraße, bleibt aber als 16. auf dem Relegationsrang. Am letzten Spieltag müssen die Wolfsburger nun beim punktgleichen vorletzten St. Pauli antreten. Die Hamburger unterlagen in Leipzig mit 1:2. Durch die Wolfsburger Niederlage haben Bremen trotz eines 0:1 in Hoffenheim und Köln den Klassenerhalt geschafft. Nach Bayern und Dortmund ist Leipzig sicher für die Champions League qualifiziert. Gute Chancen hat auch Stuttgart als Vierter nach einem 3:1 Erfolg gegen Leverkusen. Augsburg gewann gegen Mönchengladbach ebenfalls mit 3:1.
1: Das Wetter in Deutschland. Am Tage im Osten und Südosten heiter, über den Mittelgebirgen und im Norden, später vor allem auch im Südwesten. Schauer oder Gewitter bei 18 bis 26 Grad, im Norden kühler. Montag dann örtlich etwas Regen. Im Süden Gewitter bei 10 bis maximal 20 Grad. Es ist 3:03 Uhr.
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1: Um 4 Uhr mit Olaf Knapp. Auf der spanischen Kanareninsel Teneriffa wird die Ankunft der MV Hondius erwartet. An Bord des niederländischen Kreuzfahrtschiffs war das Hunter-Virus ausgebrochen. Katrin Schirwagen erklärt, wie die Behörden nun vorgehen.
2: Zunächst werden alle Passagiere und Besatzungsmitglieder an Bord auf Krankheitssymptome getestet. Erst dann werden sie an Land gebracht, in versiegelten und bewachten Fahrzeugen auf direktem Weg zum Flughafen. Dort warten dann schon Evakuierungsflugzeuge. Überwacht wird die Aktion von WHO-Chef Tedros. Er beruhigte die besorgten Menschen auf Teneriffa. Das Hunter-Virus sei nicht mit Corona vergleichbar. Das Risiko, sich anzustecken, sei gering.
1: Die Kassenärzte erwarten wegen der geplanten Einsparungen im Gesundheitswesen im kommenden Jahr deutlich weniger Behandlungen in den Praxen. Nach Berechnungen der kassenärztlichen Vereinigungen wären durch den geplanten Sparkurs rund 46 Millionen Behandlungsfälle nicht finanziert. Das Bundeskabinett hatte Ende April ein Sparpaket für das Gesundheitswesen auf den Weg gebracht, das noch durch Bundestag und Bundesrat muss. Unter dem Motto »Stärker mit uns« beginnt am Vormittag der viertägige DGB-Bundeskongress in Berlin. 400 Delegierte aus den 8 Mitgliedsgewerkschaften beraten über den künftigen Kurs ihrer Dachorganisation. Im Verlauf des Kongresses werden auch Kanzler Merz, Arbeitsministerin Baas und Finanzminister Klingbeil zu den Teilnehmern sprechen. Der DGB kritisiert die Bundesregierung unter anderem wegen einer geplanten Reform des Arbeitszeitgesetzes. Dadurch soll es möglich werden, dass Beschäftigte täglich mehr als regelhaft 8 Stunden arbeiten. In der Fußball-Bundesliga hat der VfL Wolfsburg gegen Bayern München verloren. Die Niedersachsen unterlagen dem deutschen Meister mit 0:1. Aus der Sportredaktion Jörg Tegelhütter.
3: Nach ausgeglichener erster Hälfte, in der Kane für die Bayern einen Elfmeter verschoss, geriet der VfL nach dem Wechsel durch das Tor von Ulisse auf die Verliererstraße, bleibt aber als 16. auf dem Relegationsrang. Am letzten Spieltag müssen die Wolfsburger nun beim punktgleichen vorletzten St. Pauli antreten. Die Hamburger unterlagen in Leipzig mit 1:2. Durch die Wolfsburger Niederlage haben Bremen trotz eines 0:1 in Hoffenheim und Köln den Klassenerhalt geschafft. Nach Bayern und Dortmund ist Leipzig sicher für die Champions League qualifiziert. Gute Chancen hat auch Stuttgart als Vierter nach einem 3:1 Erfolg gegen Leverkusen. Augsburg gewann gegen Mönchengladbach ebenfalls mit 3:1.
1: Und das Wetter in Deutschland. Am Tage im Osten und Süden, im Osten und Südosten heiter, über den Mittelgebirgen und im Norden, später vor allem auch im Südwesten Schauer und Gewitter. 18 bis maximal 26 Grad. Im Norden bleibt es etwas kühler. Es ist gleich 4.03 Uhr.
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1: Um 5 Uhr mit Olaf Knapp. Auf der spanischen Kanareninsel Teneriffa wird die Ankunft der MV Hondius am Morgen erwartet. Auf dem niederländischen Kreuzfahrtschiff war das Hunter-Virus ausgebrochen. Aus Barcelona Julia Macher.
2: Die MV Hondius legt nicht direkt am Kai an, sondern ankert im Hafenbecken von Granadilla im Südosten Teneriffas. Und von dort werden die 86 Passagiere und ein Teil der Crew nach einer gründlichen Untersuchung dann in Beibooten an Land gebracht. Am Hafen werden sie dann in speziell ausgestatteten Militärfahrzeugen zum 10 Minuten entfernten Flughafen gefahren, wo bereits von den jeweiligen Herkunftsländern gecharterte Flugzeuge und Militärmaschinen bereitstehen. Während der gesamten Transportzeit werde es zu keinem Zeitpunkt zu Kontakt mit der Inselbevölkerung kommen. Das hat die spanische Regierung gestern mehrfach betont.
1: Russlands Staatschef Putin hat sich zu einem möglichen Ende des Ukraine-Kriegs geäußert. Nach der traditionellen Militärparade zum Gedenken an das Ende des Zweiten Weltkriegs in Moskau sagte er, er denke, der Konflikt neige sich dem Ende zu. Scharfe Kritik übte der Kreml-Chef an der Unterstützung westlicher Länder für die Ukraine. Unterdessen warfen Russland und die Ukraine einander gegenseitig vor, gegen die seit Freitagabend geltende Waffenruhe zu verstoßen. Ungarns neuer Regierungschef Magyar hat sich nach seiner Vereidigung in einer Ansprache vor dem Parlament an die Bürger gewandt. Gemeinsam werde man Ungarn wieder aufbauen, so Magyar. Der 45-Jährige prangerte Korruption unter seinem Vorgänger Orbán an und will eine unabhängige Behörde schaffen, die veruntreute Gelder zurückholen soll. In der Fußball-Bundesliga hat der VfL Wolfsburg gegen Bayern München verloren. Die Niedersachsen unterlagen dem deutschen Meister mit 0:1. Aus der Sportredaktion Jörg Tegelhütter.
3: Nach ausgeglichener erster Hälfte, in der Kane für die Bayern einen Elfmeter verschoss, geriet der VfL nach dem Wechsel durch das Tor von Ulisse auf die Verliererstraße, bleibt aber als 16. auf dem Relegationsrang. Am letzten Spieltag müssen die Wolfsburger nun beim punktgleichen vorletzten St. Pauli antreten. Die Hamburger unterlagen in Leipzig mit 1:2. Durch die Wolfsburger Niederlage haben Bremen trotz eines 0:1 in Hoffenheim und Köln den Klassenerhalt geschafft. Nach Bayern und Dortmund ist Leipzig sicher für die Champions League qualifiziert. Gute Chancen hat auch Stuttgart als Vierter nach einem 3:1 Erfolg gegen Leverkusen. Augsburg gewann gegen Mönchengladbach ebenfalls mit 3:1.
1: Das waren die Nachrichten. Das Wetter in Deutschland. Am Tage im Osten und Südosten heiter, über den Mittelgebirgen und im Norden, später vor allem auch im Südwesten Schauer oder Gewitter, 18 bis maximal 26 Grad, im Norden etwas kühler. Am Montag dann örtlich etwas Regen, im Süden Gewitter bei 10 bis maximal 20 Grad. Es ist 5.03 Uhr.
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1: Um 6 Uhr mit Claudia Drews. Heute früh soll die MV Hondius, an deren Bord es bisher zu 8 Infektionen mit dem Hunter-Virus gekommen ist, vor Teneriffa ankern. Die Passagiere und ein Teil der Crew sollen unter hohen Sicherheitsvorkehrungen von Bord gebracht und in ihre Herkunftsländer ausgeflogen werden. Aus Barcelona, Julia Macher.
2: Die MV Hondius legt nicht direkt am Kai an, sondern ankert im Hafenbecken von Granadilla im Südosten Teneriffas. Und von dort werden die 86 Passagiere und ein Teil der Crew nach einer gründlichen Untersuchung dann in Beibooten an Land gebracht. Am Hafen werden sie dann in speziell ausgestatteten Militärfahrzeugen zum 10 Minuten entfernten Flughafen gefahren, wo bereits von den jeweiligen Herkunftsländern gecharterte Flugzeuge und Militärmaschinen bereitstehen. Während der gesamten Transportzeit werde es zu keinem Zeitpunkt zu Kontakt mit der Inselbevölkerung kommen. Das hat die spanische Regierung gestern mehrfach betont.
1: Russlands Staatschef Putin hat sich zu einem möglichen Ende des Ukraine-Krieges geäußert. Nach der traditionellen Militärparade zum Gedenken an das Ende des Zweiten Weltkriegs in Moskau sagte er, er denke, der Konflikt neige sich dem Ende zu. Scharfe Kritik übt der Kreml-Chef an der Unterstützung westlicher Länder für die Ukraine. Als Vermittler zwischen Russland und der EU brachte Putin den ehemaligen deutschen Bundeskanzler Schröder ins Gespräch. Unterdessen warfen Russland und die Ukraine einander vor, gegen die seit Freitagabend geltende Waffenruhe zu verstoßen. Ungarns neuer Regierungschef Modior hat sich nach seiner Vereidigung in einer Ansprache vor dem Parlament an die Bürger gewandt. Gemeinsam werde man Ungarn wieder aufbauen, so Modior. Der 45-Jährige prangerte Korruption unter seinem Vorgänger Orbán an. Er will eine unabhängige Behörde schaffen, die veruntreute Gelder zurückholen soll. Deutschland erreicht heute am sogenannten Erdüberlastungstag den Punkt, an dem natürliche Ressourcen für das gesamte Jahr aufgebraucht sind. Die Organisation Global Footprint Network hat berechnet, wie etwa Treibhausgase oder versiegelte Flächen die Natur übermäßig belasten. Aus der ARD-Klimaredaktion Dominik Bartoschek.
3: Würden alle Länder auf der Erde so wirtschaften und konsumieren wie wir, dann bräuchte es dafür nicht nur einen Planeten, sondern gleich drei. Der BUND verlangt aus diesem Anlass ein Umdenken der Bundesregierung. Energiesparen müsse oberste Priorität bekommen. Unter anderem fordern die Umweltschützer ein generelles Tempolimit auf Autobahnen, den Ausbau der erneuerbaren Energien und der E-Mobilität.
1: In der Fußball-Bundesliga bleibt es spannend im Rennen um den Abstiegsrelegationsrang. Sowohl der FC St. Pauli als auch der VfL Wolfsburg haben am vorletzten Spieltag verloren. Aus der Sportredaktion Moritz Kühn.
4: Die Wolfsburger spielten gegen den bereits feststehenden Meister FC Bayern nicht wie ein Absteiger, ließen aber ihre Torchancen ungenutzt. Den 1:0-Siegtreffer für die Münchner erzielte Olise. Kane verschoss in der ersten Hälfte einen Foul-Elfmeter. Wolfsburg rangiert auf dem Abstiegsrelegationsrang vor dem punktgleichen FC St. Pauli, der mit 1:2 in Leipzig verlor. Am letzten Spieltag treffen St. Pauli und Wolfsburg aufeinander. Bremen hat den Klassenerhalt trotz der 0:1-Niederlage bei der TSG Hoffenheim sicher. Heute ab 15.30 Uhr empfängt er ebenfalls schon gerettete Hamburger SV den Europa-League-Finalisten Freiburg.
1: Und es waren die Nachrichten. Das Wetter in Norddeutschland, ein Wechsel aus Sonne und Wolken, nur vereinzelt Schauer, 13 Grad auf Sylt bis 21 Grad in Göttingen. Morgen überwiegend stark bewölkt mit Regen, entlang der Nordseeküste vorübergehend auch mal heiter, 9 bis 14 Grad dann. Und am Dienstag wechselhaft mit trockenen Abschnitten und durchziehenden Schauern, 10 bis 14 Grad. Am Mittwoch ähnlich, ab und an Schauer, 13 bis 16 Grad. Es ist 6.04 Uhr.
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1: Die A7 Flensburg Richtung Hannover ist zwischen Hamburg-Stellingen und Heimfeld wegen Bauarbeiten noch bis 19 Uhr heute gesperrt. Die weiträumige Umleitung führt ab Neumünster Süd über die B205, A21 und A1 zum Maschner Kreuz. Die A27 Walsrode-Bremen ist zwischen Verden-Ost und Langwedel wegen Bauarbeiten bis 9.30 Uhr in beiden Richtungen gesperrt. Umleitung über die U52 und U9. Allen unterwegs, gute Fahrt.
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7: Er ist das Herz der Hamburger Wirtschaft. Zugleich Mythos und eines der wichtigsten Hamburger Standbeine, was unsere Zukunft angeht. Der Hamburger Hafen. Inzwischen 837 Jahre alt. Das sind spannende und wechselvolle Jahrhunderte. Eine Erfolgsgeschichte. Wir erzählen Ihnen die spannende Story vom Aufstieg Hamburgs, von der kleinen Siedlung Hammerburg über Hamburg als erfolgreichste deutsche Hansestadt bis hin zum Hafen von heute, dem größten Seehafen Deutschlands. Wir treffen auf unserer Reise den Mann, ohne den es Hamburg so wohl nie gegeben hätte.
8: Ich heiße Ansgar, persönlich beauftragt vom Kaiser, um von hier die Nordmission durchzuführen.
7: Und es geht in der Hansezeit zu einem der gefürchtetsten Seeräuber der damaligen Zeit.
9: Er ist Pirat, wird geliebt und gehasst.
7: Klaus Störtebeker.
10: Gottes Freund und aller Welt Feind.
11: Störtebeker lebt.
7: Aber wir zeichnen auch nach, wie in Hamburg der Containereinzug gehalten hat und wie sich der Hafen immer wieder verändert, etwa jetzt in der Hafencity und auf dem kleinen Grasbrook. Willkommen zur 3731. Sendung. Am Mikrofon sind Petra Volkwarzen, Dietrich Lehmann, Kerstin von Stürmer und Jan Wulff. Hallo zusammen.
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0: das Hamburger Hafenkonzert bei NDR 90,3 zum 837. Hafengeburtstag. Schon vor 7 oder vielleicht 8000 Jahren lebten am Ufer der Elbe unsere Vorvorfahren, und zwar in der Steinzeit. Dass Hamburg zu einem Handelsort wird, weiß Landesarchäologe Rainer Maria Weiß, und damit der Grundstein für den Hafen gelegt wird, das beginnt erst im Mittelalter, im 9. Jahrhundert.
1: Szenen und Türme, Burgfräulein und Ritterspiele. Klischees, die uns einfallen, wenn wir an eine mittelalterliche Burg denken. Hamburgs Keimzelle, die Hammerburg, hatte mit alledem allerdings nichts zu tun.
2: Wir schreiben das 9. Jahrhundert. Der Wind pfeift über die Anhöhe. Oberhalb der Elbe, in der Nähe der Alsterfurt, haben die Ur-Ur-Ur-Hamburger eine erste kleine Siedlung gebaut und sie gegen Eindringlinge gesichert.
3: Die Anfänge Hamburgs müssen Sie sich sehr bescheiden vorstellen. Wir reden von einer klitzekleinen Befestigungsanlage, einer Burganlage, die aus einem 50 Meter im Durchmesser messenden kleinen Graben bestand.
2: Anders als oft geschrieben, entsteht die Hammerburg nicht an der Bille, sondern an einem Flussarm der Elbe, dem später zugeschütteten Reichenstraßenfleet. Rainer Maria Weiß steht auf dem Domplatz. Eine von Stahlplatten eingefasste Rampe erinnert an den Wall der historischen Hammerburg.
3: Wir stehen hier auf einer erhöhten, wenn man so will, Sandkuppe, einer Geestzunge, wo um uns rum im Süden die Elbe fließt, wo im Westen mit Blick auf das heutige Rathaus die Alster fließt und wo auch im Norden hinter St. Petri, wo die Europapassage heute steht, die Alster fließt.
2: Im Jahr 834 passiert das, was die Geschichte der Hammerburg erst so richtig in Gang bringt. Ludwig der Fromme, Sohn und Nachfolger Karl des Großen, beschließt, einen Vertrauten in den Norden zu schicken, den jungen Zisterziensermönch Ansgar. Das Gebiet Nordelbien liegt damals am äußersten Rand des Fränkischen Reichs.
3: Nördlich des Frankenreiches saßen die Wikinger, östlich saßen die Slawen. Beides Heiden aus christlicher Sicht und beides weitere ins Auge gefasste Expansionsgebiete. Also brauchte man einen Stützpunkt in dieser fernabgelegenen, aber auch gefährdeten Region.
2: Ansgar kommt als Missionar nach Hammerburg. So prunkvoll wie auf dem Wandgemälde im großen Festsaal des Rathauses dargestellt, war seine Ankunft sicher nicht.
3: Ansgar trägt da geradezu barocke Gewänder. Wir müssen uns den Zisterzienser Ansgar mit einer ganz einfachen Kutte vorstellen, der also hier mit kleinstem Gefolge beritten, vorstellig geworden ist.
2: In seiner Graphic Novel über die Geschichte der Hammerburg stellt sich der Comiczeichner und Autor Jens Natter Ansgars Ankunft so vor.
4: Ich grüße euch. Ich bin Graf Bernhard aus dem Geschlecht der Billunger und Herr über Hammerburg.
5: Ich heiße Ansgar, persönlich beauftragt vom Kaiser, um von hier die Nordmission durchzuführen.
2: Ansgar und seine Schüler krempeln die Ärmel hoch, machen sich zusammen mit örtlichen Handwerkern an die Arbeit.
3: Bei einer 50 Meter messenden Hammerburg im Durchmesser wird daneben dann ein 10 Meter langes Kirchlein unter der heutigen St. Petri-Kirche entstanden sein.
2: Auch die Geschichte des Hamburger Hafens nimmt zu Füßen der Hammerburg ihren Anfang. Zunächst wird es nur eine ganz einfache Schiffsanlegestelle gegeben haben, eine sogenannte Lände.
3: Lände heißt, Schiffe können bei voller Tide anlanden. Und wenn dann durch den Tidenhub sich die Elbe senkt, fallen die Schiffe trocken und können dann be- und entladen werden. Dazu wird es einfachste Holzstege gegeben haben, Pfähle und Pflöcke.
2: Dann ein weiterer Einschnitt. Im Jahr 845 überfallen Wikinger die Hammerburg.
6: Sie kamen in der Abenddämmerung.
7: Die Wikinger kommen!
6: 600 Schiffe sollen es gewesen sein, die sich unter gleichmäßigen Ruderschlägen mit so hoher Geschwindigkeit über die Elbe näherten, dass den Bewohnern Hammerburgs nichts anderes blieb, als die Flucht zu ergreifen. Denn schon einen Moment später knirschten die flachen Langboote auf den Strand unterhalb der Siedlung.
7: Lasst uns ein!
6: Und die Krieger stürmten mit gezogenen Schwertern und Äxten die Uferböschung hinauf.
2: Für das kleine Hammerburg, sagt Rainer Maria Weiß, hätte der Wikingerüberfall das ausbedeuten können. Doch nach einer Zeit der Erholung geht das Leben weiter. 893 wird Hamburg vom Papst offiziell als Erzbistum des Nordens anerkannt. Die Aufwertung löst einen regelrechten Bauboom aus. Zweimal wird die Siedlung erweitert, der Ringwall vergrößert.
3: Jetzt musste man plötzlich kräftig eine Stadt werden, ein Erzbistum werden. Hat also die Kirche aufgebaut, die Hammerburg doppelt so groß aufgebaut, hat den Hafen richtig ausgebaut.
2: Aus der einfachen Anlegestelle wird nun erstmals ein befestigter Hafen.
3: Also auf eine Länge von 300 Metern hat man da bis zu 1,30 Meter hoch das ganze Areal, das ganze Ufer aufgeschüttet. Ja, und damit diese ganzen Sandmassen halten, hat man sie befestigt.
2: Zu Beginn des 10. Jahrhunderts zeichnet sich Hamburgs Aufstieg zur bedeutenden Handelsmetropole schon klar ab.
3: Das können wir ganz deutlich feststellen, dass ab jetzt Hamburg ein wichtiger Handelsort für Kaufleute von weit her geworden ist.

0: Im Jahr 1188 bekommt Hamburg das Stadtrecht verliehen. Als offizielle Geburtsstunde des Hamburger Hafens gilt jedoch der 7. Mai, ein Jahr später.
1: Wir schreiben das Jahr 1189. Kaiser Friedrich I., genannt Barbarossa, ruft zum dritten Kreuzzug auf. In Neuburg an der Donau versammelt sich das größte Kreuzfahrerheer der Geschichte. Auch Graf Adolf III. Von Holstein und Stormarn ist mit seinen Leuten gekommen. Doch es ist nicht nur die anstehende Schlacht, die ihn hierher treibt. Er möchte dem Kaiser Handelsprivilegien abringen. Für Hamburg, die Stadt, deren Landesherr er ist und in die er große Hoffnungen setzt. Hamburg soll ein bedeutender Hafen für den Nordseehandel nach England und Flandern werden. Ein Pendant zu Lübeck, das damals die wichtigste Handelsstadt im Ostseeraum ist. Der Legende nach haben seine Bemühungen beim Kaiser Erfolg. Er erwirbt die Handelsprivilegien am 7. Mai 1189.
2: Friedrich, von Gottes Gnaden römischer Kaiser, zu allen Zeiten Mehrer des Reichs. Wir machen kund, jedermann gleich, den gegenwärtigen wie den zukünftigen, dass wir auf die Bitte unseres geliebten und getreuen Grafen Adolf von Schauenburg seinen Bürgern, die zu Hamburg wohnen, die folgenden Freiheiten schenken und gewähren.
1: So steht es in der Urkunde, die noch heute im Hamburger Staatsarchiv aufbewahrt wird und der Grundstein ist für Hamburgs Aufstieg zur Handelsmetropole. Allein nur,
3: das ist ein Text, der nicht um 1189 entstanden sein kann,
1: sagt Udo Schäfer, Leiter des Hamburger Staatsarchivs.
3: Das Siegel ist nicht Barbarossas Siegel, das Siegel ist das Siegel seines Enkels Friedrich II. Und zwar ein Siegel, das erst ab 1226, dann bis zu seinem Tod 1250 verwendet worden ist. Das heißt, es ist eine eindeutige Fälschung.
1: Historiker streiten sich bis heute, ob es derartige Zusagen an Adolf III. Überhaupt gegeben hat und wenn ja, wie weit sie gingen. Fakt ist, ein schwarz auf weiß verbrieftes kaiserliches Vorrecht haben die Hamburger nicht vorzuweisen. Und das wird zum Problem. Denn Erzbischof Hildebold, dem der Aufstieg Hamburgs schon lange ein Dorn im Auge ist, verfügte am 29. September 1259, dass alle Händler auf der Elbe in Stade Zoll bezahlen und 36 Stunden Halt machen müssen. Er führt das sogenannte Stapelrecht ein. Dazu Ralf Wichmann, Mittelalter-Experte vom Hamburg-Museum.
4: Das Stapelprivileg ist so eins der Dreh- und Angelpunkte des Mittelalters. Das besagte, dass alle Schiffe anlanden mussten und ihre Waren feilbieten mussten. Und dann konnten sie erst weiterfahren.
1: Für die Hamburger ist die neue Regelung eine Katastrophe. Sie soll Händler veranlassen, ihre Ware in Stade und nicht in Hamburg zu verkaufen. Hamburg reagiert. Doch der Versuch, Stades Zugang zur Elbe mit der eigenen Schiffsflotte zu blockieren, schlägt fehl. Eine andere Lösung des Problems muss her. Und so ersinnen die Hamburger Ratsherren eine List. Sie lassen eine Urkunde fälschen. Darin enthalten ein Recht auf freie Fahrt für alle Hamburger.
2: Sie sollen mit ihren Schiffen, ihren Waren und ihrer Bemannung von der See bis zur genannten Stadt frei sein, von allem Zoll und Ungeld, sowohl auf der Herreise wie auf der Rückfahrt.
1: Insgesamt 10.400 Mark, heute ungefähr 1,5 Millionen Euro, lässt sich die Stadt Hamburg diese Urkunde kosten. Es wird vermutet, dass die Ratsherren einem Schreiber Kaiser Friedrich II., dem Enkel Barbarossas, noch dessen Siegel abkaufen, um den Freibrief gültig erscheinen zu lassen. Die Hamburger kommen mit ihrer Fälschung durch. Zweifel an der Echtheit des Dokuments kommen nicht auf. Dazu Jürgen Sanowski, Professor für mittelalterliche Geschichte an der Uni Hamburg.
5: Also es gab nicht sowas wie, was wir jetzt Urkundenlehre etwa nennen würden, um leicht zu erkennen, wo habe ich Probleme quasi, die Urkunde nicht authentisch erscheinen lassen.
1: Der vermeintliche Freibrief Barbarossas wird schließlich von den Hamburger Ratsherren als Beweisstück vor Gericht beigebracht. Erzbischof Hildebold unterliegt dem Streit und muss die Hamburger auf der Elbe gewähren lassen. Der Rest ist Geschichte. Unter Führung Lübecks wird die Hanse gegründet und Hamburgs Aufstieg beginnt. Am Anfang jedoch steht eine Fälschung.

0: 1143 oder vielleicht auch erst 1159? Als der Handelsbund der Hanse im Mittelalter gegründet wird, gehört Hamburg von Anfang an dazu. Auch wenn die Stadt an Elbe und Alster anfangs keine besondere Rolle spielt, weil andere Handelszentren vielleicht größer und wichtiger sind, Hamburg wächst und wächst und muss sich dabei zunehmend auch gegen Angriffe verteidigen. Auch gegen Angriffe von Piraten oder Freibeutern.
1: Er ist Pirat, wird geliebt und gehasst.
0: Klaus Störtebeker, ein Name, den noch heute in Hamburg und eigentlich in ganz Norddeutschland fast jeder kennt.
2: Störtebeker, Gottes Freund und aller Welt Feind!
0: Der Legende nach hingerichtet, 1401 als Pirat in Hamburg. Nach seiner Enthauptung soll er noch an mehreren Piratenbrüdern vorbeigelaufen sein, bevor der Henker ihm einen Holzklotz zwischen die Beine geworfen haben soll. Störtebeker ist ein Mythos.
3: Über das, was man zu wissen glaubt und alle möglichen sagenhaften Geschichten, die sich darum ranken, die verstellen doch sehr den Blick auf die Realität.
0: Erzählt Historiker Ralf Wiechmann vom Hamburg Museum. Das erste Mal namentlich erwähnt wird Störtebeker im Zusammenhang mit einer Schlägerei, weiß Jürgen Bracker, einer der besten Störtebeker-Kenner überhaupt.
4: Er ist in diese Streiterei hereingeraten, eben im Jahr 1380, ohne dass wir genau wissen, weswegen. Und es waren zwei Leute, die gegen drei kämpften. Er war zusammen mit einem Freund, der sogar einen adligen Herrn hatte. Und die andere Gruppe, die war nur eben auf Schlägerei aus. Das waren drei Leute sogar, die den Störtebeker und den anderen so verprügelt haben, dass Störtebeker mehrere Knochenbrüche hatte.
0: In den 1390er Jahren taucht Störtebeker dann wieder auf. Zusammen mit den damals schon berühmteren Piraten Gödicke Michel und Klaus Schepp.
5: Störtebeker lebt!
0: Störtebeker und Co. sind als Piraten, als Freibeuter, als Kaperfahrer oder als Vitalienbrüder immer überaus erfolgreich, so Ralf Wiechmann.
3: Das ist so, als wenn man dann auf der Autobahn heute die Lastwagen anhält und alles, was da drin ist, auslädt und weiterverkauft. Sehr lukrativ. Das haben dann immer mehr Leute gemacht. Und die bezeichneten sich dann analog zu weiteren mittelalterlichen Bruderschaften als Vitalienbrüder. Also Vitalien sind ja Dinge zum Essen. Sie kaperten Schiffe auf eigene Rechnung. Und versorgten sich selber sozusagen.
0: An einem einzigen Tag im späten 14. Jahrhundert, so berichten es englische Quellen, gelingt es Störtebeker und Co. gleich mehrere Schiffe zu überfallen.
4: Vor allen Dingen im Sund und in den Seegebieten zwischen Norwegen und Dänemark. Und zwar immer in der Hoffnung, dass sie gerade dort englische Schiffe fangen konnten, die mit reichen Waren, vor allen Dingen mit Wollgeschichten kamen.
0: Unterschlupf finden Gödicke, Michel und Störtebeker meist in Wismar oder Rostock. Aber die Hanse hat 1395 beschlossen, ihre Häfen für alle Vitalienbrüder zu sperren. Störtebeker und Co. müssen sehen, dass sie schnell verschwinden. Nach Norden, nach Westen.
4: Also Störtebeker und Gödicke Michel segeln aus der Ostsee heraus, natürlich wieder um Jütland herum, denn über den Kanal können sie nicht fahren, der ist zu klein für sie, und gehen nach Ostfriesland.
0: Um Geld zu verdienen, so Jürgen Bracker, heuern die Störtebeker-Leute schließlich beim Herzog von Bayern an, der gleichzeitig als Graf in Holland herrscht und den der Handel der Hamburger mit den Engländern stört, weil er daran nichts verdienen kann. Die Vitalienbrüder sind jetzt also in einer neuen Mission unterwegs.
4: Und sie sollen auf die Insel Helgoland gehen, weil von dort aus eben am allerbesten eben die Flotten abgefangen werden, die nach Hamburg gehen und von Hamburg wieder nach London. Die müssen da vorbei. Und man sieht sie sogar.
0: Was wiederum die Hamburger Kaufleute auf den Plan ruft. Die stellen eine Flotte zusammen mit schnellen, wendigen Schiffen, sammeln sich nahe dem heutigen Friedrichskoog und segeln bei Ostwind Richtung Helgoland. Das Ziel im Jahr 1400, die Seeräuber im Hafen von Helgoland stellen.
4: Und da dachten sie, die kriegen wir, denn sie können da nicht rausfahren. Sie können im Grunde genommen die Wehrhaftigkeit ihrer Schiffe für einen Kampf nicht ausnutzen. Und das haben die Hamburger dann eben tatsächlich auch richtig begriffen, die Hamburger Englandfahrer, und haben die Vitalienbrüder dort überwältigt. Das waren ungefähr 114 Leute. 114.
0: In Hamburg aber kommen, ausweislich der zeitgenössischen Akten, nur 73 Seeräuber an.
4: Was ist denn da inzwischen geschehen? Nicht? Das muss man ja überlegen. Also, es sind jedenfalls viele entkommen. Und unter denen kann natürlich auch Störtebeker gewesen sein. Einfach deswegen, weil er ja noch mit Namen versammelt war, mit den anderen auf Helgoland. Und dann nachher plötzlich nicht mehr da ist. Und man niemanden hat, den man als Störtebeker eben hinrichten kann. Der fehlt da einfach in diesem Augenblick. Das haben die Hamburger kaum verschmerzt.
0: Hingerichtet 1401, da ist sich Historiker Jürgen Bracker ziemlich sicher, wurde Störtebeker also nicht.
2: Gottes Freund und aller Welt Feind!
5: Störtebeker lebt!

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0: Wir schreiben das Jahr 1806. Vor den Toren Hamburgs in Bergedorf warten schon tausende französische Soldaten.
1: Im Auftrag von Kaiser Napoleon sollen sie die Stadt besetzen, wenn möglich friedlich. Marschall Mortier, ein Vertrauter Napoleons, ist es, der schließlich die Stadt einnimmt.
2: Die Eroberung Hamburgs durch Mortier war natürlich ein Schock,
0: sagt Historiker Arno Herzig.
2: Hamburg war auch im 30-jährigen Krieg nie erobert worden. Als Mortier kam, ging es primär also auch schon um die Waren, die aus England geliefert worden waren. Und es bestand also ein Edikt, das besagte, dass diese Waren zu beschlagnahmen seien. Nun hatten die Hamburger Kaufleute zwar einige dieser Waren in Sicherheit gebracht, das heißt also über die Grenze nach Holstein, aber es gab doch eben noch große Warenbestände hier, die beschlagnahmt werden sollten.
1: Das empfinden die Hamburger als Diebstahl. Die Franzosen haben weite Teile West- und Mitteleuropas besetzt, wollen mit der sogenannten Kontinentalsperre auch England in die Knie zwingen und versuchen, den Warentransport mit der Insel zu unterbinden.
0: Der Schmuggel erlebt einen Boom. Viele Waren kommen von England nach Helgoland, werden dann in Nacht- und Nebelaktionen weiter aufs Festland gebracht, mit kleinen Booten.
3: Es ist so dunkel. Man sieht nicht die Hand vor Augen.
4: Aber nur im Schutze der Dunkelheit schaffen wir es bis nach Helgoland. Oder willst du, dass die französischen Kommissen uns aufgreifen? Also, sag ruhig.
1: Die Hamburger Wirtschaft aber liegt am Boden. Der Hamburger Hafen spielt beim Warenumschlag kaum noch eine Rolle, weiß Historiker Ortwin Pelz. Beim Truppentransport aber schon.
5: Und zwar einerseits zur Süderelbe hin, nach Harburg, weil dort kamen die Chausseen an, über die die französischen Truppen auch transportiert wurden. Es gab auch Verbindungen eben zur Küste, also nach Cuxhaven, weil man wollte auch die Elbmündung sichern. Es ging ja immer darum, können britische Schiffe hier bis nach Hamburg an die Elbe kommen und gegebenenfalls die französische Besatzung hier bedrohen. Der Hafen hat ja nie seine Funktion völlig verloren, sondern es gab hier durchaus Schiffsverkehr, allerdings immer unter Beobachtung der französischen Truppen. Sie sind auch über die Elbe nachher abgezogen, ein Großteil der Truppen, mit dem Schiff nach Frankreich zurück.
0: Und zwar 1814.
6: Es herrscht hier wieder gute alte hanseatische Ordnung. Gott sei Dank!
7: Ich bin Kaiser, sei Napoleon.
8: Slan don't, sei der Hanseat.
0: Schon wenige Jahre, nachdem die Franzosen weg sind, hat der Hafen wieder zu altem Glanz aufgeholt. Und wieder mal wird klar, dass es ein neues Konzept braucht. Historiker Ortwin Pelz.
5: Der konkrete Anlass war einerseits der zunehmende Schiffsverkehr, gerade mit Lateinamerika, aber vor allen Dingen die Dampfschifffahrt. Das erste Dampfschiff kam ja 1816 die Elbe aus England raus. Damals maßgeblich in der Planung von Hafenanlagen oder überhaupt Industrieanlagen, Stadtplanung, waren englische Ingenieure, sogenannte Civil Engineers. England war ja auch in der ganzen Industrialisierung sehr fortschrittlich. Und man hat aus England sich Ingenieure kommen lassen, die verschiedene Hafenpläne entwickelt haben.
1: Die britischen Ingenieure bringen auch die Idee mit aufs Festland, die Hafen Becken oder gleich den ganzen Hafen mit einem Dock zu verschließen, damit Ebbe und Flut beim Be- und Entladen nicht mehr stören.
0: Das Vorbild ist London, erzählen Carsten Jordan, Leiter des Hafenmuseums bei dem 50er Schuppen, und Ortwin Pelz.
5: Die waren ja, die englischen Ingenieure, geprägt von der Themse. Die hat einen Tidenhub von über 7 Metern. Und da geht's gar nicht anders. Man kann kein Schiff an eine Kaianlage bringen, wo das Wasser mal 7 Meter höher und mal 7 Meter niedriger ist.
9: Ja, man hat gesagt, wir können die ganze Innenstadt tidenunabhängig machen und sturmflutsicher, indem wir 5 Schleusen bauen und dann praktisch die Tide außen vor lassen und die Schiffe rein und raus schleusen. Und wir können sogar zu dem neuen Bahnhof, der nach Berlin geht, einen tidenunabhängigen Wasserweg herstellen. Außerdem sind die Kaimauern viel günstiger, wenn wir sie nicht so tief bauen müssen. Tidenoffener Hafen muss viel tiefer sein. Und auch die Krankosten sind geringer, weil die Krane sich auch nicht der Tide anpassen müssen.
0: In Hamburg beträgt der Tidenhub Mitte des 19. Jahrhunderts keine 7 Meter wie in London, sondern nur 2. Der spätere Wasserbaudirektor Johannes Dahlmann nutzt dies, um die Ideen der englischen Ingenieure für einen Dockhafen zu entkräften. Schließlich geht es nicht nur um Geld, sondern auch um die Versorgung der Stadt aus dem Umland.
9: Es gab die Eva-Führer, die und vor allen Dingen auch die Gemüsebauern, und die wollten eben in die Stadt reinfahren mit ihren Evern. Und wenn man da diese ganzen Schleusen gehabt hätte, hätte das die Schleusen auch verstopft.
0: Der Sandtorhafen wird schließlich ohne Schleuse gebaut und mit einem völlig neuen Konzept. Die Schiffe liegen direkt am Kai.
9: Das Konzept dahinter ist der schnelle, tidenunabhängige Umschlag rund um die Uhr. Mit Dampfkraft, mit dem Braunschen Dampfkran, mit Dampfschiffen. Also man hat diesen Hafen für Dampfschiffe gebaut, da lagen vielleicht auch mal Segelschiffe. Aber das Ziel war, Dampfschiffe möglichst schnell abzufertigen, weil die einfach so lange so aufwendig und teuer im Betrieb sind. Man wollte sie so kurz wie möglich im Hafen haben.
1: Der Sandtorhafen ist der erste Hafenteil, der nach dem neuen Vorbild gebaut wird. Bald darauf folgt der Grasbrookhafen.
9: Und so hat man dann sich mit Schuppen 1 bis zu Schuppen 80, 81 in den südlichen Teil des Hamburger Hafens weiter vorangearbeitet.
0: Vorne der Kai, dann die Schuppen und hinten der Bahnanschluss. Ein Erfolgsmodell, das rund 100 Jahre den Hamburger Hafen prägt.

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1: Es ist ein denkwürdiger Tag und zehntausende schaulustige Hamburger sind gekommen. Am 29. Oktober 1888 nimmt der gerade einmal 4 Monate intronisierte Kaiser Wilhelm II. Kelle und Hammer zur Hand und schreitet zur Tat, zum feierlichen Mörtelwurf und Hammerschlag bei der Einweihung des ersten Abschnittes der neuen Hamburger Speicherstadt an der Bruchsbrücke.
2: Zur Ehre Gottes! Zum Besten des Reiches. Zu Hamburgs Wohl.
3: Was hier an diesem Tag so feierlich zelebriert wird, ist für Hamburgs Kaufleute schon seit langem ein Politikum, sagt Hamburg-Historiker Ortwin Pelz. Er hat am Museum für Hamburgische Geschichte gearbeitet und beschäftigt sich auch jetzt im Ruhestand weiter mit der Historie unserer Stadt.
4: Hamburg wurde ja 1871 in das Deutsche Kaiserreich aufgenommen. Für Hamburg gab es das Problem vor, war es eine selbstständige Stadt gewesen mit eigenen Zollgrenzen und eigener Außenpolitik. Nun musste sie sich dem Deutschen Reich unterordnen, hat aber dann hart verhandelt und hat gesagt, also das geht nicht, dass wir jetzt im Zollinland sind, im Deutschen Reich, sondern wir brauchen einen Freihafen.
1: Hamburg ist damals nach Berlin die zweitgrößte Stadt Deutschlands. Der Hafen, der wichtigste und größte des Landes. Eine gute Ausgangsposition für die anstehenden Verhandlungen.
4: Aber demgegenüber stand natürlich die Berliner Regierung, der Kaiser und die ganze Macht Preußens, die ihre eigenen Interessen hatten.
1: Nach zähem Ringen unterzeichnen Vertreter des Hamburger Senats schließlich am 25. Mai 1881 eine Vereinbarung mit dem Deutschen Reich über den Beitritt der Freien und Hansestadt Hamburg zum gesamtdeutschen Zollgebiet. Darin enthalten ein Kompromiss. Hamburg verliert nach einer Übergangszeit seinen Status als zollfreies Staatsgebiet, bekommt aber dafür ein Privileg zugestanden. In einem dafür besonders abgegrenzten Gebiet darf die Stadt auch weiterhin Importgüter zollfrei lagern, veredeln und verarbeiten.
4: Und genau deshalb hat man dann eben diesen Freihafen eingerichtet, ein sehr großes Gelände, und hat dort dann eigene Lagerhäuser gebaut, den größten Lagerhauskomplex der Welt.
3: Sagt Historiker Ortwin Pelz. Doch bevor es Mitte der 1880er Jahre überhaupt losgehen kann mit dem Bau der Hamburger Speicherstadt, muss dafür erstmal der Platz geschaffen werden. Und das geschieht zu Lasten der Menschen, die dort wohnen.
4: Seit dem 17., 18. Jahrhundert war hier ein

0: Eine dichte Bebauung auf der Kerwida-Insel und auf der Wandram-Insel. Es lebten hier etwa 20.000 Menschen, ärmere Leute, aber auch Kaufleute und viele Hafenarbeiter. Und die mussten alle umgesiedelt werden. Das heißt, man wollte ja diese Häuser abreißen. Das ging durch Geldzahlungen an die Vermieter und Hausbesitzer. Es mussten gleichzeitig neuer Wohnraum in Hamburg geschaffen werden, vor allen Dingen in Barmbek und im Eimsbüttel und in Hammerbrook. Und hier auf diesem frei gewordenen Gelände, das auch fotografiert wurde, wo man die Trümmer dann sieht der alten Häuser, wurde dann die heute noch existierende Speicherstadt aufgebaut.
1: Man entscheidet sich ganz in hanseatischer Tradition für den Bau von reich verzierten Gebäuden aus rotem Backstein. Gespickt mit architektonischen Details wie runden Ecktürmen, farbigen Ziegeln und im Sonnenlicht funkelnden Glassteinen.
2: Was jetzt sich baut aus Backstein fein, Granit und Eisen auf, das meinen wir, wird dauernd sein. Durch schneller Zeitenlauf. Aus echtem Material, ohne Putz und anderem Flimmer. Darum braucht sich kein Mensch jemals zu kümmern.
3: So heißt es in einer eigens für die Eröffnung der Speicherstadt komponierten Hymne.
1: Kurz nachdem der erste Teil der Speicherstadt fertig ist, nehmen die Hamburger Kaufleute ihre Arbeit auf. Die auf Holzpfählen errichteten Speicher mit ihren damals hochmodernen Lagerböden werden Umschlagplatz für Waren aus aller Welt. Kaffee, Tee, Kakao, Kautschuk und Tabak werden gelagert, bemustert, sortiert und teilweise auch weiterverarbeitet.
0: Die Speicher waren eigentlich alle nach einem Prinzip angelegt. Also mehrere Böden übereinander, durch Luken nach außen zugänglich mit einer Kranwinde, die unterm Dach angebracht war. Und entscheidend war eben, dass sie alle Straßenzugang hatten und auf der anderen Seite einen Fleetzugang hatten.
3: Das Praktische dabei, die mit Stückgut schwer beladenen Schuten können direkt an den Speicher heranfahren.
0: Man konnte die Schiffe entladen, durch die Kräne wurden die Waren auf die Speicherböden gehoben und auf der anderen Seite konnten sie an Land verladen werden.
1: Verwaltet wird das Treiben in der Speicherstadt von einer eigens eingerichteten Lagerhausgesellschaft.
0: Diese Hamburger Lagerhausgesellschaft, heute HALA, hat von Anfang an die ganze Organisation betrieben, dieses Aufbaus der Speicherstadt. Und die ganze innere Organisation, die Verteilung der Speicher, die Verwaltung, alles, was hier in so einem riesen Lagerhauskomplex geregelt werden muss, das macht ja die heutige HALA.
1: Nach dem Zollanschluss wächst der Umschlag des Hamburger Hafens. Von 1888 an in 3 Jahren umfasst ein Drittel. 1913 ist er dreimal so hoch. Der Bau der Speicherstadt, eine weitere hanseatische Erfolgsgeschichte.

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1: Das war die erste Stunde des Hafenkonzerts 837 Jahre Hamburger Hafen. Die Geschichte reicht aber eigentlich viel weiter zurück. Jetzt gibt's hier erstmal die Nachrichten für Hamburg und danach erzählen wir, wie Hamburg zu einem der bedeutendsten Werftstandorte weltweit wurde und wie der Container nach Hamburg kam.

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1: Um 7 Uhr mit Claudia Drews. Vor der Küste der spanischen Kanareninsel Teneriffa ist das niederländische Kreuzfahrtschiff MV Hondius angekommen. An Bord war das Hunter-Virus ausgebrochen. 8 Infektionen wurden bestätigt, 3 Menschen starben. Die Passagiere und ein Teil der Crew sollen unter hohen Sicherheitsvorkehrungen von Bord gebracht und in ihre Herkunftsländer ausgeflogen werden. Aus Barcelona, Julia Macher.
2: Die MV Hondius ankert im Hafenbecken von Granadilla im Südosten Teneriffas und von dort werden die 86 Passagiere und ein Teil der Crew nach einer gründlichen Untersuchung dann in Beibooten an Land gebracht. Am Hafen werden sie dann in speziell ausgestatteten Militärfahrzeugen zum 10 Minuten entfernten Flughafen gefahren, wo bereits von den jeweiligen Herkunftsländern gecharterte Flugzeuge und Militärmaschinen bereitstehen. Während der gesamten Transportzeit werde es zu keinem Zeitpunkt zu Kontakt mit der Inselbevölkerung kommen. Das hat die spanische Regierung gestern mehrfach betont.
1: Russlands Staatschef Putin hat sich zu einem möglichen Ende des Ukraine-Krieges geäußert. Nach der traditionellen Militärparade in Moskau zum Gedenken an das Ende des Zweiten Weltkriegs sagte er, er denke, der Konflikt neige sich dem Ende zu. Scharfe Kritik übte der Kreml-Chef an der Unterstützung westlicher Länder für die Ukraine. Als Vermittler zwischen Russland und der EU brachte Putin den ehemaligen deutschen Bundeskanzler Schröder ins Gespräch. Unterdessen warfen Russland und die Ukraine einander vor, gegen die seit Freitagabend geltende Waffenruhe zu verstoßen. Ungarns neuer Regierungschef Modior hat sich nach seiner Vereidigung in einer Ansprache vor dem Parlament an die Bürger gewandt. Gemeinsam werde man Ungarn wieder aufbauen, so Modior. Der 45-Jährige prangerte Korruption unter seinem Vorgänger Orbán an. Er will eine unabhängige Behörde schaffen, die veruntreute Gelder zurückholen soll. Deutschland erreicht heute am sogenannten Erdüberlastungstag den Punkt, an dem die natürlichen Ressourcen für das gesamte Jahr aufgebraucht sind. Die Organisation Global Footprint Network hat berechnet, wie etwa Treibhausgase oder versiegelte Flächen die Natur übermäßig belasten. Aus der ARD-Klimaredaktion Dominik Bartoschek.
3: Würden alle Länder auf der Erde so wirtschaften und konsumieren wie wir, dann bräuchte es dafür nicht nur einen Planeten, sondern gleich 3. Der BUND verlangt aus diesem Anlass ein Umdenken der Bundesregierung. Energiesparen müsse oberste Priorität bekommen. Unter anderem fordern die Umweltschützer ein generelles Tempolimit auf Autobahnen, den Ausbau der erneuerbaren Energien und der E-Mobilität.
1: In der Fußball-Bundesliga bleibt es spannend im Rennen um den Abstiegsrelegationsrang. Sowohl der FC St. Pauli als auch der VfL Wolfsburg haben am vorletzten Spieltag verloren. Aus der Sportredaktion Moritz Kühn.
4: Die Wolfsburger spielten gegen den bereits feststehenden Meister FC Bayern nicht wie ein Absteiger, ließen aber ihre Torchancen ungenutzt. Den 1:0-Siegtreffer für die Münchner erzielte Olise. Kane verschoss in der ersten Hälfte einen Foul-Elfmeter. Wolfsburg rangiert auf dem Abstiegsrelegationsrang vor dem punktgleichen FC St. Pauli, der mit 1:2 in Leipzig verlor. Am letzten Spieltag treffen St. Pauli und Wolfsburg aufeinander. Bremen hat den Klassenerhalt trotz der 0:1-Niederlage bei der TSG Hoffenheim sicher. Heute ab 15.30 Uhr empfängt er ebenfalls schon gerettete Hamburger SV den Europa-League-Finalisten Freiburg.
1: Und das waren die Nachrichten. Das Wetter in Norddeutschland, ein Wechsel aus Sonne und Wolken heute, nur vereinzelt Schauer. 13 Grad auf Sylt bis 21 Grad in Göttingen. Morgen überwiegend stark bewölkt mit Regen, entlang der Nordseeküste vorübergehend auch mal heiter. 9 bis 14 Grad. Es ist 7.04 Uhr.
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1: Die A7 Flensburg Richtung Hannover ist zwischen Hamburg-Stellingen und Heimfeld wegen Bauarbeiten noch bis 19 Uhr heute gesperrt. Die weiträumige Umleitung führt ab Neumünster Süd über die B205, A21 und A1 zum Maschener Kreuz. Die A27 Walsrode-Bremen ist zwischen Verden-Ost und Langwedel wegen Bauarbeiten noch bis 9.30 Uhr in beiden Richtungen gesperrt. Auch hier gibt's eine Umleitung über die U52 und U9. Allen unterwegs eine gute Fahrt.
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7: Herzlich willkommen zur zweiten Stunde. 837 Jahre Hamburger Hafen. An dieser Stelle begrüße ich auch unsere Hörer in Australien und Namibia und wo immer sie uns über das Internet hören. Moin nochmal, sagt Dietrich Lehmann.
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0: Hämmern, Sägen, Schleifen. Diese Geräusche sind jahrhundertelang in Hamburg direkt neben den Wohnquartieren am nördlichen Elbufer zu hören.
1: Seit dem Mittelalter sind vor allem auf dem Grasbrook zahlreiche Holzwerften entstanden.
2: Die Verlagerung der Werften auf die Südseite der Elbe hat vermutlich schon mit der Überplanung des Grasbrooks ab 1840 mit den Überlegungen, da einen Dockhafen oder tideoffenen Hafen zu bauen, zu tun.
1: Sagt Carsten Jordan, der Leiter des Hafenmuseums bei den 50er Schuppen. Ein weiterer Grund, warum sich am südlichen Elbufer größere Werften ansiedeln: Eisen löst Holz als Baumaterial ab.
3: Die Entwicklung der Eisenschiffbauindustrie ist in Hamburg etwas später gekommen,
0: sagt Historikerin Johanna Meyer-Lenz.
3: Der Eisenschiffbau war damals blühend, weil er fing an in Großbritannien, in England. Das war also das Schiffbauland, was da also wirklich Vorarbeit geleistet hat. Sie müssen ganz andere Anlagen haben als der Holzschiffbau. Und das hat sich dann so in den 50er, 60er Jahren langsam entwickelt. Auch da war dann die alte dann oder neue Reiherstieg-Werft führend. Damals war das die Godefrosche-Werft. Die fing also mit dem Eisenschiffbau an.
0: Mit der Gründung des Deutschen Reiches erlebt auch der Eisenschiffbau seinen Aufschwung.
3: Also Krupp vor allen Dingen war ein Lieferant für diese Platten, Schiffbauplatten aus Spanten und alles Mögliche. Es waren also ziemlich schwere Eisenträger, Eisenmaterial, was da angeliefert werden musste.
2: Um 1900 ist Hamburg einer der wichtigsten Werftstandorte weltweit. Und die Reeder bauen dann eben in Hamburg und nicht mehr in England. Also in Deutschland und nicht mehr in England.
1: Ab 1878 mischt dabei auch die Werft von Blohm und Voss mit.
3: Die haben also wirklich für den internationalen Seetransport gebaut und zunächst erstmal für den Warentransport, und zwar hauptsächlich oder ganz groß erstmal auf der transatlantischen Route, aber dann auch nach Südamerika.
0: Die Werftindustrie entwickelt sich zu einem besonders wichtigen Wirtschaftszweig in Hamburg. Tausende Fachleute aus dem ganzen Reich ziehen nach Hamburg, finden auf den Werften Arbeit. So Johanna Meyer-Lenz.
3: Und zwar brauchten sie Schlosser, spezialisierte Schlosser für den Schiffbau. Sie brauchten Kupferschmiede für die Rohrlegung. Sie brauchten dann ganz besondere Arbeiter. Und das waren nachher die sogenannten Werftarbeiter, die im Grunde genommen diese Eisenbleche und die Formen herstellten und zusammenbauten. Und im Zusammenbau ganz am Schluss waren dann die Nieter. Das war natürlich Knochenarbeit, es war eine harte Arbeit, also 12 Stunden und mehr, die also auch nicht gerade gut bezahlt wurde. Der Jahreslohn, wenn überhaupt das ganze Jahr über gearbeitet wurde, war durchschnittlich 1000 Mark. Also das müssen Sie heute mit 10-mal nehmen, also mit der Kaufkraft, aber auch das ist im Grunde genommen ein Lohn, der sozusagen unterhalb des Mindestlohns steht.
0: Vom Schiffbau leben aber auch viele Zuliefererbetriebe, die über die Stadt verteilt sind.
1: Kampnagel in Winterhude macht sich einen Namen mit Schiffs- und Hafenkränen. Zeise mitten in Ottensen liefert Schiffsschrauben.
0: Schwung bringe nach der Jahrhundertwende nicht nur Fracht- und Passagierschiffe, sondern auch Aufträge für die Marine. Alle paar Wochen läuft in Hamburg ein Schiff vom Stapel.
4: Unten kommt Bewegung in die Arbeiter. Letzte Stopper wird weggeschlagen. Drüben, jetzt ist eine Bresche geschlagen in das 3-4-fache Band von Barkassen und Motorbooten, die den Werfthafen nach außen hin absperrten.
3: Kaiser Wilhelms Spruch, die Zukunft liegt auf dem Wasser, bezog sich sowohl auf die Handelsmarine wie auch auf die Kriegsmarine.
0: Wilhelm II. Will auf eine Stufe mit dem ungleich stärkeren Großbritannien kommen.
3: Und wollte ungefähr so 2/3 der Stärke der englischen Flotte erreichen, um also dann eben eine repräsentative Seemacht zu sein.
1: Die Überseeschiffe Made in Hamburg nutzen dem Deutschen Reich im Ersten Weltkrieg aber wenig. Deshalb werden auf den Werften der Hansestadt im Eiltempo U-Boote gebaut.
0: Aber auch die haben letztendlich keinen Einfluss mehr auf den Kriegsverlauf. Bei der Revolution 1918 sind die sozialdemokratisch geprägten Hamburger Werftarbeiter vorne dabei, treiben das Ende des Kaiserreichs mit voran.
3: Bei den Wahlen im März 1919 ging hier in Hamburg die SPD als stärkste Partei hervor, hatte sogar die absolute Mehrheit.
0: Deutschland muss viele seiner Schiffe abgeben. Auf den Werften dürfen erstmal nur kleinere Frachter gebaut werden. Mitte der 1920er Jahre aber haben die Hamburger Reeder schon wieder so viele Schiffe wie vor dem Krieg.

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1: Eines der dunkelsten Kapitel in der Geschichte des Hamburger Hafens ist ohne Zweifel das Dritte Reich. Ab 1933 werden nicht nur am Hamburger Rathaus, sondern auch an vielen Stellen im Hafen Hakenkreuzfahnen aufgezogen.
0: Zunächst profitiert der Hafen von den neuen braunen Machthabern. Die Flottenbeschränkungen, die auf den verlorenen Ersten Weltkrieg zurückgehen, wirft das Reich über Bord. Die Werften erleben einen regelrechten Auftragsboom.
1: Als 1937 etwa das Kreuzfahrtschiff Wilhelm Gustloff vom Stapel läuft, steht Reichskanzler Adolf Hitler neben Werftchef Hermann Blohm auf Steinwerder.
2: Ein Schiff liegt vor uns! Jetzt noch ein totes Gebilde, das nun einen Namen erhalten und von den Stapeln, auf denen es gebaut ist, in das Wasser hineingleiten soll. Ihnen, mein Führer, melde ich im Namen der Werft das Urlauberschiff Baunummer 511 fertig zum Stapellauf.
0: Es sind aber bei weitem nicht nur zivile Schiffe, die vom Stapel laufen. Das Dritte Reich wappnet sich für einen neuen Krieg, knüpft bewusst an Traditionen an.
3: Auf Befehl des Führers und Reichskanzlers taufe ich dich auf den Namen Bismarck.
0: Die Bismarck, gebaut von Blohm und Voss, wird das größte Schlachtschiff seiner Zeit. Adolf Hitler lässt bei der Taufe keine Zweifel an seinen Machtanspruch aufkommen.
4: Der Stapellauf findet statt im neuen Großdeutschen Reich. Nach einem tiefen Zusammenbruch und Verfall hat der Nationalsozialismus die Nation hochgerissen und zu gewaltigen innen- und außenpolitischen Erfolgen geführt.
5: Es gab auch die Widerstandsgruppen, die also versucht haben, dann den Zwangsarbeitern, also die da auch natürlich bei Blohm und Voss gearbeitet haben, zu helfen, zu unterstützen.
0: Zwangsarbeiter im Hafen. Fast alle Unternehmen beschäftigen sie. In der Nähe der 50er Schuppen etwa sind viele von ihnen in einem Speicher zusammengepfercht. Die Nazis betreiben dort eine Außenstelle des KZs Neuengamme.
1: Zwischen dem 24. Juli und dem 3. August legen britische und amerikanische Bomberflugzeuge weite Teile der Stadt in Schutt und Asche.
0: Der britische Premier Winston Churchill hat die Entscheidung getroffen, deutsche Städte wie Hamburg flächendeckend zu bombardieren. Zur Zermürbung der Moral der deutschen Bevölkerung. Seine Begründung, wenn es jemandem gefällt, ruppig zu spielen, können wir auch ruppig spielen.
6: We shall never descend to the German and Japanese level.
1: Die Operation Gomorra trifft auch den Hafen, so Carsten Jordan vom Hafenmuseum.
7: Im Zweiten Weltkrieg sind bevorzugt die Werften bombardiert worden im Hamburger Hafen, weil da auch die U-Boot-Produktion beispielsweise stattgefunden hat. Und auch die Hafenanlagen. Der ganze Hafen war blockiert durch Schiffe, die untergegangen waren und dann erstmal mühsam gehoben werden mussten.
0: Werften, auf denen einmal die größten und stolzesten Schiffe der Welt entstanden sind, aber auch vermeintliche Wunderwaffen von Adolf Hitler, U-Boote, Großkampfschiffe liegen in Schutt und Asche. Eine genaue Zahl, wie viele Menschen dabei ums Leben kommen, gibt es nicht.
1: Die Zerstörungen reichen von den Elbbrücken bis nach Finkenwerder zur Rüschhalbinsel. Dort befinden sich eine Außenstelle des KZ Neuengamme und Baracken für Kriegsgefangene. Die Häftlinge arbeiten auf der deutschen Werft nebenan.
0: Heini Allmann ist bei Kriegsende 11 Jahre.
8: Und da habt ihr die Werft angegriffen und wir sollen nicht mehr hinkommen. Und über den Bunker, da habt ihr in den K-Bunker sitzen. Und als wir da rückkamen, nur einen Tag lang, ja, da wir von der KZ nichts mehr noch und auch von den Urwaldbunker. Und die liegen da hängen in das Gestell von der Hallen von der Deutschen Werft.
1: Am 3. Mai 1945 marschieren die Briten in Hamburg ein, übernehmen auch den Reichssender Hamburg.
9: This is Radio Hamburg, a station of the Allied Military Government. Hier spricht Hamburg. Ein Sender der alliierten Militärregierung.
0: Im Hafen bietet sich ein verstörendes Bild. Der britische Kriegsberichterstatter Warren Thomas.
10: Die Docks sind noch mehr verwüstet als die Stadt selbst. Die Werft Blohm und Voss gleicht einem Wald aus in sich verschlungenen Eisenträgern. Mitten in diesem Chaos stehen unfertige U-Boote und rosten. Vor 2 Monaten wurde an ihnen zuletzt gearbeitet. Seitdem ist Hamburg eine tote Stadt.
11: Hamburg was a dead city.
1: Wenn man genauer hinschaut, dann sind die Schäden enorm. Wie Anfang der 50er Jahre Reporter Karl-Heinz Hollmann und der damalige Hafenbaudirektor Karl August Mühlrath schildern.
12: Von der Kehschuppen- und Speicherfläche waren 90% zerstört. 300 Kilometer Hafenbahngleise ragten geborsten in den Himmel. 800 Kräne lagen umgestürzt auf den Kais oder im trüben Wasser der Hafenbecken. 3000 Wracks mussten gehoben werden. Das ist genauso viel, wie auf allen deutschen Binnenschifffahrtsstraßen gesunken waren.
13: Die Anlagen des Hafens waren durch über 40 Großeingriffe, die nur dem Hafen galten, nahezu zerschlagen.
0: Aber die Stunde Null ist nicht das Ende des Hamburger Hafens, sondern der Anfang eines neuen Kapitels.

0: can.
1: Container, bei denen von außen niemand weiß, was drin ist. Sie prägen heute das Bild des Hamburger Hafens. In den 50er und 60er Jahren sieht die Arbeit im Hafen noch völlig anders aus. Und sie ist körperlich anstrengender. Viel anstrengender.
2: Zu diesen Orgelklängen könnte ein Hafenarbeiter in den 50ern in seiner Freizeit über den Hamburger Dom geschlendert sein. Sein Arbeitstag beginnt damals oft mit so einer Durchsage im Radio.
3: Und hier noch eine wichtige Durchsage des Arbeitsamtes. Für die Arbeit im Hafen werden zusätzlich 3000 Arbeitskräfte benötigt.
2: Viele sogenannte unständige Hafenarbeiter ohne dauerhafte Anstellung sind über Bekanntmachungen wie diese zu ihren Aufträgen gekommen, sagt Carsten Jordan, der Leiter des Hafenmuseums.
4: Als Unständiger war man registriert bei der Hamburger Admiralitätsstraße. Das war praktisch das Arbeitsamt vom Hafen und man konnte sich dann dort melden und wurde dann bei dem einen oder anderen Schiff eingesetzt.
2: Kriegsschäden sind Hamburg in den 50er Jahren noch deutlich anzusehen. Der Hafen aber floriert wieder.
5: Die haben mir den Sack auf den Puckel gegeben und dann musstest du sehen, damit hinlaufen zum Sabel. Und da wurde gesabelt, teilweise 75 Kilo Kaffeesäcke.
2: Horst Röschen arbeitet später bei der Hala. Seine Ausbildung aber macht er bei einem Quartiersmann in der Speicherstadt. Knochenarbeit, wie damals vieles im Hafen.
4: Also es war sehr harte Arbeit, aber auch sehr gesellige Arbeit.
2: Und Arbeit, bei der ein Hafenarbeiter ganz besonders auf seinen Kollegen angewiesen ist.
4: Der wurde dann Schwester genannt im Hafenjargon. Denn es ging eben darum, ganz schwere Lasten zu bewegen. Und das konnte man nur zu zweit.
6: Wenn Sie nicht genug Leute zum Löschen haben, dann fordern Sie noch 30 Mann an. Und sofort mit dem Laden beginnen. Das Schiff muss heute wieder raus.
7: Zeit ist Geld. Damals wie heute. Fernsehfilme aus dem NDR-Archiv online zu sehen unter NDR Retro geben uns einen Einblick in die Hafenarbeit der 50er und 60er Jahre.
2: Manche Arbeiten im Hafen sind weniger beliebt als andere.
4: Also wenn man jetzt irgendwelche stinkenden Häute tragen musste, dann war das natürlich sehr unbeliebt. Aber man konnte es sich auch nicht immer aussuchen.
7: Innerhalb des Hafens weiter transportiert, etwa in die Speicherstadt, werden die Waren von Eva.
8: Da die Ewerführer mit ihren Schuten im gesamten Hafengebiet eingesetzt wurden, kannten sie jeden Winkel. Man nannte sie daher auch das Gehirn des Hafens.
9: Oder Schutenschubser.
2: Heißt es im Stück Tallimann und Schutenschubser mit Ehrenamtlichen aus dem Hafenmuseum. An den Kais der Hafenbecken drehen sich die Krane.
4: Krane in den 50er, 60er Jahren waren die Vollportalkrane großer Fortschritt, weil die im Gegensatz zu diesen Vorkriegskranen flexibler waren. Also die hatten nicht das Halbportal im Weg, was einen großen Bereich abgedeckt hat am Kai, den man nicht mit dem Kran bedienen konnte.
2: Für die Mittagspause gehen die Hafenarbeiter in eine der zahlreichen Kaffeeklappen im Hafen.
10: 12 Uhr mittags füllen sich die Kaffeeklappen, Baracken und Buden mit der Theke, den Spielautomaten, den rohen Tischen für Bier und Bockwurst und Kartenspiel.
11: Kriegen Sie ihn hier oder nehmen Sie ihn mit? Die Flasche sehen.
7: Pfaffteil, nicht nur mit Wurst, sondern auch mit Bier. Auch das gehört damals im Hafen dazu.
2: Die Hafenarbeiter schuften am Kai. Die Händler in den Kontorhäusern kümmern sich darum, die Waren weiter zu verkaufen.
12: Nüsse, Haselnüsse, Walnüsse, Sultaninen, Pflaumen, Aprikosen, getrocknete, dann Gewürze, Pfeffer, Kardamom, Ingwer. Ich habe gerade heute die Nachricht bekommen, dass ein Dampfer leer geworden ist. Der ist vorgestern eingetroffen. Der bringt für mich Kokosraspel mit aus Ceylon und Ananaskonserven aus Formosa.
2: Exotische Früchte aus fernen Ländern, typische und beliebte Produkte in der Wirtschaftswunderzeit. 1961 baut die Hala einen modernen Bananenschuppen.
13: Von Bord werden die Bananen über witterungsgeschützte Spezialelevatoren in die geheizten Fruchtschuppen gebracht.
2: Der Arbeitsplatz von Horst Röschen ist ab 1966 der Kaispeicher A.
5: Wenn ein Schiff hier mit 120.000 Sack Kakao gekommen ist, da haben wir dann die ganze Woche mit zwei Schichten immer dran gearbeitet.
7: Der Speicher, auf dem heute die Elbphilharmonie steht, ist damals zwar deutlich moderner als die anderen Speicher, aber dennoch ein Auslaufmodell.
5: Wie das Haus fertig war, da haben wir schon gesagt, es ist praktisch schon überholt. Weil wir gesehen haben, der Container setzt sich immer mehr durch.
2: Hafenarbeit in den 50er und 60er Jahren. Heute erzählen Ehrenamtliche im Hafenmuseum davon, bei Führungen oder in Videos.
14: Das war noch typischer Hafen, richtig typischer Hafen. Da war einer für den anderen da, einer für alle, alle für einen.
2: Kinder können ausprobieren, wie das damals war, als im Hafen die Säcke flogen.
15: Und erster Sack, hopp. Und zweiter Sack, hopp. Und dritter, hopp. Das muss schneller laufen.
2: Ein großer Spaß, der zumindest einen Eindruck von der Hafenarbeit gibt, die Ende der 60er Jahre Geschichte ist.
7: Dann beginnt die Zeit der Container und im Hafen einmal mehr eine neue Ära. Unser Thema gleich, hier im Hamburger Hafenkonzert bei NDR 90,3.

0: Sie hören das Hamburger Hafenkonzert bei NDR 90,3. 1968, genauer gesagt am 31. Mai 1968, beginnt im Hamburger Hafen ein neues Zeitalter.
1: Das erste Vollcontainerschiff macht am Burchardkai fest. Die American Lancer ist 213 Meter lang und beladen mit den neuen Blechkisten aus den USA. Die Container sind in Hamburg angekommen. Jene Stahlboxen, die den Warentransport revolutionieren sollen. Haller Hafenarbeiter Wolfgang Hartmann steht damals am Kai und erwartet die American Lancer.
2: Alle waren in Aufregung. Das erste Schiff kommt und wir hatten eine Brücke, eine D-Mark-Brücke, die zweite war schon im Aufbau und dann ging das los. Wir kannten den Schiffstyp. Das sind ja die alten aus dem Krieg, die Liberty-Schiffe, wo die Amis ihre Panzer hier mit nach Europa gefahren haben. Und da haben die Masten abgeschweißt, haben die Luken vergrößert, haben Sailguides eingebaut. Und schon waren das Containerschiffe, Vollcontainerschiffe.
3: Die Entscheidung für die Stahlboxen im Hamburger Hafen ist vor allem dem damaligen Wirtschaftssenator Helmut Kern zu verdanken. Denn die Widerstände gegen dieses neue Ding namens Container sind im traditionsreichen Hamburg eher groß, erinnert sich Kern.
4: Es gab ja durchaus unter den alten Hafenlöwen große Bedenken. Die sehr verdienstvollen Wiederaufbauer des Hafens nach dem Kriege, Ernst Plate oder Kurt Kalischer, waren ja der Meinung, diese Kiste kommt uns nicht in unseren Hafen. Ich habe 1966 bei einer Amerika-Reise aber gesehen, wie der erste wirkliche gewerbliche Güterverkehr per Container zwischen Port Elizabeth und Puerto Rico funktionierte. Und mir war völlig klar, das ist eine Revolution in der Transporttechnik.
1: Diese Revolution hatte in den 50er Jahren in den USA begonnen. Der Spediteur Malcolm McLean aus North Carolina fährt Obst, Gemüse und auch Baumwolle. Im Hafen von Hoboken in New Jersey wartet er jedes Mal stundenlang, bis die Hafenarbeiter schließlich alle Baumwollballen mit Haken vom Laster aufs Schiff transportiert haben. Und McLean träumt von einer effizienteren Art, von Truckaufbauten, die im Ganzen verladen werden.
5: Ich beobachte, wie sie loslegen, roll die Dinger runter, sie nehmen sie mit den Haken. Und ich sage mir, warum nehmen wir nicht den ganzen Aufbau von Laster? Das war mein erster Gedanke, nimm den ganzen Aufbau runter.
1: Er entwickelt eine standardisierte Transportbox, kauft eine Reederei und erfindet das entsprechende Hebegeschirr. Am 26. April 1956 beginnt in Hoboken das Containerzeitalter.
6: An Pier 21 liegt ein Schiff, das aussieht wie eine Kreuzung aus Frachter und Flugzeugträger. Es heißt Ideal X. Mit solchen Schiffen wurden im Zweiten Weltkrieg Flugzeuge und Treibstoff nach Europa transportiert. Doch heute bekommt die Ideal X eine besondere Ladung. Ein Kran hebt mit Spezialgreifern ganz neu entwickelte Blechboxen direkt von LKW-Anhängern auf das Schiff. Es ist die Geburtsstunde der Containerschifffahrt.
1: Container, das heißt Effizienz und auch Einsparung von Arbeitskräften, was den Widerstand der Gewerkschaften auf den Plan ruft.
7: We had the opening at Port Elizabeth. And I'm outside.
5: Wir hatten die Eröffnung von Port Elizabeth und ich bin draußen und schaue dem Schiff zu, wie es arbeitet. Ich schaue hoch und da steht ein Kerl und beugt sich über die Reling und beobachtet die Brücken. Ich kannte ihn nicht, ein großer, dicker Kerl. Ich ging also hin zu ihm, als er so über der Seite hing und schaute und sagte, na, was halten Sie davon? Und er sagt, das Beste, was wir tun können, diesen Hurensohn an Ort und Stelle versenken.
3: Auch in Hamburg fürchten die Gewerkschaften um die Hafenjobs. Eine schwierige Situation für den SPD-Politiker Helmut Kern.
4: Es wurde natürlich über Arbeitsplätze geredet, aber insoweit sind ja deutsche Gewerkschaften doch wesentlich wacher als die Amerikaner damals. Man sah sehr schnell im Bereich auch der Gewerkschaften, dass dieser Container nicht vermeidbar ist. Und wenn man ihn ablehnen würde, würde der Hafen sterben.
3: Und auch andere sind skeptisch, zweifeln daran, dass Reedereien die lange Revierfahrt nach Hamburg in Kauf nehmen, um hier ihre Containerschiffe zu be- und entladen.
4: Diese Leute übersagen aber nicht, dass Hamburg ein gewaltiges eigenes Ladungsaufkommen hat. Und wenn die Schiffe, die hier ankommen, etwa ein Drittel ihrer Container als Lokoverkehr, also vom Ort kommend oder in den Ort gehend, haben, dann ist es wesentlich vernünftiger, die Elbe raufzufahren, als die in Bremerhaven auszuladen und im LKW über die Straße zu transportieren.
0: Jahrzehntelang kennt der Containerumschlag nur eine Richtung, steil bergauf. Besonders nach dem Mauerfall und der Wiedervereinigung erlebt Hamburg rasante Wachstumsraten. Manche träumen sogar davon, dass Hamburg Rang 2 oder Rang 1 der Containerhäfen in Europa werden könnte. In den 2000er Jahren stagniert der Containerumschlag aber. Hamburg verliert immer weiter Marktanteile gegenüber Rotterdam und Antwerpen. Das ändert sich erst, als der Senat 2023 ankündigt, dass die Schweizer Großreederei MSC beim Hafenbetreiber Hala einsteigt, der Nummer 1 in Hamburg. MSC-Chef Sören Toft.
8: Wir haben schon mehr als 70 Standorte weltweit, wo wir Terminal-Partnerschaften schon haben. Jetzt kommt ein sehr wichtiger und großer dazu, nämlich die Hala. Aber ich bin ganz überzeugt, dass wir werden die Mitarbeiter hier sicherstellen und beweisen, dass wir sind ein sehr guter und vertrauenshaftiger Partner.
0: Nicht nur MSC, sondern auch andere Reeder bringen seit dem vergangenen Jahr wieder mehr Ladung nach Hamburg. Ob der Trend angesichts von Kriegen und Krisen weltweit und von Zollandrohungen aus den USA anhält, ist aber offen.

0: Sie hören das Hamburger Hafenkonzert bei NDR 90,3. Es ist eine mutige Idee damals, kurz nach dem Mauerfall und der Wiedervereinigung. Dort, wo noch der Freihafen voll in Betrieb ist, könnte ein neuer Stadtteil entstehen. Ein Stadtteil, den wir heute als Hafencity kennen.
1: Alles beginnt hinter verschlossenen Türen im Januar 1991. Erster Bürgermeister ist Henning Foscherau, SPD. Und der empfängt den Chef des Hafenbetreibers Hala, Peter Dietrich.
0: Der schlägt eine Art Tauschgeschäft vor. Damit in Altenwerder ein neuer Hafen gebaut werden kann, soll das Hafengebiet zwischen Kehrwiederspitze und den Elbbrücken der Stadt zugeschlagen werden.
2: Wenn man das dann an die Öffentlichkeit gebracht hätte, glaube ich, wäre die Hafencity nie gebaut worden.
1: Sagt Buchautor Gerd Kehler, der die Anfänge des Geheimprojekts Hafencity recherchiert hat.
0: 160 Hektar Fläche umfasst das Gelände. Und das gehört im Wesentlichen der Stadt. Aber auf dem Gelände haben noch viele Firmen ihren Sitz. Und die Hallen sind im Wesentlichen Eigentum der Nutzer. Die Hafenfirmen dürfen erstmal nichts von dem Geheimplan wissen, so Architekt Volkwin Mark.
3: Die natürlich im Eigennutzen ihre Verlagerung sich hätten vergolden lassen müssen, dann wäre diese Stadtplanung nicht zustande gekommen. Um Grundstücksspekulationen auszuschließen, die jede Stadt zerstört, musste geheim gehandelt werden.
0: Volkwin Mark erhält Mitte der 90er Jahre den Auftrag, eine Machbarkeitsstudie für das Areal zu entwickeln.
3: Unter der Maßgabe absoluter Verschwiegenheit, kein Schriftstück, kein Fax, nur konspirative Treffen in der Hauptverwaltung der Hala. Und natürlich habe ich erst gedacht, das geht nicht, ich kann es im Büro nicht machen. Wir haben ein vollkommen transparentes Büro.
1: Das Ergebnis, eine Hafencity ist machbar und hat vor allem Potenzial.
0: Im Stillen kauft die Hala Gebäude auf dem Areal auf, um eben Spekulationen zu verhindern. Erst 1997 stellt Henning Foscherau im Überseeclub seine Vision der Hafencity öffentlich vor.
4: Was die Innenstadt als Herz und Aushängeschild Hamburgs angeht, so habe ich die Vision eines revitalisierten Stadtraums mit lebendiger Nutzungsmischung von Arbeiten, Wohnen, Versorgung, Freizeit, Fremdenverkehr, Kultur. Die Erweiterung der Innenstadt um den innerstädtischen Hafenrand eröffnet die in Jahrzehnten einzigartige Möglichkeit, diese Vision Realität werden zu lassen.
0: Die Hafencity nimmt, zumindest auf dem Papier, schnell Gestalt an.
1: Egbert Kossack, Hamburgs Oberbaudirektor von 1981 bis 1999, gibt die Devise aus. Es dürfen nicht nur Büros entstehen, es müssen auch viele Wohnungen in der Hafencity gebaut werden.
5: Dieser Grund hat immer der Stadt gehört. Sie hat den Boden, auf dem jetzt gebaut wird, nicht teuer kaufen müssen. Wenn sie ihn

0: jetzt mehr oder weniger teuer verkauft, dann ist das für sie ein großes Geschäft. Es könnte aber sein, dass der Stadtteil in 10, 20, 30, 40 Jahren viel erfolgreicher ist, wenn nicht ganz so teuer verkauft wird und dafür sehr viel mehr Menschen dort wohnen und weniger arbeiten.
1: 2001 beginnen die Arbeiten.
2: Dieses Geräusch ist es, das die ersten Jahre der Hafen City beherrscht. Und dieses. Großbaustelle Hafen City, die größte überhaupt in Europa.
1: Der neue Stadtteil wird wie eine Werft erhöht gebaut, um auch in einigen Jahrzehnten noch Sturmfluten standzuhalten.
2: Die ersten neuen Häuser schließen direkt an die Speicherstadt an. Gebaut wird rund um den Sandtorhafen.
1: Oberbaudirektor ist inzwischen nicht mehr Egbert Kossak, der architektonische Vater der Hafen City, sondern Jörn Walter.
3: Hamburg sollte, wie es immer gewesen ist, modern bleiben, es sollte vernünftig bleiben und es sollte der Zukunft zugewandt bleiben und nicht der Vergangenheit.
2: 2004 sind die ersten Häuser fertig. Sie tragen Namen wie Ocean's End, H20 oder Dock 4. Die ersten Bewohnerinnen und Bewohner ziehen zwar auf eine riesige Baustelle, sind aber stolz auf ihre Pionierleistung.
4: Wir mischen hier mit. Und wir lesen ja ständig, jeden Tag im Fernsehen, in der Presse über die Hafen City. Und wir können ja mitreden, weil wir es live jeden Tag miterleben. Und ich möchte niemals mehr tauschen. Das Beste hier ist, dass die Queen Mary bei meinem Schlafzimmer vorbeifährt. Das finde ich traumhaft.
1: 2004, 2005 nimmt die Hafen City dann richtig Fahrt auf. Der Dahlmann-Kai schießt aus dem Boden. Die Straße, die zur Elbphilharmonie führt. So Jürgen Bruns-Behrentelk, der Chef der Hafen City GmbH.
5: Alle Grundstücke sind vergeben. Das bedeutet, dass wir in diesem Sommer noch 3 oder 4 weitere Bauten mit etwa 300 Wohnungen in Bau gehen sehen werden. Und wir werden sicherlich die restlichen Wohnungen im nächsten Jahr in den Baubeginn gehen sehen. Das Thema Hafen City wird dann bis an die Philharmonie herangewachsen sein.
2: Apropos Elbphilharmonie. Als Aushängeschild ist das Konzerthaus auf dem Dach des Kreisspeicher A gedacht. Gleich neben der Kehrwiederspitze.
1: Erste Ideen gibt es bereits 2001. 2007 gibt der Senat unter Ole von Beust schließlich grünes Licht. Auch die Bürgerschaft stimmt zu. Hartmut Wegener, Chef der stadteigenen Realisierungsgesellschaft, hofft anfangs auf einen zügigen Bau.
6: Das erste Konzert in der Elbphilharmonie soll im September stattfinden, wenn wir es schaffen, Anfang 2009 mit dem Bau fertig zu sein. Und ich denke, das wird ein ganz tolles Ereignis für Hamburg sein.
1: Am Ende dauert es 7 lange Jahre mehr. Und die Kosten der Elbphilharmonie vervielfachen sich.
2: Zwischendurch wächst und wächst die Hafen City drumherum. Zu Büros und Wohnungen kommen die ersten kulturellen Höhepunkte der Hafen City. Im Sandtorhafen der Traditionsschiffhafen, das Museum Prototyp und das Internationale Maritime Museum. Für das stellt die Stadt dem Sammler Peter Tamm einen der wenigen historischen Kaispeicher in der Hafen City zur Verfügung. Krönender Abschluss der Hafen City soll schließlich nach dem Willen des früheren Hamburger Bürgermeisters und späteren Bundeskanzlers Olaf Scholz der sogenannte Elbtower sein. Eines der höchsten Hochhäuser, das bei den Norderelbbrücken in den Himmel wachsen soll. Nach der Pleite des Immobilienimperiums Signa von René Benko ruhen die Arbeiten. Inzwischen gibt es aber die Ankündigung, dass noch in diesem Jahr weitergebaut werden soll, wenn am Ende auch etwas niedriger als ursprünglich geplant.

ein Seebär von gestern, der würde heute sagen, ach Jungs, wie habt ihr es schön. Heute seid ihr Matrosen.

0: 837 Jahre Hafen. Das wurde und wird in diesem Jahr gefeiert. In der Geschichte des Hamburger Hafens gibt es eigentlich nur eine Konstante. Alles ändert sich. Irgendwann. Einen spannenden Blick auf die derzeitige Lage und die Perspektiven für die Zukunft des Schifffahrtsstandorts Hamburg derzeit bietet übrigens eine hochkarätig besetzte Veranstaltung in der kommenden Woche. Krieg und Frieden auf See ist das diesjährige Albert-Ballin-Forum überschrieben, das die Reederei Hapag-Lloyd am Dienstag und Mittwoch der kommenden Woche veranstaltet. Und das war sie, die 3731. Sendung des Hamburger Hafenkonzerts. In der kommenden Woche feiern wir noch einen Geburtstag. Udo Lindenberg wird 80.
1: Und überhaupt ist heute wieder alles klar.
0: Das alles im Hamburger Hafenkonzert in der kommenden Woche. Wie immer zu hören, sonntagmorgens ab 6, nochmal ab 19 Uhr bei NDR 90,3 und natürlich auch online in unserem Hafenkonzert-Podcast. Tschüss.

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1: Um 8 Uhr mit Claudia Drews. Vor der Küste der spanischen Kanareninsel Teneriffa ist das niederländische Kreuzfahrtschiff MV Hondius angekommen. An Bord war das Hunter-Virus ausgebrochen. 8 Infektionen wurden bestätigt, 3 Menschen starben. Die Passagiere und ein Teil der Crew sollen unter hohen Sicherheitsvorkehrungen von Bord gebracht und in ihre Herkunftsländer ausgeflogen werden. Aus Barcelona, Julia Macher.
2: Die MV Hondius ankert im Hafenbecken von Granadilla im Südosten Teneriffas und von dort werden die 86 Passagiere und ein Teil der Crew nach einer gründlichen Untersuchung dann in Beibooten an Land gebracht. Am Hafen werden sie dann in speziell ausgestatteten Militärfahrzeugen zum 10 Minuten entfernten Flughafen gefahren, wo bereits von den jeweiligen Herkunftsländern gecharterte Flugzeuge und Militärmaschinen bereitstehen. Während der gesamten Transportzeit werde es zu keinem Zeitpunkt zu Kontakt mit der Inselbevölkerung kommen. Das hat die spanische Regierung gestern mehrfach betont.
1: Russlands Staatschef Putin hat sich zu einem möglichen Ende des Ukraine-Krieges geäußert. Nach der traditionellen Militärparade in Moskau zum Gedenken an das Ende des Zweiten Weltkriegs sagte er, er denke, der Konflikt neige sich dem Ende zu. Scharfe Kritik übte der Kreml-Chef an der Unterstützung westlicher Länder für die Ukraine. Als Vermittler für Verhandlungen brachte Putin Altkanzler Schröder ins Gespräch. Deutschland erreicht heute am sogenannten Erdüberlastungstag den Punkt, an dem die natürlichen Ressourcen für das gesamte Jahr aufgebraucht sind. Die Organisation Global Footprint Network hat berechnet, wie etwa Treibhausgase oder versiegelte Flächen die Natur übermäßig belasten. Aus der ARD-Klimaredaktion Dominik Bartoschek.
3: Würden alle Länder auf der Erde so wirtschaften und konsumieren wie wir, dann bräuchte es dafür nicht nur einen Planeten, sondern gleich 3. Der BUND verlangt aus diesem Anlass ein Umdenken der Bundesregierung. Energiesparen müsse oberste Priorität bekommen. Unter anderem fordern die Umweltschützer ein generelles Tempolimit auf Autobahnen, den Ausbau der erneuerbaren Energien und der E-Mobilität.
1: Mit der großen Auslaufparade geht heute der Hamburger Hafengeburtstag zu Ende. Damit verabschieden sich insgesamt 250 Großsegler, historische Schiffe und Einsatzboote aus aller Welt aus der Hansestadt. Die Veranstalter des 837. Hafengeburtstags rechnen mit insgesamt mehr als 1 Million Besucherinnen und Besucher. In Hamburg gibt es aber auch heute wieder erhebliche Verkehrsbehinderungen. Am Nachmittag bestreitet der HSV sein letztes Heimspiel der Saison gegen den SC Freiburg. Außerdem ist noch bis heute Abend um 19 Uhr die A7 Richtung Süden zwischen Hamburg-Stellingen und Hamburg-Heimfeld gesperrt. In der Fußball-Bundesliga bleibt es spannend im Rennen um den Abstiegsrelegationsrang. Sowohl der FC St. Pauli als auch der VfL Wolfsburg haben am vorletzten Spieltag verloren. Aus der Sportredaktion Moritz Kühn.
4: Die Wolfsburger spielten gegen den bereits feststehenden Meister FC Bayern nicht wie ein Absteiger, ließen aber ihre Torchancen ungenutzt. Den 1:0 Siegtreffer für die Münchner erzielte Olise. Kane verschoss in der ersten Hälfte einen Foul-Elfmeter. Wolfsburg rangiert auf dem Abstiegsrelegationsrang vor dem punktgleichen FC St. Pauli, der mit 1:2 in Leipzig verlor. Am letzten Spieltag treffen St. Pauli und Wolfsburg aufeinander. Bremen hat den Klassenerhalt trotz der 0:1 Niederlage bei der TSG Hoffenheim sicher. Heute ab 15.30 Uhr empfängt er ebenfalls schon gerettete Hamburger SV den Europa-League-Finalisten Freiburg.
1: Und das waren die Nachrichten. Das Wetter in Norddeutschland, ein Wechsel aus Sonne und Wolken, vereinzelt Schauer, 13 Grad auf Sylt bis 21 Grad in Göttingen. Morgen überwiegend stark bewölkt mit Regen, entlang der Nordseeküste vorübergehend auch heiter, 9 bis 14 Grad. Es ist 8.04 Uhr.
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1: Und da haben wir 2 Meldungen, 2 Sperrungen. Die A7 Flensburg Richtung Hannover ist zwischen Hamburg-Stellingen und Heimfeld wegen Bauarbeiten noch bis 19 Uhr gesperrt. Die weiträumige Umleitung führt ab Neumünster Süd über die B205, A21 und A1 zum Maschener Kreuz. Die A27 Walsrode-Bremen ist zwischen Verden-Ost und Langwedel wegen Bauarbeiten noch bis 9.30 Uhr, also noch circa 1,5 Stunden in beiden Richtungen gesperrt. Dort führt die Umleitung über die U52 und U9. Allen unterwegs, gute Fahrt.
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6: Hallihallo und herzlich willkommen an diesem Sonntagmorgen. Ich bin Carsten Gross, freue mich auf Sie und einen Ausflug nach Lodz. Vicky Leandros hält für uns die Zügel fest in der Hand.

Einen schönen guten Morgen bei unserem gemeinsamen Wohlfühlprogramm. Das war ganz starke Musik von einer ganz starken Frau. Juliane Werding und starke Gefühle. Sie müssen jetzt auch mal ganz stark sein. Es ist noch nicht mal 7:45 am Sonntagmorgen. Wenn Sie so früh noch gar keine Lust haben aufzustehen, ja und auch nicht unbedingt raus müssen, können Sie ja noch dösen, den Radiowecker auf leise stellen oder aus Versehen die Schlummertaste aktivieren. Aber halt Stopp! Wollten Sie nicht heute mal das Frühstück machen? Denn heute ist genau Muttertag!

Da war sie mal wieder. Die bekannteste schwarze Brille der Schlagerwelt. Nana Mouskouri. Sie hat die Qual der Wahl. Bleibt sie zu Hause auf der Insel Kreta, wo sie geboren ist und ihre Wurzeln hat? Oder macht sie mit ihrem Mann André mal wieder einen Kurztrip in die Stadt der Liebe? Und die beiden verbringen ein schönes Wochenende im Pariser Apartment? Oder aber fahren sie in die Sommerfrische an den Genfer See? Nana Mouskouri lässt es sich hoffentlich gut gehen. Und sie erst recht, auch wenn unser kleines Glück in einem Dorf zu Hause ist. Guten Morgen im Norden!

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1: Mein Star am Sonntag ist die Schauspielerin Michaela May, lange Jahre so erfolgreich als Polizeikommissarin Jo Obermeier im Polizeiruf, dass sie Ehrenkommissarin der bayerischen Polizei geworden ist und damit einhergehend auch eine grüne Polizeimütze bekommen hat, die ganz praktisch war. Frau May, warum?
2: Ich habe einfach einem Kollegen gefolgt, dem Otti Fischer, der gesagt hat, leg's vorne ins Auto rein, dann kannst du da überall parken. Und das hat eine Weile ganz gut funktioniert, aber ganz schnell kamen dann die blauen Mützen und schon ist wieder vorbei mit dem frechen Parken.
1: Ach, eine echte Münchnerin mit Charme, Schirm und Polizeimütze. Ich freue mich auf meinen nächsten Star am Sonntag von 14 bis 15 Uhr bei NDR Schlager.

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Michelle, die kleine Prinzessin, hat wieder mal Pech gehabt und in einen sauren Apfel gebissen. Die Beziehung zu ihrem Verlobten Erik Philippi ist nach über 3 Jahren in die Brüche gegangen. Beide sind, so hören wir, am Boden zerstört und wollen gar nicht so recht über die Gründe Auskunft geben. Tatsächlich sind wir ja schon aus beruflichen Gründen immer neugierig, aber die Privatsphäre wollen wir natürlich auch respektieren. Schade, der Erik hatte seiner Michelle an ihrem 54. Geburtstag auf der Bühne doch glatt einen Heiratsantrag gemacht. Ti amo, hat er ihr zugehaucht. Hört sich schön an.

Wolfgang Roloff alias Ronny, gesegnet mit einer wundervoll tiefen und warmen Stimme. Ganz gemütlich und entspannt. Für alle, die gerne noch ein bisschen kuscheln und im Bett bleiben möchten. Sie verpassen ja nichts. Denn was in der Welt da draußen so passiert, das erfahren Sie gleich in den Nachrichten um Punkt 9 Uhr. Außerdem hören wir mal, wie das Wetter wird. Ob es sich heute vielleicht gar nicht lohnt, vor die Tür zu gehen.

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1: Um 9 Uhr mit Claudia Drews. Auf der spanischen Insel Teneriffa soll in Kürze die Evakuierung des Kreuzfahrtschiffs MV Hondius beginnen. An Bord des Schiffs waren mehrere Infektionen mit dem Hantavirus festgestellt worden. Die Weltgesundheitsorganisation WHO spricht von 6 bestätigten Fällen und 2 Verdachtsfällen. 3 Menschen sind gestorben, darunter eine Frau aus Deutschland. Aus der NDR-Nachrichtenredaktion Volko Damm.
2: Die MV Hondius ist heute früh in das Hafenbecken von Granadilla im Süden Teneriffas eingelaufen. Nach einer Untersuchung sollen die Passagiere und ein Teil der Crew unter strengen Sicherheitsvorkehrungen in Booten an Land und dann gleich weiter zum Flughafen gefahren werden. Dort sollen sie umgehend mit eigens bereitgestellten Flugzeugen in ihre jeweiligen Heimatländer zurückgebracht werden, wo sie in Quarantäne müssen. Während der Evakuierung tragen Personal und Passagiere FFP2-Schutzmasken. Die spanischen Behörden versicherten, keinesfalls werde es zu Kontakt mit der Bevölkerung von Teneriffa kommen. Es wird damit gerechnet, dass die Evakuierungsaktion bis morgen dauert.
1: Vor der Küste von Katar hat es einen Zwischenfall mit einem Frachtschiff gegeben. Nach Angaben der britischen Behörde für maritime Sicherheit wurde das Schiff von einem unbekannten Geschoss getroffen. Die Besatzung habe anschließend ein Feuer an Bord gemeldet, das aber gelöscht werden konnte. Verletzte gebe es nicht. Der Vorfall ereignete sich inmitten der angespannten Situation zwischen dem Iran und den USA. Am Freitag hatte das US-Militär trotz Waffenruhe 2 unbeladene Öltanker angegriffen und außer Gefecht gesetzt. Die Führung in Teheran drohte den USA mit Vergeltung, sollten weitere iranische Schiffe angegriffen werden. Deutschland erreicht heute am sogenannten Erdüberlastungstag den Punkt, an dem die natürlichen Ressourcen für das gesamte Jahr aufgebraucht sind. Die Organisation Global Footprint Network hat berechnet, wie etwa Treibhausgase oder versiegelte Flächen die Natur übermäßig belasten. Aus der ARD-Klimaredaktion Dominik Bartoschek.
3: Würden alle Länder auf der Erde so wirtschaften und konsumieren wie wir, dann bräuchte es dafür nicht nur einen Planeten, sondern gleich 3. Der BUND verlangt aus diesem Anlass ein Umdenken der Bundesregierung. Energiesparen müsse oberste Priorität bekommen. Unter anderem fordern die Umweltschützer ein generelles Tempolimit auf Autobahnen, den Ausbau der erneuerbaren Energien und der E-Mobilität.
1: Mit der großen Auslaufparade geht heute der Hamburger Hafengeburtstag zu Ende. Damit verabschieden sich insgesamt 250 Großsegler, historische Schiffe und Einsatzboote aus aller Welt aus der Hansestadt. Die Veranstalter des 837. Hafengeburtstags rechnen mit insgesamt mehr als 1 Million Besucherinnen und Besucher. In Hamburg gibt es auch heute wieder erhebliche Verkehrsbehinderungen. Am Nachmittag bestreitet der HSV sein letztes Heimspiel der Saison gegen den SC Freiburg. Außerdem ist noch bis heute Abend um 19 Uhr die A7 Richtung Süden zwischen den Anschlussstellen Hamburg-Stellingen und Hamburg-Heimfeld gesperrt. In der Fußball-Bundesliga haben die Nordclubs am vorletzten Spieltag der Saison Niederlagen kassiert. Der VfL Wolfsburg unterlag dem deutschen Meister Bayern München mit 0:1. Damit liegen die Niedersachsen weiter auf dem Relegationsplatz 16, punktgleich mit dem FC St. Pauli, der 1:2 in Leipzig verlor. Von den beiden Ergebnissen profitierte Werder Bremen, das sich trotz der 0:1 Niederlage in Hoffenheim den Klassenerhalt sicherte. Das waren die Nachrichten. Das Wetter in Norddeutschland, ein Wechsel aus Sonne und Wolken heute. Vereinzelt Schauer, 13 Grad auf Sylt bis 21 Grad in Göttingen. Morgen überwiegend stark bewölkt mit Regen entlang der Nordseeküste, vorübergehend auch heiter, 9 bis 14 Grad. Es ist 9.04 Uhr.
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1: Und vielleicht haben Sie es in den Nachrichten schon gehört, die A7 Flensburg Richtung Hannover ist zwischen Hamburg-Stellingen und Heimfeld wegen Bauarbeiten bis 19 Uhr gesperrt. Die weiträumige Umleitung führt ab Neumünster Süd über die B205, A21 und A1 zum Maschener Kreuz. Und die A27 Walsrode-Bremen ist zwischen Verden-Ost und Langwedel wegen Bauarbeiten noch bis 9.30 Uhr, also noch eine halbe Stunde in beiden Richtungen gesperrt. Die Umleitung dort führt über die U52 und U9. Allen unterwegs eine gute Fahrt.
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5: Guten Tag. Guten Morgen, liebe Schlagerfreunde. Ich bin Carsten Gross und stehe heute mal wieder vor der Frage, ganz oder gar nicht. Bei uns ist die Tasse Kaffee oder Tee aber nie leer, sondern immer halb voll. Und natürlich entscheiden wir uns jetzt gemeinsam für Wolle Petri.

Mit Pussycat musikalisch am Mississippi. 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Wir sind ja im Norden zu Haus. Und ob also an der Elbe, der Ems, der Leine oder Förde, ob in den Bergen, im norddeutschen Flachland oder an der Küste, ob in einer kleinen Siedlung oder in einer großen Stadt. Überall fragen sich Mütter heute Morgen, ob ihre Liebsten denn mal an sie denken. Natürlich haben wir den Muttertag nicht vergessen. Die Amigos auch nicht und bedanken sich auf ihre ganz eigene Art und Weise.

Liebe Mutter, heute möchten wir uns bei dir bedanken für all die Jahre, in denen du für uns da warst.

Das Original beim Original. Margot Eskens und ihre Cindy bei NDR Schlager im Norden zu Haus. Heute ist der 10. Mai. Der Frühling hat sich in der vergangenen Woche von seiner abwechslungsreichen, durchwachsenen Seite gezeigt. Die beste Nachricht war aber der Regen. Das war noch längst nicht genug, aber ein hoffnungsvoller Anfang. Da kann aber gerne mehr kommen, damit die Wasserspeicher, die Talsperren gefüllt und die trockenen Böden mal so richtig satt durchgeweicht werden können. Ein schöner Landregen, das wäre ja super. Am liebsten wäre uns das natürlich nachts. Aber Natur und Landwirtschaft sind ja kein Wunschkonzert. Im Radio schon. Da wünsche ich mir jetzt Boney M. By the

Tom Jones und seine Delilah. Der Megastar kommt am Sonnabend, den 11. Juli, für ein Konzert in die Hamburger Elbphilharmonie. Da mutet sich der Roland schon deutlich mehr zu. Ein strammes Programm inklusive der Kaisermania am Dresdner Elbufer, ja, das zieht sich für ihn von Juni bis in den Frühherbst. Da gilt es, Kräfte zu sammeln und möglichst viel zu entspannen. Heute an seinem 74. Geburtstag wird es sich Roland Kaiser richtig gut gehen lassen, im Kreise der Familie. Viele Freunde und Kollegen werden aber auch gratulieren. NDR Schlager auf jeden Fall auch. Glückwunsch, Roland Kaiser.

Familienangelegenheiten hier bei NDR Schlager. Katharina Valente und ihr Bruder Silvio Francesco mit einem Oldie but Goldie. Quando, quando, quando. Wann, ja wann, wann endlich fällt bei Ihnen der Groschen? Fast hätten Sie es doch vergessen, Mensch. Heute ist Muttertag und um kurz vor 10 ist es auf keinen Fall zu spät, sich noch was Schönes und Überraschendes einfallen zu lassen. Also viel Glück!

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1: Um 10 Uhr mit Claudia Drews. Auf der spanischen Insel Teneriffa soll in Kürze die Evakuierung des Kreuzfahrtschiffs MV Hondius beginnen. An Bord des Schiffs waren mehrere Infektionen mit dem Hantavirus festgestellt worden. Die Weltgesundheitsorganisation WHO spricht von 6 bestätigten Fällen und 2 Verdachtsfällen. 3 Menschen sind gestorben, darunter eine Frau aus Deutschland. Aus der NDR-Nachrichtenredaktion Volko Damm.
2: Die MV Hondius ist heute früh in das Hafenbecken von Granadilla im Süden Teneriffas eingelaufen. Nach einer Untersuchung sollen die Passagiere und ein Teil der Crew unter strengen Sicherheitsvorkehrungen in Booten an Land und dann gleich weiter zum Flughafen gefahren werden. Dort sollen sie umgehend mit eigens bereitgestellten Flugzeugen in ihre jeweiligen Heimatländer zurückgebracht werden, wo sie in Quarantäne müssen. Während der Evakuierung tragen Personal und Passagiere FFP2-Schutzmasken. Die spanischen Behörden versicherten, keinesfalls werde es zu Kontakt mit der Bevölkerung von Teneriffa kommen. Es wird damit gerechnet, dass die Evakuierungsaktion bis morgen dauert.
1: Russlands Präsident Putin hat Altkanzler Schröder als Vermittler im Krieg zwischen Russland und der Ukraine ins Spiel gebracht. Entsprechend äußerte sich Putin nach der Parade zum Tag des Sieges der Sowjetunion über Nazi-Deutschland. Aus Köln, Björn Blaschke.
3: Kreml-Chef Wladimir Putin stellte sich einmal mehr als Mann dar, der grundsätzlich immer zu Gesprächen bereit ist. Zum Beispiel mit dem ukrainischen Präsidenten Volodymyr Zelensky. Allerdings in Moskau, was Zelensky mehrfach abgelehnt hatte. Ein Treffen an einem anderen Ort sei auch möglich, so Putin weiter, aber nur, wenn zuvor eine langfristige Friedensvereinbarung getroffen würde. Er sehe die Bemühungen der USA, Frieden zwischen der Ukraine und Russland zu schaffen, aber er könne sich auch gut vorstellen, dass Altkanzler Gerhard Schröder zwischen beiden Seiten vermittelt. Der 82-jährige Sozialdemokrat steht seit Jahren unter anderem wegen seiner Freundschaft zu Putin in der Kritik.
1: Unter dem Motto »Stärker mit uns« beginnt am Vormittag der 4-tägige Bundeskongress des Deutschen Gewerkschaftsbundes in Berlin. Etwa 400 Delegierte aus den 8 Mitgliedsgewerkschaften beraten über den künftigen Kurs ihrer Dachorganisation. Die DGB-Vorsitzende Fahimi stellt sich morgen zur Wiederwahl. Inhaltlich dürfte die Kritik an der Bundesregierung thematisiert werden. Der DGB lehnt die geplante Reform des Arbeitszeitgesetzes ab, durch die es möglich werden soll, dass Beschäftigte täglich mehr als regelhaft 8 Stunden arbeiten. Mit der großen Auslaufparade geht heute der Hamburger Hafengeburtstag zu Ende. Damit verabschieden sich insgesamt 250 Großsegler, historische Schiffe und Einsatzboote aus aller Welt aus der Hansestadt. Die Veranstalter des 837. Hafengeburtstags rechnen mit insgesamt mehr als 1 Million Besucherinnen und Besucher. In Hamburg gibt es nicht nur wegen der Großveranstaltung heute erhebliche Verkehrsbehinderungen. Am Nachmittag bestreitet der HSV sein letztes Heimspiel der Saison gegen den SC Freiburg. Und außerdem ist die A7 in Richtung Süden zwischen Stellingen und Heimfeld gesperrt. In der Fußball-Bundesliga haben die Nordclubs am vorletzten Spieltag der Saison Niederlagen kassiert. Der VfL Wolfsburg unterlag dem deutschen Meister Bayern München mit 0:1. Damit liegen die Niedersachsen weiter auf dem Relegationsplatz 16, punktgleich mit dem FC St. Pauli, der 1:2 in Leipzig verlor. Von den beiden Ergebnissen profitierte Werder Bremen, das sich trotz der 0:1 Niederlage in Hoffenheim den Klassenerhalt sicherte. Das waren die Nachrichten. Das Wetter in Norddeutschland, Sonne und Wolken im Wechsel, vereinzelt Schauer, 13 Grad auf Sylt bis 21 in Göttingen. Morgen stark bewölkt mit Regen entlang der Nordseeküste, auch mal heiter, 9 bis 14 Grad. Es ist 10.04 Uhr.
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1: Die A7 Flensburg Richtung Hannover ist zwischen Hamburg-Stellingen und Heimfeld wegen Bauarbeiten bis 19 Uhr gesperrt. Die weiträumige Umleitung führt ab Neumünster Süd über die B205, A21 und A1 zum Maschner Kreuz. Allen unterwegs eine gute Fahrt.
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5: Einen ganz wunderschönen Sonntagmorgen im Norden bei unserem gemeinsamen Wohlfühlsender. Ich bin Carsten Gross und auch heute Ihr Moderator bei NDR Schlager im Norden zu Haus.

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1: Herrlich, dieser deutsche Klassiker vom Thomas Lück. Ich koche für mein Leben gern. Man sieht's mir ja auch an. Zack, so viel Selbstironie traut man einem Schlager oft gar nicht zu. Wenn Sie noch mehr Denkanstöße brauchen, heute ist der 10. Mai. Heute feiern wir die Mütter auf der ganzen Welt. Ja, und es wäre ja super, wenn Sie Ihre Mutti, Mama oder Mutti eben nicht vergessen würden. Und wenn wir eben schon so viel übers Essen gehört haben, Brötchen holen oder aufbacken, Eier kochen und den Frühstückstisch decken, na, das kriegen Sie doch locker aus der Hüfte, ganz geschmeidig und gut hin. Also, auf geht's!

Er war tatsächlich ein Macher. Volker Lechtenbrink. Sprecher, Sänger, Schauspieler und, genau, Theatermacher. Wir bei NDR Schlager machen Radio. Möchten Sie mit den größten Hits von gestern und heute gut, angenehm, abwechslungsreich und auch fröhlich durchs Wochenende begleiten. Wenn Sie heute frei haben, umso besser. Aber trotz Sonntagsfahrverbot müssen immer noch wichtige Güter über die Straße von A nach B gefahren werden. Also für alle Lkw-Fahrer, die jetzt unterwegs sind, kommt Roger Miller, King of the Road. Gute Fahrt mit NDR Schlager an Ihrer Seite.

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1: Du, Gerd, kürzlich sagte jemand, mein Mann, den geitert slim.
2: Ja, den Günther nicht gut.
1: Das weiß ich auch. Aber warum sagte die Frau nicht, mein Mann, den geitert schlecht?
2: Das kannst du auch sagen. Aber bei den Plattischen sind Krankheiten jümmer slim. Die Mutter sagt du ihr Kind, lob gaun und Doktor hin und sag, Vater, wär ganz schlimm.
1: Vater, geht es gar nicht gut. Was hat er denn?
2: Na, vielleicht hätte ein slim Bein.
1: Eine Entzündung im Bein?
2: Ja, oder schlimme Augen oder eine schlimme Hand.
1: Aber ein schlimmer Finger.
2: Ja, das ist ein Legenkind. Von denen kannst du auch sagen, die hätten schlimmen Finger an Fot.
1: Oha.
2: Wie sagt auch uns Novas, das sind ganz schlimme Lüd.
1: Das sagen die Nachbarn dann wohl auch von uns.
2: Und ich sag, die sind so schlimm als Rottenkrut.
1: Aber Gerd.
2: Und was sagt die Krei?
1: Ne?
2: Das wird all doch schlimmer, seh die Krei. Da brucken sie den Galgen auf.
1: Gerd, nun wird mir das zu schlimm.

Rat. Ja, eine schöne Idee von Peter Petrell. Doch heute mal wieder eine Fahrradtour durch die Gemeinde zu unternehmen. Die ganz Schlauen haben schon längst den Drahtesel aus dem Winterschlaf geweckt. Alles gewienert, geputzt und gefettet. Bremsen und Lichtanlage gecheckt und sogar eine neue Luftpumpe besorgt. Top! Echt klasse finde ich ja so einen kleinen Akkukompressor für die Satteltasche zum Aufpumpen. Dann stehen Sie nicht auf dem Schlauch. Für den Fall der Fälle kennen Sie ja den alten Spruch, wer sein Fahrrad liebt, der schiebt. Da sind Sie noch vor dem Platten platt, wa?

Spätestens jetzt haben wir gute Laune für einen gelungenen Sonntag. Billy Moos Tiroler Hut, der sitzt, passt, wackelt und hat trotzdem noch Luft nach oben. Will heißen, von so tollen Schätzchen aus der Kultkiste können wir eigentlich gar nicht genug kriegen. Und ich habe noch viele mehr davon in der nächsten Schlagerstunde. Gleich gibt's aber erstmal Wetter- und Verkehrsservice für den Norden. Die Nachrichten um 11 Uhr mit allem Wichtigen aus Deutschland und der Welt.

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1: Um 11 Uhr mit Claudia Drews. Auf der spanischen Insel Teneriffa hat die Evakuierung des Kreuzfahrtschiffs MV Hondius begonnen. An Bord des Schiffs waren mehrere Infektionen mit dem Hunter-Virus festgestellt worden. Die Weltgesundheitsorganisation WHO spricht von 6 bestätigten Fällen und 2 Verdachtsfällen. 3 Menschen sind gestorben, darunter eine Frau aus Deutschland. Aus der NDR-Nachrichtenredaktion Volko Damm.
2: Die MV Hondius ist heute früh in das Hafenbecken von Granadilla im Süden Teneriffas eingelaufen. Nach einer Untersuchung sollen die Passagiere und ein Teil der Crew unter strengen Sicherheitsvorkehrungen in Booten an Land und dann gleich weiter zum Flughafen gefahren werden. Dort sollen sie umgehend mit eigens bereitgestellten Flugzeugen in ihre jeweiligen Heimatländer zurückgebracht werden, wo sie in Quarantäne müssen. Während der Evakuierung tragen Personal und Passagiere FFP2-Schutzmasken. Die spanischen Behörden versicherten, keinesfalls werde es zu Kontakt mit der Bevölkerung von Teneriffa kommen. Es wird damit gerechnet, dass die Evakuierungsaktion bis morgen dauert.
1: Russlands Präsident Putin hat Altkanzler Schröder als Vermittler im Krieg zwischen Russland und der Ukraine ins Spiel gebracht. Entsprechend äußerte sich Putin nach der Parade zum Tag des Sieges der Sowjetunion über Nazi-Deutschland. Aus Köln, Björn Blaschke.
3: Kreml-Chef Wladimir Putin stellte sich einmal mehr als Mann dar, der grundsätzlich immer zu Gesprächen bereit ist. Zum Beispiel mit dem ukrainischen Präsidenten Volodymyr Zelensky. Allerdings in Moskau, was Zelensky mehrfach abgelehnt hatte. Ein Treffen an einem anderen Ort sei auch möglich, so Putin weiter, aber nur, wenn zuvor eine langfristige Friedensvereinbarung getroffen würde. Er sehe die Bemühungen der USA, Frieden zwischen der Ukraine und Russland zu schaffen, aber er könne sich auch gut vorstellen, dass Altkanzler Gerhard Schröder zwischen beiden Seiten vermittelt. Der 82-jährige Sozialdemokrat steht seit Jahren unter anderem wegen seiner Freundschaft zu Putin in der Kritik.
1: Vor der Küste von Katar hat es einen Zwischenfall mit einem Frachtschiff gegeben. Nach Angaben der britischen Behörde für maritime Sicherheit wurde das Schiff von einem unbekannten Geschoss getroffen. Die Besatzung habe anschließend ein Feuer an Bord gemeldet, das aber gelöscht werden konnte. Verletzte gebe es nicht. Der Vorfall ereignete sich inmitten der angespannten Situation zwischen dem Iran und den USA. Am Freitag hatte das US-Militär trotz Waffenruhe 2 unbeladene Öltanker angegriffen und außer Gefecht gesetzt. Die Führung in Teheran drohte den USA mit Vergeltung, sollten weitere iranische Schiffe angegriffen werden. Der Deutsche Gewerkschaftsbund kommt zur Stunde zu seinem Bundeskongress zusammen. Bis Mittwoch wollen etwa 400 Delegierte die Positionen und Leitlinien abstecken, auch vor dem Hintergrund der Sozialreformen, die die Bundesregierung plant. Aus der Nachrichtenredaktion Jana Schwarzer.
4: Die Gewerkschaften haben schon Widerstand gegen mögliche Einschnitte bei Rente, Gesundheitsversorgung oder Sozialleistungen angekündigt. Der DGB spricht dabei für rund 5,4 Millionen Mitglieder, die in 8 Einzelgewerkschaften wie Verdi oder der IG Metall organisiert sind. Alle Branchen sind damit abgedeckt. Der DGB ist also eine Macht in Deutschland. Dementsprechend geben sich die Spitzenpolitiker bei dem Gewerkschaftskongress die Klinke in die Hand. Kanzler Merz, Finanzminister Klingbeil und Arbeitsministerin Baas werden Reden halten.
1: Das waren die Nachrichten. Das Wetter in Norddeutschland. Ein Wechsel aus Sonne und Wolken heute. Vereinzelt Schauer. 13 Grad auf Sylt bis 21 Grad in Göttingen. Morgen überwiegend stark bewölkt mit Regen entlang der Nordseeküste. Vorübergehend auch mal heiter. 9 bis 14 Grad. Am Dienstag wechselhaft mit trockenen Abschnitten und durchziehenden Schauern. Bei 10 bis 14 Grad und am Mittwoch ähnlich. Ab und an Schauer. 13 bis 16 Grad. Es ist 11.04 Uhr.
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1: A1 Lübeck Richtung Bremen zwischen Harburg-Billstedt und Stillhorn 5 Kilometer Stau. Die A7 Flensburg Richtung Hannover ist zwischen Hamburg-Stellingen und Heimfeld wegen Bauarbeiten bis 19 Uhr gesperrt. Die weiträumige Umleitung führt ab Neumünster Süd über die B205, A21 und A1 zum Maschener Kreuz. Wir wünschen allen unterwegs eine gute Fahrt.
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6: Guten Tag. Hallo. Hallihallo und herzlich willkommen zu einer weiteren Musikstunde. Ich bin Carsten Gross und Schlager vor. Wir starten gleich wieder richtig durch an diesem Sonn- und Muttertag im Norden. Wir verbrüdern uns jetzt gleich mit Brunner und Brunner.

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Cindy und Bert, ich komm bald wieder. Tja, und das sollten Sie auch. Selbst wenn Sie den heutigen Muttertag vergessen haben sollten. Eine Schachtel Konfekt, die besten Brötchen von Ihrem Lieblingsbäcker, gekaufte oder am besten selbstgepflückte Blumen zum Muttertag. Glückwunsch, Sie haben es doch gerade noch rechtzeitig geschafft, die Kurve gekriegt und Ihren Fehler wieder ausgebügelt. Keiner hat's gemerkt. Psst, ich verrat auch nix. Hier sind 1000 Rosen für dich. Überreicht und präsentiert vom Semino Rossi. Bei NDR Schlager im Norden zu Haus.

Sonntagmorgen im Norden. Oder ist es jetzt etwa schon um kurz vor 11:30 schon Vormittag, also vor dem Mittag? Ich habe noch nicht mal richtig gefrühstückt. Wenn Sie aber gerade jetzt ganz gemütlich ausgedehnt brunchen, so mit allen Schikanen, Glückwunsch! Sie haben alles richtig gemacht und genießen Ihren wohlverdienten Sonntag mit guten Freunden, Verwandten oder Bekannten in geselliger Runde. NDR Schlager steuert den legendären Musikmix mit den größten Hits von gestern und heute bei. Einen schönen Muttertag überall. Hier ist eine der beliebtesten Bands der Popgeschichte, Middle of the Road. 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
1: Die Stimme von Peter Orloff klang immer etwas tiefer als die seiner Schlagerkollegen. Wahrscheinlich lag es daran, dass er bereits mit 14 Jahren das jüngste Mitglied im Chor der Schwarzmeer-Kosaken war. Das hatte er seinem Vater zu verdanken, der war nämlich Mitbegründer und Leiter des Chors. Kein Wunder also, dass Peter seine erste Band in den 60er Jahren auf den Namen The Cossacks taufte. Und die waren so gut, dass Textdichter Heinz Korn auf den jungen Sänger aufmerksam wurde. Mit der Coverversion Das schönste Mädchen der Welt, einem der größten Hits des DDR-Sängers Günter Geißler, veröffentlichte er 1967 seine erste Schallplatte.
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3: Ich weiß noch, wie ich bei meinem Produzenten Heinz Gietz war und er mir dieses Lied vorgespielt hatte und ich eigentlich von Anfang an davon doch überzeugt war und dieses Lied dann auch zu dem Erfolg gebracht habe, den sich jeder Newcomer wünscht, nämlich an die Spitzen der Hitparaden.
1: Seit Ende der 60er Jahre ist Peter Orloff auch als Komponist, Texter und Produzent tätig und konnte auch zahlreiche Hits landen. Er schrieb unter anderem für so prominente Künstler wie Peter Maffay, Bernd Klüver und Julio Iglesias.

0: Seit 1993 ist Peter Orloff übrigens auch Chef des Schwarzmeer-Kosakenchors und hat in den letzten Jahren, genau wie sein Vater vor ihm, viele Menschen rund um die Welt mit dem Gesang seiner Chorknaben glücklich gemacht. Im Januar 2019 war Peter Orloff Kandidat der Dschungelshow Ich bin ein Star, holt mich hier raus, wobei am Ende ein dritter Platz heraussprang. Und nach wie vor singt er natürlich gerne seine alten Hits.
1: Es ist Bestandteil meiner Karriere, denn die Lieder sind in den Herzen der Menschen geblieben. Das schönste Geschenk, was einem Fans machen können, dass sie eben die Lieder behalten und immer gerne wieder hören möchten. Und deswegen singe ich die Lieder natürlich nach wie vor mit großer Freude, habe auch absolut kein Problem damit, sie zum, ich weiß nicht, 1000 oder 10.000 Mal zu singen.

Das waren die Seekers und ihr Georgie Girl. Davor hatten wir den Peter Orloff im Schlager-ABC. Sollten Sie das verpasst haben, null problemo. 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Die Facebook-Gruppe Freunde von NDR Schlager und welcher Titel jetzt gleich läuft. Ich kann es Ihnen aber auch gerne sagen, hier ist Annemarie Eilfeld mit ihrer aktuellen Single Neugeboren. Viel Spaß!

Merci beaucoup, Petula Clark. Vielen Dank, Madame, für diesen super Song mit dem Titel Monsieur. Heute geht es aber nicht um den Vati oder Papa. Die Muttis stehen im Mittelpunkt. Ob es dazu extra einen Tag braucht, das entscheiden Sie mal schön selber. Bei uns war oft oder tatsächlich fast immer Muttertag. So gehört sich das auch, finde ich. Für die österreichische Sängerin Monika Martin war ihre Mama zeitlebens der wichtigste Mensch. Und das hören und spüren wir jetzt auch ganz genau.

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1: Um 12 Uhr mit Martin Wilhelmi. Unter strengen Sicherheitsvorkehrungen hat die Evakuierung des Kreuzfahrtschiffes MV Hondius begonnen. An Bord des Schiffes hatte es mehrere Infektionen mit dem Hantavirus gegeben. Seit heute früh ankert das Schiff vor Teneriffa. Aus Barcelona Julia Macher.
2: Keiner der Menschen zeige Symptome, so die spanische Gesundheitsministerin Monica Garcia. In Gruppen von maximal 5 Personen werden die Menschen von Bord an Land gebracht, dann sofort in Fahrzeugen des Militärs zum 10 Minuten entfernten Flughafen gefahren. Dort warten bereits die von den Herkunftsländern bereitgestellten Maschinen. Zunächst verlassen die Spanierinnen und Spanier das Schiff. Ihnen folgen die Niederländer, die 6 Deutschen sowie die Belgier und Griechen. Sie werden in einem gemeinsamen Flug zunächst in die Niederlande gebracht. Die letzte Maschine soll am Montag starten und Menschen aus Australien und Asien zurück in ihre Heimatländer bringen.
1: Justizministerin Hubig will das Strafrecht mit Blick auf sogenannte Femizide verschärfen. Die Forderung danach steht schon lange im Raum. In der Bild am Sonntag hat Hubig jetzt gesagt, dass man einen Weg gefunden habe, den Mordparagraphen zu ändern. Aus Berlin Christina Nagel.
3: Es geht darum, dass Täter, die Frauen wegen ihres Geschlechts umbringen, wegen Mordes verurteilt werden. Das ist zwar auch heute schon möglich, aber so Hubig in der Bild am Sonntag, in der Rechtsprechung gäbe es immer noch Entscheidungen mit Verweis zum Beispiel auf Eifersucht. Dann sei es Rage, der Täter sei vermindert schuldfähig und könne nur wegen Totschlags verurteilt werden. Im Gesetz soll nun klargestellt werden, dass auch Tötungen aus geschlechtsspezifischen Motiven als Mord gewertet werden können. Damit würde sich dann auch das Strafmaß ändern, hin zu einer lebenslangen Haftstrafe.
1: Deutschland hat den sogenannten Erdüberlastungstag erreicht. Das ist der Zeitpunkt, an dem rein rechnerisch die natürlichen Ressourcen aufgebraucht sind, die für das ganze Jahr reichen müssten. Berechnet wird der Erdüberlastungstag von der Organisation Global Footprint Network. Sie sagt auch, würden alle Länder auf der Erde so wirtschaften und konsumieren wie Deutschland, bräuchte es 3 Erden. Der Bund für Umwelt- und Naturschutz Deutschland, BUND, kritisierte, Deutschland verbrauche vor allem durch den Einsatz fossiler Energien deutlich zu viele Ressourcen. Verursacher seien vor allem energieintensive Industriebranchen, der Gebäudesektor, der Straßenverkehr sowie die industrielle Tierhaltung. Nach einer Reihe von Angriffen auf jüdische Einrichtungen in London werden heute tausende Demonstranten zu einer Kundgebung erwartet. Vor dem Regierungssitz in 10 Downing Street wollen die Teilnehmer auf den Antisemitismus in der britischen Gesellschaft aufmerksam machen. Aus London, Franziska Hoppen.
4: Der Antisemitismus in Großbritannien sei außer Kontrolle geraten. Die jüdische Gemeinde erlebe eine der schwierigsten Zeiten der jüngeren Vergangenheit. Das sagen die Organisatoren der Kundgebung, The Board of Deputies of British Jews, die größte Interessenvertretung britischer Juden. Im März und April waren in London eine Serie von Angriffen auf jüdische und israelische Einrichtungen verübt worden. In den meisten Fällen handelte es sich um Brandanschläge. Im März waren 4 Krankenwagen eines jüdischen Ambulanzdienstes angezündet worden. Mehrfach wurden Synagogen angegriffen, auch ein Geschäft. Im April stach im Stadtteil Golders Green ein Mann mit dem Messer auf 2 Juden ein. Die bis vor wenigen Wochen weitgehend unbekannte pro-iranische Haye-Gruppe reklamierte einen Teil der Anschläge für sich.
1: Das waren die Nachrichten. Das Wetter in Norddeutschland. Nachmittags Sonne und Wolken im Wechsel, nur vereinzelt Schauer. 13 Grad auf Sylt bis 21 Grad in Göttingen. Morgen überwiegend stark bewölkt mit Regen. Entlang der Nordseeküste vorübergehend auch mal heiter bei 9 bis 14 Grad. Am Dienstag wechselhaft mit trockenen Abschnitten und durchziehenden Schauern bei Temperaturen von 10 bis 14 Grad. Und noch ein Blick auf Mittwoch. Ähnliches Wetter, hin und wieder Schauer bei dann 13 bis 16 Grad. Und die Zeit, es ist 12.04 Uhr.
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1: Mit Stau und stockendem Verkehr ab 3 Kilometern einiges los an diesem Sonntagmittag. Geht los auf der A1 Fehmarn Richtung Lübeck. Da stockt es auf 5 Kilometern zwischen Pansdorf und Seretz. A1 Lübeck Richtung Bremen zwischen Hamburg-Billstedt und Stillhorn stockt es auf 8 Kilometern. Und Osnabrück Richtung Bremen zwischen Bremen-Brinkum und Hemelingen 4 Kilometer stockend. Dann die A7 Flensburg Richtung Hannover zwischen Hamburg-Stellingen und Heimfeld. Sperrung wegen Bauarbeiten heute noch bis 19 Uhr. Die weiträumige Umleitung führt ab Neumünster Süd über die B205, die A21 und die A1 zum Maschener Kreuz. Nochmal die A7, jetzt Hannover Richtung Hamburg. Da stockt es auf 4 Kilometern zwischen Thies-Hope und Horster Dreieck. Und zum Schluss die A21, Kiel Richtung Bargteheide. Zwischen Schwissel und Bad Oldesloe Nord 4 Kilometer Stau. Allen unterwegs sichere und gute Fahrt.
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6: Guten Tag.
7: Moin, Tag auch. Mahlzeit. Wie schön, dass Sie immer noch oder schon wieder bei uns zu Gast sind. Ich bin Carsten Gross und habe jetzt einen richtig stimmgewaltigen Starter für diese Schlagerstunde. Tja, und da erzähle ich Ihnen nicht das Blaue vom Himmel. Das macht der Heino schon selber. Hier ist der blaue Enzian.
8: Ja.

Mein lieber Scholli, vor über 50 Jahren hat der Rex Gildo schon den letzten Zirtaki angekündigt. Dabei macht dieser Kultschlager aus dem Jahr 1975 immer noch so große Freude. Apropos Muttertag 75 konnte ich meine Mama noch mit einer selbstgebastelten Schachtel für Schmuckknöpfe und wahlweise Krimskrams beeindrucken. Heutzutage möchte ich einen persönlichen Besuch bei ihr auf keinen Fall verpassen. Schließlich wird sie diesen Sommer 89. Tja, und sie hat kaum graue Haare. Glückwunsch, Mutti. Hast dich gut gehalten. Bis später dann nach der Sendung.

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das ist schon sehr nostalgisch. Renate und Werner Leismann reichte damals noch ein Schlafsack und eine Gitarre. In Zeiten von Glamping, also glamourösem Camping mit allen Schickimicki-Sachen, wirkt das wahlweise angestaubt oder vielleicht sogar hip und romantisch. Zelten unter freiem Himmel und handgemachte Musik, ja, ich glaube, das kommt nie aus der Mode. Warum auch? Dazu passt auch ganz prima Country-Musik. Hier sind Truckstop bei NDR Schlager. Die sind ja im Norden zu Hause.

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1: Mein Star am Sonntag ist die Schauspielerin Michaela May, lange Jahre so erfolgreich als Polizeikommissarin Jo Obermeier im Polizeiruf, dass sie Ehrenkommissarin der Bayerischen Polizei geworden ist und damit einhergehend auch eine grüne Polizeimütze bekommen hat, die ganz praktisch war. Frau May, warum?
2: Ich habe einfach einem Kollegen gefolgt, dem Otti Fischer, der gesagt hat, leg's vorne ins Auto rein, dann kannst du da überall parken. Und es hat eine Weile ganz gut funktioniert, aber ganz schnell kamen dann die blauen Mützen und schon ist wieder vorbei mit dem frechen Parken.
1: Ach, eine echte Münchnerin mit Charme, Schirm und Polizeimütze. Ich freue mich auf meinen nächsten Star am Sonntag von 14 bis 15 Uhr bei NDR Schlager.

Der Belgier mit der großen Stimme, Helmut Lotti, gerade mal 56 Jahre jung, muss man sagen, könnte, also altersmäßig, glatt der Sohn von unserem Geburtstagskind des Tages sein. Der Kaiser wird nämlich 74 und dazu gratulieren wir hier bei NDR Schlager jetzt ganz herzlich. Sind beeindruckt, was er in seiner Karriere so alles geschafft hat. Auch die schweren gesundheitlichen Probleme vom Roland Kaiser waren zwischenzeitlich ein großes Thema in seinem Leben, das er sich ohne Musik und seine Fans gar nicht vorstellen mag. Wir aber auch nicht. Die Familie gibt ihm bis heute die größte Kraft. Glückwunsch, Roland Kaiser!

Schuld war nur der Bossa Nova. Vielen Dank. Und Manuela mit ihrem großen Hit war schuld daran, dass ich meine Liebe für den Schlager entdeckt habe und überhaupt zum Radio gekommen bin. Das war nämlich die erste 45er Single-Schallplatte meines Bruders Henry. Später hörten wir am liebsten zusammen die vier Jungs aus Liverpool, die Fab Four, die Beatles, mit dem Hit aus dem Film Yellow Submarine. Also das gelbe Unterseeboot, das ist bis heute ein Mega-Klassiker. Haben wir jetzt bei NDR Schlager im Norden zu Haus. Yellow Submarine, die Beatles. 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
1: Um 13 Uhr mit Martin Wilhelmi. Unter strengen Sicherheitsvorkehrungen hat die Evakuierung des Kreuzfahrtschiffes MV Hondius begonnen. An Bord des Schiffes hatte es mehrere Infektionen mit dem Hunter-Virus gegeben. Seit heute früh ankert das Schiff vor Teneriffa. Aus Barcelona, Julia Macher.
2: Keiner der Menschen zeige Symptome, so die spanische Gesundheitsministerin Monica Garcia. In Gruppen von maximal 5 Personen werden die Menschen von Bord an Land gebracht, dann sofort in Fahrzeugen des Militärs zum 10 Minuten entfernten Flughafen gefahren. Dort warten bereits die von den Herkunftsländern bereitgestellten Maschinen. Zunächst verlassen die Spanierinnen und Spanier das Schiff. Ihnen folgen die Niederländer, die 6 Deutschen sowie die Belgier und Griechen. Sie werden in einem gemeinsamen Flug zunächst in die Niederlande gebracht. Die letzte Maschine soll am Montag starten und Menschen aus Australien und Asien zurück in ihre Heimatländer bringen.
1: Russlands Präsident Putin ist zu direkten Gesprächen mit dem ukrainischen Präsidenten Selenskyj bereit. Er stellt aber eine Bedingung. Ein solches Treffen sei demnach nur in der russischen Hauptstadt Moskau möglich. Als Vermittler im Krieg zwischen Russland und der Ukraine hat Putin seinen langjährigen Freund und Ex-Kanzler Gerhard Schröder ins Spiel gebracht. Die Bundesregierung hat den Vorschlag zurückgewiesen. Aus Regierungskreisen hieß es, das Angebot reihe sich in eine Serie von Scheinangeboten. Unterdessen haben sich Russland und die Ukraine gegenseitig vorgeworfen, gegen die vereinbarte 3-tägige Feuerpause zu verstoßen. Heute ist deutscher Erdüberlastungstag. Das ist der Zeitpunkt, an dem Deutschland rein rechnerisch die natürlichen Ressourcen aufgebraucht hat, die für das ganze Jahr reichen müssten. Aus der Nachrichtenredaktion Klaus Regeneck.
3: Den Erdüberlastungstag errechnet jedes Jahr die Organisation Global Footprint Network. Sie will damit mahnen, maßvoller mit der Natur umzugehen und weniger Müll zu verursachen. 2 Milliarden Tonnen Hausmüll produziert die Menschheit pro Jahr, Tendenz steigend. Und Müll ist so allgegenwärtig, dass Geologen inzwischen davon ausgehen, dass er als Fossilie zum Erbe der Menschheit wird. Der Erdüberlastungstag ist in diesem Jahr eine Woche später erreicht als im vergangenen Jahr. Das liegt aber nicht an verbessertem Umweltschutz, sondern an anderen Berechnungsmethoden.
1: In Berlin hat am Vormittag der 4-tägige Bundeskongress des Deutschen Gewerkschaftsbundes begonnen. Etwa 400 Delegierte aus den 8 Mitgliedsgewerkschaften beraten über den künftigen Kurs ihrer Dachorganisation. Die DGB-Vorsitzende Fahimi stellt sich morgen zur Wiederwahl. Im Verlauf des Kongresses werden auch Kanzler Merz, Arbeitsministerin Baas und Finanzminister Klingbeil zu den Teilnehmern sprechen. Der DGB kritisiert die Bundesregierung unter anderem wegen einer geplanten Reform des Arbeitszeitgesetzes. Dadurch soll es möglich werden, dass Beschäftigte täglich mehr als regelhaft 8 Stunden arbeiten. Mit der großen Auslaufparade geht heute der Hamburger Hafengeburtstag zu Ende. Damit verabschieden sich insgesamt 250 Großsegler, historische Schiffe und Einsatzboote aus aller Welt aus der Hansestadt. Die Veranstalter rechnen mit insgesamt mehr als 1 Million Besucherinnen und Besucher. In Hamburg gibt es nicht nur wegen der Großveranstaltung heute Verkehrsbehinderungen. Fußball-Bundesligist HSV bestreitet sein letztes Heimspiel der Saison gegen den SC Freiburg. Außerdem ist die A7 in Richtung Süden zwischen Stellingen und Heimfeld gesperrt. Das waren die Nachrichten. Das Wetter in Norddeutschland. Nachmittags Sonne und Wolken im Wechsel. Vereinzelt Schauer möglich bei Temperaturen von 13 Grad auf Sylt und bis 21 Grad in Göttingen. Morgen überwiegend stark bewölkt mit Regen. Entlang der Nordseeküste vorübergehend auch mal heiter bei dann 9 bis 14 Grad. Am Dienstag wechselhaft mit trockenen Abschnitten durchziehenden Schauern 10 bis 14. Am Mittwoch endlich hin und wieder Schauer 13 bis 16 Grad. Die Zeit 13.04 Uhr.
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1: Mit Stau und stockendem Verkehr ab 3 Kilometern. Immer noch einiges los an diesem Sonntagmittag. Wir beginnen mit der A1. Lübeck Richtung Bremen, da staute sich auf 8 Kilometern zwischen Hamburg-Ögendorf und Stillhorn. Osnabrück Richtung Bremen, zwischen Bremen-Brinkum und Hemelingen 4 Kilometer stockend. Und A1 Lübeck Richtung Fehmarn, zwischen Bad Schwartau und Hansdorf stockt es auf 6 Kilometern. Wie eben schon in den Nachrichten gehört, die A7 Flensburg Richtung Hannover ist zwischen Hamburg-Stellingen und Heimfeld wegen Bauarbeiten noch bis heute Abend 19 Uhr gesperrt. Und solange führt die weiträumige Umleitung ab Neumünster Süd über die B205, die A21 und A1 zum Maschener Kreuz. Dann haben wir noch die A7 Hannover Richtung Hamburg zwischen Thies-Hope und Horster Dreieck, 6 Kilometer stockend. Und zum Schluss die A21 Kiel Richtung Barkter Heide zwischen Schwissel und Bad Oldesloe Nord immer noch 4 Kilometer Stau. Allen unterwegs sicherer und gute Fahrt.
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5: Guten Tag. Hallihallo und herzlich willkommen zu einer weiteren abwechslungsreichen Schlagerstunde. Ich bin Carsten Gross, freue mich auf Sie und einen hoffentlich harmonischen gemeinsamen Sonntag mit NDR Schlager im Norden zu Haus.

0: Mit NDR Schlager und Sue Kramer abends in einer großen Stadt oder wahlweise auch gerne auf dem platten Land, auf einer Insel, in den Bergen, am Wasser, an der Küste, an einem See oder Fluss oder, wenn es sein muss, auch jetzt gerne in einem Restaurant ihres Vertrauens. Dort wird nämlich jetzt vielleicht gerade die beste Mutter der Welt allerfeinst versorgt, betüdelt und bekocht. Verdient hat sie es immer und überall. Sowieso. Auch für den Schlagerstar Ross Anthony ist es allerhöchste Zeit, sich mal gebührend zu bedanken.
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NDR Schlager, genau das Richtige. Auch und gerade, wenn du mal allein bist. Das war Manfred Schnelldörfer. Heute ist der 10. Mai. Auf diesen Sonntag fällt 2026 der Muttertag. Unter der Woche gab es ja schon viele Ideen, was und wie sie diesen Anlass gebührend feiern können. Einige waren doch glatt so pfiffig und haben sich schon vorweg einen Titel für ihre Liebsten gewünscht. Das gibt's nur einmal. Ihre Grüße, ihre Wünsche, das gibt's schon morgen früh wieder. Und von mir gibt's jetzt die richtige Telefonnummer. 08000 40 40 30. Ist kostenfrei und rund um die Uhr erreichbar. Ulla aus Neuwulmsdorf hat sich zum Beispiel diesen Mega-Hit von ABBA gewünscht.

0: Jetzt kommt ein Mann, der hat in letzter Zeit sehr viel erlebt. Gutes und nicht so Schönes. All das hat er in einem Lied zusammengefasst. Peter Sebastian erzählt uns jetzt mal, wie es zu seiner neuen Single Glück ist ein Teil von dir so kam.
1: Man muss an das Glück glauben, weil es ist ein schneller Moment. Das kann sein, dass ein Auto vor dir gefahren ist, aber wenn du jetzt früher gekommen wärst, wärst du vielleicht überfahren worden. Das sind alles so Momente, die man gar nicht begreifen kann. Und deswegen habe ich mit meinem Jörg Lamster im Studio gesprochen, habe gesagt, ich habe da eine Idee vor, wie heißt denn der Text? Oh, der klingt schon mal ganz gut, schick mal her. Und dann hat er diese wunderbare Melodie dazu gemacht.

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Herrlich, diese Klassiker und Kulthits aus den 50er und 60er Jahren. Kalkutta liegt übrigens genau genommen immer noch nicht am Ganges. Heute ist der 10. Mai. In der nächsten Stunde wartet ein echter Überraschungsgast in unseren Stars am Sonntag auf Sie. Ja, und Ihr Name hat was mit dem Wonnemonat zu tun. Ich bin Carsten Gross, ich freue mich drauf. Ab kurz nach drei bin ich dann auch wieder live dabei. Dann geht die Sause heiter weiter mit den größten Hits von gestern und heute aus mehr als 6 Jahrzehnten Musikgeschichte. Hier bei NDR Schlager im Norden zu Haus.

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1: Um 14 Uhr mit Martin Wilhelmi. Im Hafen der spanischen Kanareninsel Teneriffa läuft die Evakuierung des Kreuzfahrtschiffes MV Hondius. Auf dem kleinen Schiff hatte es mehrere Infektionen mit dem Hantavirus gegeben. 3 Menschen sind bisher gestorben, unter ihnen eine Frau aus Deutschland. Julia Macher in Barcelona berichtet, dass die Evakuierungsaktion bisher nach Plan verläuft.
2: Passagiere und Crew wurden nach Ankunft von einem Ärzteteam untersucht. Alle Menschen sind laut spanischem Gesundheitsministerium symptomfrei. In Gruppen von maximal 5 Personen werden die Menschen jetzt in Beibooten an Land gebracht, dann sofort in Fahrzeugen des Militärs zum 10 Minuten entfernten Flughafen gefahren. Dort warten bereits die Maschinen der Herkunftsländer. Die 6 Deutschen an Bord werden in einer niederländischen Maschine heute gemeinsam mit den Niederländern, den Belgiern und den Griechen nach Hause geflogen.
1: Justizministerin Hubig will das Strafrecht mit Blick auf sogenannte Femizide verschärfen. Die Forderung danach steht schon lange im Raum. In der Bild am Sonntag hat Hubig jetzt gesagt, dass man einen Weg gefunden habe, den Mordparagraphen zu ändern. Aus Berlin Christina Nagel.
3: Es geht darum, dass Täter, die Frauen wegen ihres Geschlechts umbringen, wegen Mordes verurteilt werden. Das ist zwar auch heute schon möglich, aber so Hubig in der Bild am Sonntag, in der Rechtsprechung gäbe es immer noch Entscheidungen mit Verweis zum Beispiel auf Eifersucht. Dann sei es Rage, der Täter sei vermindert schuldfähig und könne nur wegen Totschlags verurteilt werden. Im Gesetz soll nun klargestellt werden, dass auch Tötungen aus geschlechtsspezifischen Motiven als Mord gewertet werden können. Damit würde sich dann auch das Strafmaß ändern, hin zu einer lebenslangen Haftstrafe.
1: Der Golfstaat Kuwait ist nach eigenen Angaben mit Drohnen angegriffen worden. Laut dem Verteidigungsministerium haben die Streitkräfte heute früh mehrere feindliche Drohnen im eigenen Luftraum entdeckt und unschädlich gemacht. Es ist der erste derartige Vorfall in Kuwait, seitdem es offiziell eine Waffenruhe in der Region gibt. Andere Staaten, wie etwa die Vereinigten Arabischen Emirate, hatten das schon mehrfach wieder erlebt. Die Emirate melden heute, dass sie 2 iranische Drohnen abgewehrt haben. Vor der Küste Katars ist nach einem Angriff ein Feuer auf einem Frachter ausgebrochen. Das ist laut britischen Behörden aber inzwischen wieder gelöscht. Vor wenigen Tagen hatten sich auch der Iran und die USA trotz der Feuerpause angegriffen. Heute ist Deutscher Erdüberlastungstag. Das ist der Zeitpunkt, an dem Deutschland rein rechnerisch die natürlichen Ressourcen aufgebraucht hat, die für das ganze Jahr reichen müssten. Aus der Nachrichtenredaktion Klaus Regeneck.
4: Den Erdüberlastungstag errechnet jedes Jahr die Organisation Global Footprint Network. Sie will damit mahnen, maßvoller mit der Natur umzugehen und weniger Müll zu verursachen. 2 Milliarden Tonnen Hausmüll produziert die Menschheit pro Jahr, Tendenz steigend. Und Müll ist so allgegenwärtig, dass Geologen inzwischen davon ausgehen, dass er als Fossilie zum Erbe der Menschheit wird. Der Erdüberlastungstag ist in diesem Jahr eine Woche später erreicht als im vergangenen Jahr. Das liegt aber nicht an verbessertem Umweltschutz, sondern an anderen Berechnungsmethoden.
1: Das waren die Nachrichten. Das Wetter in Norddeutschland, nachmittags Sonne und Wolken im Wechsel, nur vereinzelt Schauer. 13 Grad auf Sylt bis 21 Grad in Göttingen. Morgen überwiegend stark bewölkt mit Regen, entlang der Nordseeküste vorübergehend auch mal heiter, die Temperaturen 9 bis 14 Grad. Am Dienstag wechselhaft mit trockenen Abschnitten und durchziehenden Schauern 10 bis 14 Grad. Und noch ein Blick auf Mittwoch, ähnliches Wetter, hin und wieder Schauer bei 13 bis 16 Grad. Und die Zeit, es wird 14.04 Uhr.
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1: Mit Stau und stockendem Verkehr ab 3 Kilometern. A1 Lübeck Richtung Bremen zwischen Hamburg-Oegendorf und Stillhorn, 8 Kilometer Stau. A1 Bremen Richtung Osnabrück zwischen Wildeshausen West und Ahlhorn Süd, 5 Kilometer Stau. Und in der Gegenrichtung, also Osnabrück Richtung Bremen, 4 Kilometer stockend zwischen Bremen-Brinkum und Hemelingen. A1 Lübeck Richtung Fehmarn zwischen Bad Schwartau und Pransdorf stockt es auf 5 Kilometern. Dann noch die A7 Flensburg Richtung Hannover zwischen Hamburg-Stellingen und Heimfeld. Sperrung wegen Bauarbeiten bis heute Abend 19 Uhr. Und solange führt die weiträumige Umleitung ab Neumünster Süd über die B205, die A21 und die A1 zum Maschener Kreuz. A7 Hannover Richtung Hamburg zwischen Thieshoop und Horster Dreieck stockt es auf 6 Kilometern. Und zum Schluss die A25 Geesthacht Richtung Hamburg zwischen Nettelnburg und Allermöhe 3 Kilometer Stau. Allen unterwegs sichere und gute Fahrt.
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6: Herzlich willkommen. Ich freue mich, dass Sie alle wieder dabei sind. Und ich freue mich natürlich auch auf meinen Star am Sonntag. Das ist die Schauspielerin Michaela May. Wir haben heute, ich würde mal sagen, Frau May, eine große Portion bayerisches Herz, oder?
7: Ja, auf jeden Fall. Ich bin auf jeden Fall mit meinen Wurzeln ganz aus Bayern.
6: Ja, Sie sind in München geboren. Sie haben auch sämtliche Preise eingeheimst, die man in Bayern überhaupt bekommen kann. Ich ganz persönlich liebe München, war auch oder bin häufig im Urlaub da unten. Was denkt man aber denn da unten über den Norden, über die Saupreißen? Mal ehrlich jetzt.
7: Die Saupreißen. Also ich habe nur gute Erfahrungen gemacht. Ich habe jetzt gerade Januar, Februar in Hamburg gespielt, schon zum zweiten Mal, und muss sagen, das Publikum und auch die Leute sind wahnsinnig treu und auch gehen sehr mehr aus sich raus, als man als Bayer das denkt. Man denkt, der Hamburger, der Norddeutsche ist verschlossen und kühl. Ich habe auch mit engen Freunden eine andere Erfahrung gemacht, die habe ich kennengelernt schon vor 40 Jahren beim Drehen. Das war eine Garderoberin mit ihrem Mann, die hatte dann einen Laden in Hamburg. Das sind mit unsere engsten Freunde, weil der Hamburger oder der Norddeutsche ist, wenn er mal aufmacht, sehr, sehr treu.
6: Das kann ich bestätigen. Wir sind heute allerdings gespannt, wie sehr Sie aufmachen, Frau May.
7: Also, ja, die Bayern sind schnell dabei, aber auch schnell wieder weg.
6: Dann gucken wir mal, was passiert mit meinem Star am Sonntag. Das ist die Schauspielerin Michaela May.
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0: Sie hören Stars am Sonntag und das ist heute die Schauspielerin Michaela May, viel noch bekannt als Kriminalhauptkommissarin Jo Obermeier aus dem Polizeiruf. Und zwar waren sie da so beliebt, dass sie zur Ehrenkommissarin der bayerischen Polizei gekürt wurden. Das schaffen nicht viele, oder?
1: Ich weiß es nicht, aber ich habe mich sehr gefreut, weil es wird einem das vergeben für die Glaubwürdigkeit von der Polizei. Das heißt, wir waren relativ glaubwürdig und das macht einen natürlich stolz, weil man ja für so eine Rolle auch bestimmte Fertigkeiten lernen muss oder sich aneignet und auch mit Originalpolizei zusammenarbeitet. Und wenn die dann sagen oder einen Preis ausloben und sagen, dafür, dass sie so glaubwürdig waren, dann ist das natürlich toll. Also ich habe zum Beispiel im Revier 4 in Allach das Schießen gelernt und wie man so eine Waffe bedient und überhaupt gefragt, wie oft nimmt man überhaupt so eine Waffe und sowas. Das ist ja das Tolle und Interessante am Schauspiel, dass man da überall so richtig reinkommt in das Milieu, das man dann bedient im Film.
0: Und also, gibt es irgendwelche Vorteile noch? Also kriegen Sie vielleicht keinen Strafzettel oder wenn Sie zu schnell fahren, dann winken die Kollegen Sie vielleicht freundlich durch so?
1: Also wenn man Ehrenkommissar ist, dann kriegt man einen Ausweis. Ja, und man kriegt eine Mütze, Polizeimütze, die ist leider noch grün. Die Polizei hat sich ja in blau verändert, also die ist leider nicht mehr zu verwenden. Als ich es gekriegt habe, hat der Ottfried Fischer, der das auch gekriegt hat, als der Bulle in Tölz, hat er gesagt, das musst vorne ins Auto nicht liegen, da kannst du überall stehen bleiben.
0: Genauso stelle ich mir das vor.
1: Und solange die grünen Mützen noch in waren, ging das wirklich am Bürgersteig zu parken, die Mütze vorne rein, dürfte man natürlich niemanden sagen. Aber inzwischen ist es veraltet. Also das ist schon ganz toll.
0: Sie müssen nochmal eine Kommissarinrolle bekommen, damit sie auch noch eine blaue Mütze bekommen, ne?
1: Ja, eigentlich ja. Und man kriegt ein Ehrenbegräbnis. Und da habe ich bei meiner Verleihung gefragt, ob ich es umtauschen kann in ein paar Strafzettel vom Halten. Aber das war leider nicht möglich.
0: Frau May, Sie gehören wirklich richtig fest zum Stammbaum der deutschen Fernsehstars. Neulich Traumschiff zum Beispiel auch wieder. Eine tolle Rolle, fand ich, mit Kollegin Saskia Fester. Haben sie ein lesbisches Paar gespielt, inklusive Kussszene. Also das gab so ein paar Schlagzeilen, aber nicht mehr die große Aufregung, oder? Oder haben sie irgendwie Reaktionen bekommen, wo Leute sich wirklich noch aufgeregt haben über sowas?
1: Eigentlich nur von Seiten der Journalisten, die das als ganz großen Knüller aufgehängt haben. Ich fand es nur mutig und habe es auch deshalb gespielt, weil ich fand es mutig in so einem Unterhaltungsformat wie dem Traumschiff, das ja meistens irgendwie auf der Sonnenseite des Lebens stattfindet, so ein Thema überhaupt anzupacken und eigentlich eine ganz schöne Geschichte zu erzählen. Und natürlich auch, dass es in Island war, das hat mich natürlich auch gereizt. Aber diese Geschichte zu erzählen in einem Alter, wo man das vielleicht auch nicht vermutet, dass eben immer noch die Liebe bei, ich sage jetzt mal, über 60-Jährigen passiert, um die Saskia nicht in die 70-Jährigen reinzuziehen, weil sie ist noch nicht 70, aber ich. Mhm. Aber das ist eben, dass so eine Liebe auch im Alter noch passieren kann und ein Kuss zwischen zwei Frauen oder die Liebe zwischen einer Frau und einem Mann ist nicht wirklich zu unterscheiden, das Gefühl der Liebe wie zwischen zwei Frauen. Es ist einfach ein tiefes Vertrauensgefühl und ein Loslassen aneinander und ein Festhalten aneinander und ein Miteinander vor allen Dingen. Mhm. Und das zu erzählen, fand ich toll.
0: Vielleicht konnten Sie das auch so gut spielen, weil Sie, das fand ich toll, was Sie mal gesagt haben, das ist eigentlich egal, ob Männlein, ob Weiblein oder auch was auch immer dazwischen, dass es überhaupt toll ist, dass große Liebe passiert. Und Sie haben gesagt, das ist Ihnen sogar schon zweimal passiert im Leben. Sie hatten oder haben zwei große Lieben. Dem ersten Mann haben Sie zwei Töchter und dann haben Sie jetzt Ihren zweiten Mann, mit dem leben Sie in München.
1: Ja, es ist ein zweiter Lebensabschnitt. Als meine Kinder groß waren, habe ich mich einfach Hals über Kopf nochmal in eine völlig andere Farbe verliebt, die ich von meinem Ex-Mann eben nicht kannte. Und ich habe es versucht wegzudrücken, aber man kann es nicht verhindern und man sollte es auch leben, weil das Leben ist kurz und man sollte diese Höhepunkte des Gefühls genießen und auch nehmen.
0: Das lassen wir jetzt erstmal so sacken. Mein Star am Sonntag ist die Schauspielerin Michaela May. Wir machen gleich weiter.

0: Sie sind zurück bei Stars am Sonntag und das ist die Schauspielerin Michaela May. Und die hat neulich mal gesagt in einem Interview, dass sie mehr Angst haben vor einer Fernseh- oder Theater- oder Filmpremiere als vor dem Tod. Ist das wirklich wahr?
1: Ja, ich kann den Tod nicht berechnen. Ich weiß gar nicht, wann er kommt. Mhm. Bei der Premiere ist es einfach ein gewisser Druck, dass du abliefern musst, dass du den Text an dem Abend, dass du an dem Abend so gut bist, wie du nur sein kannst, dass du in der guten Form bist. Für den Tod brauchst du nicht in irgendeiner Form sein. Du brauchst auch keinen Text lernen. Mhm. Du hast auch keine Kritiker mehr, die sagen, du bist schön gestorben oder schlecht gestorben.
0: Den Text müssen dann die anderen lernen.
1: Ja, also es geht eigentlich darum, dass es nicht bestimmbar ist,
0: ja,
1: und dass es nicht beeinflussbar ist.
0: Ja. Ihr Bestreben ist es, so zu leben, dass Sie positive Schwingungen hinterlassen. Glauben Sie an sowas wie Karma?
1: Ich nenne es Schwingungen, das Karma. Jeder hat eine bestimmte Ausstrahlung. Und die bringt die Wellen dann wieder so zurück, wie man sie irgendwo hinsendet. Oder zumindest kommt dann was. Wenn man in eine bestimmte Richtung was ausstrahlt, dann kriegt man aus der Richtung auch wieder was zurück. Und das sind nicht nur Menschen, das sind auch Tiere, das sind Pflanzen, Steine, Wasser, Berge, Flüsse. Ein Zimmer, das gut gefällt, schön eingerichtet ist, das mir Schwingungen vermittelt. Mhm. Das sind also nicht nur Menschen, aber ich selber sende die auch aus und kriege das dann eben auch zurück.
0: Ja.
1: An das glaube ich. Das ist meine Religion auch. Aus diesem Grund glaube ich, dass wir eben selber auch bestimmen können. Jeder ist seines Glückes Schmied, ist so ein Spruch, der da genau zutrifft.
0: Mhm. Und Sie haben mal gesagt, ich bin da wirklich ganz bei Ihnen, was einen am meisten bedrückt, das sind so Gedanken, die man nicht rauslässt. Die nehmen dann den Platz weg für die schönen Dinge oder die schönen Schwingungen. Und darum schreiben und lassen Sie raus, was Sie bedrückt. Haben Sie da mal so ein Beispiel, wenn ich fragen darf?
1: Naja, ich habe ja ein Buch geschrieben, Hinter dem Lächeln jetzt erst, um einfach zu schreiben, was mir auch passiert ist, dass ich meine drei Geschwister durch Suizid verloren habe. Das hat mich lange beschäftigt, weil meine Eltern wollten nicht drüber sprechen und auch nicht, dass es in der Öffentlichkeit kursiert. Das habe ich schon mit mir rumgetragen und dachte, irgendwann muss ich es mal erzählen. Und als meine Mutter und mein Vater dann verstorben waren, habe ich sozusagen diese Nabelschnur, dieses Versprechen, nicht drüber zu sprechen, gelöst und damit anscheinend auch etwas ausgelöst, was ich nicht erwartet habe, nämlich vielen Menschen einen Haltegriff gegeben, dass man, wenn man so etwas erlebt oder so einen Rucksack mit sich herumschleppt, mit Verlusten von Menschen, dass man trotzdem, wenn man die Augen aufmacht, und jetzt sind wir wieder beim Anfang bei den Schwingungen, dass man dann fähig ist, ein glückliches und für sich erfülltes Leben trotzdem zu leben, auch wenn man den Schmerz in sich trägt.
0: Mhm. Haltegriff, Sie haben gerade Haltegriff. Ich finde, das ist jetzt ein weiter Sprung, aber schon so ein bisschen eine Parallele der neue Kinofilm, bei dem Sie sind. Das ist irgendwie auch eine Art Haltegriff. Da geht es auch um Schwingung und da geht es auch um Tod, aber auf eine heitere Art und Weise. Und darüber reden wir gleich mit meinem Star am Sonntag. Das ist die Schauspielerin Michaela May.
1: Ja.

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1: Und natürlich mit der fabelhaften Michaela May. Das ist übrigens ein Künstlername, den Sie erfunden haben, als es losging mit der Karriere auf Anraten Ihrer Agentur. Ist der komplett in Fleisch und Blut übergegangen oder sind Sie manchmal noch auch der alte Name?
2: Also bei meinen ganz alten Freundinnen, und davon habe ich noch zwei oder drei, oder Schulfreundinnen, da bin ich noch die Traudi, weil ich hieß eigentlich Gertraud und zu Hause Traudi. Hm. Aber auch die haben sich umgewöhnt und dann schreiben sie bei WhatsApp oder so Traudi Michaela mit Bindestrich. Meine Mutter hat sogar sich angewöhnt, Michaela zu sagen, weil natürlich Anrufe oder auch andere Leute von außen her immer gesagt haben, ihre Tochter ist doch die Michaela May oder so. Ja, ich habe als Kind unter meinem bayerischen Namen Mittermeier gespielt. Gertraud Mittermeier, Heidi und Onkel Toms Hütte, noch Kinderfilme. Und als ich dann in die Pubertät kam, hat eine Agentur, bei der ich dann war, gesagt, also jetzt ändern wir das, weil es war zu der Zeit eben Heidi, Evi und Rose Mittermeier, berühmte Skifahrerinnen. Mhm. Und ich habe einen Jerry Cotton gedreht mit den Amerikanern und da war das sofort Mittermeier, sofort die Assoziation, are you skiing? Und ja, ich wollte erst als Kind, wollte ich meinen Namen auf keinen Fall ändern. Die Agentur hat nur gesagt, das klingt sehr bayerisch. Und dann war auch mein Name Meire noch ohne das E, so besonders urbayerisch. Mhm. Ja, und dann wurde das Mai mit dem MAY eben rausgenommen. Und dann habe ich gesagt, dann möchte ich bitte aber auch gerne meinen Vornamen ändern, denn Gertraud, die mit dem Speer heißt das, oder die Tapfere mit dem Speer, je nachdem, fand ich sehr germanisch und damals sehr altmodisch und verzopft. Und meine ganzen Puppen hießen Michaela. Und deswegen habe ich dann gesagt, dann möchte ich gern das als Vornamen haben.
1: Das ist ja schön. Macht es auch ein bisschen leichter für mich, weil ich so sagen kann, mein Star am Sonntag ist nicht Gertraud, Elisabeth, Bertha, Franziska Mittermeier.
2: Oh Gott, ja.
1: Sondern Michaela May. Und wir sind nach einer kurzen Pause gleich wieder zurück.

0: Sie hören Stars am Sonntag und mein Star heute ist Michaela May, Schauspielerin. Und das aktuelle Projekt, das Sie haben, das ist eine Kinokomödie. Ein Münchner im Himmel kommt ab dem 14.05., also in 4 Tagen, in die Kinos. Ist ein großer Spaß, finde ich, mit Tiefgang aber auch. Und ich kannte das Original, das ist schon eine Adaption der klassischen Satire von Ludwig Thoma, oder?
1: Ein Münchner im Himmel, ne? Ein Münchner im Himmel, das ist der, der immer frohlocken muss und Halleluja, Fixluja singen soll und Manna essen und sich da im Himmel gar nicht wohlfühlt. Das kennt fast jeder und erstaunlicherweise gerade in Norddeutschland auch ganz viele.
0: Ja, ich kenn's aus, wir waren früher immer, oder bis heute ziehe ich das mit meinen Kindern auch durch, immer im Urlaub in Oberbayern. Und damals hatten wir das, also das habe ich einfach dann im Urlaub da immer gerne gelesen. Und wenn wir dann in München waren, dann gehörte das irgendwie so dazu. Also für alle, die es nicht kennen, das Buch, das nimmt so ein bisschen ganz liebevoll das Klischee so des typischen bayerischen Münchner Grandlers aufs Korn. Er kommt in den Himmel, aber er ist so anstrengend, dass er nochmal eine Chance kriegt, auf die Erde zurückzukommen. Ne? So grob zusammengefasst.
1: Und er kriegt auch einen Auftrag, weil sie müssen für ihn was finden, damit er wieder auf die Erde kommt. Das ist bei uns so ähnlich. Er soll einen göttlichen Ratschlag an die bayerische Landesregierung bringen, einen Brief, der dann aber nie ankommt. Und seitdem wartet die bayerische Landesregierung immer noch auf eine göttliche Eingebung. Das ist so das Fazit letztendlich. Und kleiner politischer Nebenwink.
0: In der modernen Version, im Kinofilm, da spielt Maximilian Brückner diesen Münchner. Ina Müller zum Beispiel ist Gott. Olli Schulz, Schutzengel, Hanna Herzsprung, Heiner Lauterbach. Also toller Cast. Und sie spielen die Schwiegermutter von dem grantelnden Münchner sozusagen und sind genervt von ihrem unzuverlässigen Schwiegersohn und spielen eine geschäftstüchtige Esoterikerin. Also mit so ein bisschen Hokuspokus. Das muss Spaß gemacht haben, oder?
1: Ja, das hat mich schon, als ich das Buch gelesen habe, hat mir das total gut gefallen. Die Rolle gibt es eigentlich in dem Thoma-Buch, gibt es ja auch seine Freundin nicht und auch keine Tochter. Aber das ist eben alles transportiert auf eine sehr schöne familiäre Geschichte von diesem Münchner, der in den Himmel, von diesem Grantler, der aber eigentlich mehr ein Stenz ist. Also mehr so in die Richtung...
0: Der ewige Stenz.
1: Ewige Stenz, der aber auch alle möglichen Sachen, krumme Sachen dreht und eben sich um seine uneheliche Tochter nicht kümmert. Und dann kommt er in den Himmel, weil so viel will ich jetzt nicht erzählen. Und da gefällt es ihm natürlich überhaupt gar nicht, so wie in dem Original auch. Und er will unbedingt wieder runter. Ja. Und wie das passiert, also ich bin eben als Esoterikerin, habe ich immer das Gefühl, ich könnte da vielleicht was spüren.
0: Wir verraten mal noch nicht weiter, aber ich kann wirklich sagen, es ist ein großer Spaß gewesen. Und ich finde, eine Hommage auch an die Stadt München, und zwar in Szene gesetzt von Regisseur David Dietl. Und die Kombination, die kennen Sie doch quasi so ein bisschen noch. Sind Erinnerungen hochgekommen?
1: Ja, natürlich, weil der David Dietl ist der Sohn vom Helmut Dietl, Münchner Geschichten und all die Kir Royal, Monaco Franzi, was ich mit dem Helmut Dietl gemacht habe. Er sieht aus fast wie sein Vater, wirklich. Er hat ein ähnliche, bisschen andere Statur, aber er ist fast das gleiche Gesicht und die Stimme und er lacht wie sein Vater. Mhm. Er ist nur ruhiger und viel geerdeter wie sein Vater. Aber ich habe immer gedacht, der Helmut kommt um die Ecke, wenn er in der Früh gekommen ist, auch durch die Stimme. Das ist unglaublich.
0: Das ist ja toll.
1: Und das hat mich irrsinnig gefreut, dass es mir angeboten hat. Ich musste auch casten und dass er mich dann ausgewählt hat, weil für mich schließt sich da ein Kreis, dass jetzt der Sohn sozusagen mit mir nochmal gedreht hat oder mit mir weiterdreht. Das ist für mich ein ganz großes Geschenk gewesen auch.
0: Sie sind unser Geschenk heute. Und wir haben noch ein bisschen Zeit mit meinem Star am Sonntag, Michaela May.

0: Sie hören Stars am Sonntag und das ist heute die Schauspielerin Michaela May, Münchnerin, eine richtige Münchnerin. Aber los ging es auch in Berlin 1970, Theaterdebüt an der Komödie am Kurfürstendamm in Berlin. Das muss ja ein Sprung ins kalte Wasser gewesen sein, oder?
1: War es auch. Ja, ich war damals 18, habe gedreht in Berlin mit einem Regisseur, Herbert Ballmann, der da ein Stück inszeniert hat in der Komödie und ein junges Mädchen gebraucht hat. Ich hatte aber noch keine Schauspielschule, ich hatte überhaupt keine Theatererfahrung. Ich kam nur vom Film. Und er hat das dann gewagt. Und es war ein Stück mit Hannelore Elsner, die habe ich damals kennengelernt. Und mit Bernd Herzsprung, Pfitzmann, Günther Pfitzmann war der Kommissar. Ja, also ganz viele alte, große Schauspieler waren dabei. Und ich habe damals dann auf der Bühne, ich habe schnell was gelernt aus Romeo und Julia, die Balkonszene, war aber viel zu leise. Und der alte Wölfer, Hans Wölfer, war noch im Publikum gesessen, zusammen mit seinem Sohn Jürgen, der das Ganze inszeniert hat, und ich war ganz schüchtern auf der Bühne, und schon nach dem ersten Satz sagte der Vater, der in der ersten Reihe saß, zu seinem Sohn: Jürgen, verstehst du was? Und ich dachte, das war's. Er hat nicht mal ein Wort verstanden. Ja, er kam dann zu mir auf die Bühne und sagt, wir versuchen's mal. Und so ging's dann los. Ich hab's dann gespielt, wurde aber sofort heiser, hatte keine Technik, und mein erster Schauspiellehrer war dann tatsächlich der Günther Pfitzmann, der hat mich mit nach Hause genommen und hat gesagt, Schnubbele, ich zeig dir, wie das geht. Und dann war ich bei denen zu Hause.
0: Bei Günther Pfitzmann?
1: Ja,
0: das ist ja irre.
1: Bei Lilo und den beiden Söhnen, die waren damals noch klein.
0: Ja.
1: Und er hat mit mir Sprachübungen gemacht und eben mit dem Zwerchfell atmen, die Atmung. Und siehe da, nach kurzer Zeit ging die Heiserkeit weg und ich habe das ganz gut hingekriegt und habe erst viel, viel später die Schauspielschule gemacht.
0: Das liebe ich so an dieser Sendung, weil ich bereite mich ja schon drauf vor, aber das ist natürlich auch jetzt herrlich zu hören, dass Günther Pfitzmann ihr Schauspiellehrer gewesen ist.
1: Mein erster Schauspiellehrer.
0: In Berlin in den 70ern, was für eine Vorstellung. Jetzt sind Sie mittlerweile wieder wirklich fest in München. Ich hatte es vorhin schon gesagt, Ehrenkommissarin der Bayerischen Polizei. Sie haben den Bayerischen Verfassungsorden, Sie haben den Bayerischen Verdienstorden. Was soll da eigentlich noch kommen? Mehr geht ja kaum mehr, oder?
1: Das Bundesverdienstkreuz habe ich noch nicht.
0: Okay, ist notiert.
1: Nein, aber es ist natürlich...

0: natürlich schön, wenn das habe ich ja hauptsächlich auch oder mit auch bekommen für mein soziales Engagement, denn ich engagiere mich für Mukoviszidose e.V., für Mukoviszidose-Erkrankte schon seit 30 Jahren. Und zuletzt mit Elmar Wepper seit 2019 wurde das in die Wiege gelegt, der Verein Redler e.V., rückwärts gelesen Alter. Es geht um einsame Senioren und wir suchen Patenschaften für diese Senioren, damit sie wieder am gesellschaftlichen Leben teilnehmen.
1: Ja, total spannend. Also da werden Projekte unterstützt, um Senioren, Seniorinnen aus der Isolation zu holen, ihnen Lebensfreude zu schenken. Haben Sie ein konkretes Beispiel? Wie macht man das? Ich meine, können wir alle uns ja vielleicht eine Scheibe von abschneiden?
0: Also es ist, wenn Sie das interessiert, können Sie das im Internet finden, Redler e.V., dann rufen Sie an und sagen, ich hätte Zeit. Kurz vor Corona war es zuerst mal nur eine Telefonengel-Aktion, also dass Leute angerufen haben. Inzwischen versuchen wir nach der Postleitzahl die Leute auch so zusammenzubringen, die Helfer, die sagen, ich habe Zeit, ich würde mich gerne um einen Senioren kümmern. Ich würde ihn eben anrufen. Das Wichtige ist meistens das Gespräch, weil die Leute nicht mehr sprechen und auch niemanden haben, mit dem sie verloren haben, seinen Partner oder die Freunde oder die Kinder, die nicht mehr, die weggezogen sind und die einfach wieder zurückgeholt werden sollen. Unser Verein kümmert sich hauptsächlich um die mentale Wiederbelebung sozusagen.
1: Ja, wie schön, dass Sie das alles machen. Und wenn Sie sagen, dass das Sprechen auch so wichtig ist, möchte ich mich bedanken, dass wir heute hier so offen miteinander sprechen könnten. Und wenn das hier mit dem Bundesverdienstkreuz nochmal, dann unterhalten wir uns nochmal, Frau May. Wollen wir es so machen?
0: Schauen wir mal. Alles gut. Glücklich, so wie alles ist.
1: Das merkt man, das spürt man auch wirklich. Und deshalb herzlichen Dank. Und wir sehen Sie im Kino ab dem 14. Ja. Mai. Ein Münchner im Himmel mit meinem Star am Sonntag.
0: Ja, mit der ganzen Familie kommen.
1: Das machen wir.
0: Das passt für alle.
1: Dann sehen wir uns.
0: Vielen Dank. Ciao, ciao.
1: Ciao, ciao.

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1: Um 15 Uhr mit Martin Wilhelmi. Im Hafen der spanischen Kanareninsel Teneriffa läuft die Evakuierung des Kreuzfahrtschiffes MV Hondius. Auf dem kleinen Schiff hatte es mehrere Infektionen mit dem Hantavirus gegeben. 3 Menschen sind gestorben, unter ihnen eine Frau aus Deutschland. Unter strengen Sicherheitsvorkehrungen werden die Menschen jetzt in kleinen Gruppen vom Schiff geholt und dann ausgeflogen. Franka Welz vor Ort zur Frage, ob das eine Lehre aus der Corona-Pandemie ist.
2: Also das spielt sicherlich eine Rolle. Gleichzeitig ist das hier aber auch eine Demonstration, nämlich dass man jetzt zeigen will, wir können eine solche Situation handeln. Spanien kann das, aber die anderen 22 beteiligten Länder können das auch. Und wir können zusammenarbeiten, wir können uns koordinieren und organisieren und das Ganze so abhalten, dass es zum einen sicher abläuft und zum anderen schnell geht.
1: Justizministerin Hubig will das Strafrecht mit Blick auf sogenannte Femizide verschärfen. Die Forderung danach steht schon lange im Raum. In der Bild am Sonntag hat Hubig jetzt gesagt, dass man einen Weg gefunden habe, den Mordparagraphen zu ändern. Aus Berlin Christina Nagel.
3: Es geht darum, dass Täter, die Frauen wegen ihres Geschlechts umbringen, wegen Mordes verurteilt werden. Das ist zwar auch heute schon möglich, aber so Hubig in der Bild am Sonntag, in der Rechtsprechung gäbe es immer noch Entscheidungen mit Verweis zum Beispiel auf Eifersucht. Dann sei es Rage, der Täter sei vermindert schuldfähig und könne nur wegen Totschlags verurteilt werden. Im Gesetz soll nun klargestellt werden, dass auch Tötungen aus geschlechtsspezifischen Motiven als Mord gewertet werden können. Damit würde sich dann auch das Strafmaß ändern, hin zu einer lebenslangen Haftstrafe.
1: Der russische Präsident Putin hat Altkanzler Schröder als möglichen Vermittler im Ukraine-Krieg ins Spiel gebracht. Das hat in Deutschland unterschiedliche Reaktionen ausgelöst. Innerhalb der Bundesregierung zeigt man sich skeptisch. Aus Regierungskreisen heißt es, die Äußerung reihe sich ein in eine Serie von Scheinangeboten. In der SPD gibt es unterschiedliche Einschätzungen. So hat der außenpolitische Sprecher der Bundestagsfraktion Achmetovic dem Spiegel gesagt, jedes Angebot müsse ernsthaft geprüft werden. Man könne nicht akzeptieren, dass allein die USA und Russland über die Zukunft der Ukraine und die Sicherheit Europas entscheiden. Parteikollege Roth hingegen sprach im Tagesspiegel von einem Affront gegenüber den USA und ein durchsichtiges Manöver. Der Ärzteverband Marburger Bund fordert strengere Regelungen beim Zugang zu Alkohol. Demnach sollte Schnaps nur noch in lizenzierten, spezialisierten Verkaufsstellen verkauft werden. Supermärkte, Tankstellen und Kioske sollten keinen hochprozentigen Alkohol mehr anbieten dürfen, hieß es bei der Hauptversammlung des Verbandes. Laut Marburger Bund zeigen internationale Erfahrungen, dass höhere Altersgrenzen und strengere Verkaufsregeln den Alkoholkonsum deutlich senken und vor allem Jugendliche wirksam schützen können. Deutschland hat den sogenannten Erdüberlastungstag erreicht. Das ist der Zeitpunkt, an dem rein rechnerisch die natürlichen Ressourcen aufgebraucht sind, die für das ganze Jahr reichen müssten. Berechnet wird der Erdüberlastungstag von der Organisation Global Footprint Network. Sie sagt, würden alle Länder so wirtschaften und konsumieren wie Deutschland, bräuchte es 3 Erden. Das waren die Nachrichten. Das Wetter in Norddeutschland. Nachmittags Sonne und Wolken im Wechsel, nur vereinzelt Schauer. Die Temperaturen 13 Grad auf Sylt bis 21 Grad in Göttingen. Nachts locker bis dicht bewölkt und zunächst meist trocken. Im Verlauf im Süden Niedersachsens aufkommender und nach Mecklenburg ausgreifender Regen bei dann 8 bis 1 Grad. Morgen überwiegend stark bewölkt mit Regen, entlang der Nordseeküste vorübergehend auch mal heiter, bei Temperaturen von 9 bis 14 Grad. Die Zeit 15.04 Uhr.
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1: Mit Stau und stockendem Verkehr ab 3 Kilometern. A1 Lübeck Richtung Bremen, inzwischen 8 Kilometer Stau zwischen Hamburg-Ögendorf und Stillhau. Nochmal A1, Lübeck Richtung Fehmarn zwischen Bad Schwartau und Pansdorf, 4 Kilometer stockend. Die A7, Flensburg Richtung Hannover, ist zwischen Hamburg-Stellingen und Heimfeld wegen Bauarbeiten weiterhin gesperrt, bis voraussichtlich 19 Uhr, noch knappe 4 Stunden also. Und solange führt sie die weiträumige Umleitung ab Neumünster Süd über die B205, die A21 und die A1 zum Maschener Kreuz. A7 Hannover Richtung Hamburg. Er stockt es auf 3 Kilometern zwischen Ramelsloh und Horster Dreieck. Und zum Schluss die A28 Bremen Richtung Oldenburg zwischen Oldenburg-Kreienbrück und Oldenburg-Harentor. 3 Kilometer Stau. Allen unterwegs sichere und gute Fahrt.
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5: Sonntagnachmittag, kurz nach 3, und Sie sind ja auch immer noch mit dabei. Ich bin Carsten Gross und Schlager vor. Wir starten gleich wieder mal so richtig durch.

0: Das ist auch immer noch sein Lebensmotto. Ein bisschen Spaß muss sein. Wenn's geht, aber nicht auf die Kosten anderer. Seien wir mal ehrlich, viele fiese Aufgaben laden einige von uns immer noch gerne bei anderen ab. Ich hoffe, die meisten Mütter, Mamas und Muttis lassen sich das nicht gefallen. Gerade heute, vielleicht mal diesen Sonntag zum Anlass nehmen, darüber nachzudenken, die Jobs in der Familie und im Haushalt, im gemeinsamen Zusammenleben in Zukunft doch gemeinsam zu erledigen. Während Sie also Ihre Vorschläge einreichen, spielen wir René Ulbrich. Mutterherz.
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Das war der Österreicher mit argentinischen Wurzeln. Das war Cimino Rossi. Er ist in einer Dachorganisation einer der erfolgreichsten. Das D steht für Deutschland, A wie Austria, also Österreich, und CH, na klar, für die Schweiz. Der Dachraum ist also der deutschsprachige und da ist Cimino mit Sicherheit einer der beliebtesten. Wir sind bei NDR Schlager. Wir sind instrumental, emotional und national gut aufgestellt. Und wir spielen internationale Evergreens. Hier kommt die amerikanische Sängerin Mary McGregor. Die ist letzte Woche gerade 78 geworden.

Inzwischen hat sie schon wieder was Neues am Start. Dabei hat Maite Kelly noch gar nicht ausgeknutscht. Gleich hören wir den Kuss in Paris. Können wir eigentlich gleich romantisch weitermachen? Kuscheln könnten Sie ja auch mit unserem NDR-Schlagerschaf. Das ist ein Maskottchen, das wir wochentags täglich zweimal im Programm verstecken. Wenn Fiete, so heißt das Maskottchen, sich meldet, also blökt, dann hat immer der oder die Anruferin auf der dritten Leitung die Chance, das Schlagerschaf zu gewinnen. Ich drücke Ihnen schon jetzt die Daumen. Jetzt aber wie versprochen, Maite Kelly, ab jetzt darf geküsst werden.

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Sonntagnachmittag gleich 3:45 und Sie sind zum Glück ja auch oder schon wieder hier bei mir. Mit den größten, tollsten, schönsten Hits aus mehr als 6 Jahrzehnten Musikgeschichte.

0: Geschichte verbringen wir gemeinsam diesen Sonntag im Mai. Aber da war doch noch was.
1: Genau.
0: Heute ist Muttertag. Sie sind entweder auf der sicheren Seite, weil Sie es nicht verdaddelt oder vergessen haben, oder weil Sie schlau genug sind, jetzt noch mal eine zusätzliche Runde mit dem Hund zu gehen. Nicht das Geld vergessen. Vielleicht kriegen Sie ja noch was Schönes an der Tanke.

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1: Um 16 Uhr mit Martin Wilhelmi. Das Kreuzfahrtschiff MV Hondius wird evakuiert. Dort hatte es mehrere Infektionen mit dem Hunter-Virus gegeben. Seit dem frühen Morgen liegt das kleine Kreuzfahrtschiff im Hafen der spanischen Kanareninsel Teneriffa. Dort ist Christina Böker. Sie berichtet, was jetzt mit den Menschen an Bord genau passiert.
2: Die Passagiere, die jetzt noch an Bord sind, hinten auf dem Schiff, werden hier über das Meer, über den Hafenweg an Land gebracht. Und dort erwarten sie schon Busse. Und mit diesen Bussen werden sie dann in kleinen Gruppen zum Flughafen transportiert. Die deutschen Passagiere werden von einem Flugzeug aus den Niederlanden nach Eindhoven gebracht, von da dann weiter nach Deutschland. Und dann sind die Bundesländer dafür zuständig, wie es weitergeht. Vermutlich müssen sie in Quarantäne.
1: Der russische Präsident Putin hat Altkanzler Schröder als möglichen Vermittler im Ukraine-Krieg ins Spiel gebracht. Das hat in Deutschland unterschiedliche Reaktionen ausgelöst. Innerhalb der Bundesregierung zeigt man sich skeptisch. Aus Regierungskreisen heißt es, die Äußerung reihe sich ein in eine Serie von Scheinangeboten. In der SPD gibt es unterschiedliche Einschätzungen. So hat der außenpolitische Sprecher der Bundestagsfraktion Achmetowitsch dem Spiegel gesagt, jedes Angebot müsse ernsthaft geprüft werden. Parteikollege Roth hingegen sprach im Tagesspiegel von einem Affront gegenüber den USA. Justizministerin Hubig will das Strafrecht mit Blick auf sogenannte Femizide verschärfen. Die Forderung danach steht schon lange im Raum. In der Bild am Sonntag hat Hubig jetzt gesagt, dass man einen Weg gefunden habe, den Mordparagraphen zu ändern. Aus Berlin Christina Nagel.
3: Es geht darum, dass Täter, die Frauen wegen ihres Geschlechts umbringen, wegen Mordes verurteilt werden. Das ist zwar auch heute schon möglich, aber so Hubig in der Bild am Sonntag, in der Rechtsprechung gäbe es immer noch Entscheidungen mit Verweis zum Beispiel auf Eifersucht. Dann sei es Rage, der Täter sei vermindert schuldfähig und könne nur wegen Totschlags verurteilt werden. Im Gesetz soll nun klargestellt werden, dass auch Tötungen aus geschlechtsspezifischen Motiven als Mord gewertet werden können. Damit würde sich dann auch das Strafmaß ändern, hin zu einer lebenslangen Haftstrafe.
1: Der Ärzteverband Marburger Bund fordert strengere Regelungen beim Zugang zu Alkohol. Schnaps sollte nur noch in lizenzierten, spezialisierten Verkaufsstellen abgegeben werden, hieß es bei der Hauptversammlung des Verbandes. Laut Marburger Bund zeigen internationale Erfahrungen, dass höhere Altersgrenzen und strengere Verkaufsregeln den Alkoholkonsum deutlich senken und vor allem Jugendliche wirksam schützen können. Heute ist deutscher Erdüberlastungstag. Das ist der Zeitpunkt, an dem Deutschland rein rechnerisch die natürlichen Ressourcen aufgebraucht hat, die für das ganze Jahr reichen müssten. Aus der Nachrichtenredaktion Klaus Regeneck.
4: Den Erdüberlastungstag errechnet jedes Jahr die Organisation Global Footprint Network. Sie will damit mahnen, maßvoller mit der Natur umzugehen und weniger Müll zu verursachen. 2 Milliarden Tonnen Hausmüll produziert die Menschheit pro Jahr, Tendenz steigend. Und Müll ist so allgegenwärtig, dass Geologen inzwischen davon ausgehen, dass er als Fossilie zum Erbe der Menschheit wird. Der Erdüberlastungstag ist in diesem Jahr eine Woche später erreicht als im vergangenen Jahr. Das liegt aber nicht an verbessertem Umweltschutz, sondern an anderen Berechnungsmethoden.
1: Das waren die Nachrichten. Das Wetter in Norddeutschland. Nachmittags Sonne und Wolken im Wechsel, nur vereinzelt Schauer möglich bei 13 Grad auf Sylt bis 21 Grad in Göttingen. Nachts dann locker bis dicht bewölkt und zunächst meist trocken. Im Verlauf im Süden Niedersachsens aufkommender und nach Mecklenburg ausgreifender Regen bei 8 bis 1 Grad. Morgen überwiegend stark bewölkt mit Regen, entlang der Nordseeküste vorübergehend auch mal heiter, die Temperaturen 9 bis 14 und am Dienstag 10 bis 14 Grad. Es ist 16.04 Uhr.
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1: Mit nur noch 2 Meldungen. A1 Lübeck Richtung Hamburg, zwischen Hamburg-Oegendorf und Dreieck Norderelbe 7 Kilometer Stau. Und dann dieser Hinweis, die A7 Flensburg Richtung Hannover ist zwischen Hamburg-Stellingen und Heimfeld wegen Bauarbeiten gesperrt bis heute Abend 19 Uhr, noch knappe 3 Stunden. Und so lange für die weiträumige Umleitung ab Neumünster Süd über die B205, A21 und A1 zum Maschener Kreuz. Die Verkehrslage hat sich beruhigt im Vergleich zum Mittag und frühen Nachmittag. Allen unterwegs sichere und gute Fahrt.
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6: Der Sonntagnachmittag geht so langsam, aber sicher auf die Zielgerade. Ich würde mich ja freuen, wenn wir die nächste knappe Schlagerstunde auch noch gemeinsam mit unserem Wohlfühlprogramm verbringen würden. Ich bin Carsten Gross und habe hier den Peter Alexander. Der hat eigentlich schon Feierabend.

0: Ja Mensch, irgendwas ist da in Amsterdam mal ganz gewaltig und gehörig schiefgelaufen. Mit Cora in Amsterdam. Dabei ist die niederländische Hauptstadt immer eine Reise wert. Ob nun die großen Maler, die Klassiker im Rijksmuseum, die Grachten oder auch ein Besuch gerade jetzt zur Tulpenblüte vor den Toren Amsterdams. Ich sag's nicht nur durch, sondern ganz direkt durch und mit Blumen. Mama ist die Beste. Sag ihr mal Danke. Musikalisch klappt das jetzt ganz prima mit Bernhard Brink. Er bringt's auf den Punkt. Hier ist NDR Schlager im Norden zu Haus.
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Kleiner hatte sie es wohl nicht, die Claudia Jung. 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Er gilt ja nicht umsonst als Grand Seigneur des deutschen Schlagers. 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

0: Das Schlager-ABC. Das Showgeschäft war sein Leben. Costa Cordalis war nicht immer erfolgreich, dafür aber musikalisch, sportlich und extrem fleißig. Als griechischer Meister im Skilanglauf startete er 1985 sogar bei den Weltmeisterschaften für sein Land. Bereits mit 7 Jahren begann er Gitarre zu spielen. Seine erste eigene Schallplatte veröffentlichte er 1965. Im Gegensatz zu einigen anderen Künstlern seiner Generation liebte Costa Cordalis den deutschen Schlager wirklich. Er komponierte und produzierte seine eigenen Lieder und durfte bereits Anfang der 70er Jahre 3-mal bei der von ihm so geschätzten ZDF-Hitparade auftreten. Für Costa Cordalis die schönste Zeit seiner Karriere.
1: In den 70er war die Hochburg, das kann man nicht toppen, das kann man nicht übertreffen. Denn damals war alles Schlager, ne? Es gab keine andere Musik als nur Schlager. Und von der ZDF-Hitparade, Dieter Thomas Heck damals, das sind Gefühle, die wirklich heute kaum zu toppen sind.
0: Und das sagt einer, der in seinem Leben so einiges erlebt hat. Bei der TV-Show Ich bin ein Star, holt mich hier raus, meisterte er alle heiklen und ekligen Situationen am geschicktesten und wurde am Ende Dschungelkönig. Den Gewinn von 24.000 Euro spendete er übrigens der Kinderkrebshilfe. Alles, was er angepackt hat, machte er mit Leidenschaft. Deshalb war seine Musik für ihn mehr als nur ein Beruf. Als er mal gefragt wurde, welche eigenen Titel er denn am liebsten mag, konnte er sich kaum entscheiden.
1: Das sind ja wie Kinder für mich. Eine Musikstücke befasst man sich stundenlang und manche Titel, die nicht so bekannt sind, vielleicht noch mehr. Aber die bekanntesten Titel gefallen mir auch, wie Anita zum Beispiel, Steh kein Engel vom Olymp oder Shangri-La, Carolina, komm, steig in das Boot heute Nacht, Annalena. Das sind viele Titel.
0: Stimmt. Insgesamt waren es 50 Singles und rund 2 Dutzend LPs. Dabei sang Costa Cordalis seine Songs in 25 unterschiedlichen Sprachen. Am 2. Juli 2019 verstarb der beliebte Grieche im Alter von 75 Jahren in seiner Wahlheimat Mallorca.

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Geburtstag und zwar ganz entspannt im Kreise der Familie. 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

Donnerknispel, so schnell kann ein Schlagerwochenende doch schon wieder vorbei sein. Ich bin Carsten Gross, bedanke mich für Ihr Interesse an diesen beiden Tagen im Mai 2026. Ja, und ich freue mich jetzt schon demnächst auf ein Wiederhören und empfehle Ihnen den Abend bei NDR Schlager im Norden zu Haus, da, wo auch ich mich am wohlsten fühle. Tschüss!

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1: Um 17 Uhr mit Jean-Marc Heukemes. Der Vermittlungsvorschlag des russischen Präsidenten Wladimir Putin ist bei den deutschen Parteien auf sehr unterschiedliches Echo gestoßen. Putin hatte gesagt, dass er sich Altkanzler Gerhard Schröder als Vermittler vorstellen könne. AfD-Außenpolitiker Markus Frohnmeier sagte, jede Vermittlung, die das Sterben beende, sei zu begrüßen. BSW-Chef Fabio De Masi meinte, das Einbeziehen von Schröder würde die Russen unter Zugzwang bringen. Auch SPD-Politiker Ralf Stegner reagierte positiv auf den russischen Vorschlag. Linksfraktionschef Sören Pellmann ist dagegen skeptisch. Vor dem Hintergrund der persönlichen Beziehung zwischen Putin und Schröder könne die Vermittlung nicht neutral sein. Grünen-Fraktionschefin Britta Hasselmann bezeichnete Schröder als persona non grata. Nach dem Hunter-Virus-Ausbruch auf einem Kreuzfahrtschiff landet ein Evakuierungsflug mit 4 Deutschen an Bord heute Abend in den Niederlanden. Nach Angaben des Bundesgesundheitsministeriums werden die Kreuzfahrtpassagiere dort von Fachleuten empfangen. Anschließend sollen sie nach Deutschland transportiert und in ihren jeweiligen Bundesländern unter Quarantäne gestellt werden. Das Schiff liegt seit gestern vor Teneriffa und wird evakuiert. Unter den 150 Passagieren waren ursprünglich 7 Deutsche. Eine davon war Anfang des Monats am Hunter-Virus gestorben. Die Vorsitzende des Deutschen Gewerkschaftsbundes, Jasmin Fahimi, hat vor Angriffen auf den Sozialstaat gewarnt. Fahimi sagte auf dem DGB-Bundeskongress in Berlin, der 8-Stunden-Tag werde in Frage gestellt. Außerdem gäbe es Versuche, die sozialen Sicherungssysteme auszuhöhlen. Deshalb müssten Gewerkschaften den Menschen in unsicheren Zeiten Sicherheit geben. Die Stadt Jena hat Strafanzeige gegen die Linksjugend angekündigt. Grund sind Aussagen des linken Jugendverbands gegen die geplante Einrichtung eines Musterungszentrums der Bundeswehr. Der Verband hatte von einem fatalen politischen Signal gesprochen. Wer auf solche Ideen komme, müsse sich auf Störaktionen bis hin zu eingeschmissenen Scheiben und Sachbeschädigung einstellen. CDU-Bürgermeister Benjamin Koppe sagte dazu, wer öffentlich erklärte, staatlichen Einrichtungen das Leben schwer zu machen und Sachbeschädigung offen einbeziehe, kündige Straftaten an. In der zweiten Fußball-Bundesliga steht Münster als erster Absteiger fest. Gegen Darmstadt kam die Mannschaft nicht über ein 1:1 hinaus. Damit kann Münster den Relegationsplatz nicht mehr erreichen. Die weiteren Ergebnisse: Hertha Greuther führt 2:1, Düsseldorf Elversberg 3:1. Das waren die Nachrichten.
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1: Um 18 Uhr mit Jean-Marc Heukemes. Der Vermittlungsvorschlag des russischen Präsidenten Wladimir Putin ist bei den deutschen Parteien auf sehr unterschiedliches Echo gestoßen. Putin hatte gesagt, dass er sich Altkanzler Gerhard Schröder als Vermittler vorstellen könne. AfD-Außenpolitiker Markus Frohnmeier sagte, jede Vermittlung, die das Sterben beende, sei zu begrüßen. BSW-Chef Fabio De Masi meinte, das Einbeziehen von Schröder würde die Russen unter Zugzwang bringen. Auch SPD-Politiker Ralf Stegner reagierte positiv auf den russischen Vorschlag. Linksfraktionschef Sören Pellmann ist dagegen skeptisch. Vor dem Hintergrund der persönlichen Beziehung zwischen Putin und Schröder könne die Vermittlung nicht neutral sein. Grünen-Fraktionschefin Britta Hasselmann bezeichnete Schröder als persona non grata. Nach dem Hunter-Virus-Ausbruch auf einem Kreuzfahrtschiff landet ein Evakuierungsflug mit 4 Deutschen an Bord heute Abend in den Niederlanden. Nach Angaben des Bundesgesundheitsministeriums werden die Kreuzfahrtpassagiere dort von Fachleuten empfangen. Anschließend sollen sie nach Deutschland transportiert und in ihren jeweiligen Bundesländern unter Quarantäne gestellt werden. Das Schiff liegt seit gestern vor Teneriffa und wird evakuiert. Die Vorsitzende des Deutschen Gewerkschaftsbundes, Jasmin Fahimi, hat vor Angriffen auf den Sozialstaat gewarnt. Fahimi sagte auf dem DGB-Bundeskongress in Berlin, der 8-Stunden-Tag werde in Frage gestellt. Außerdem gäbe es Versuche, die sozialen Sicherungssysteme auszuhöhlen. Deshalb müssten Gewerkschaften den Menschen in unsicheren Zeiten Sicherheit geben. Die Fernsehmoderatorin und erzgebirgische Mundartsprecherin Marianne Martin ist tot. Wie ihr Sohn dem MDR bestätigte, starb sie in der vergangenen Nacht im Alter von 90 Jahren. Bekannt wurde sie in den 80er Jahren durch die von Heinz Quermann produzierte Fernsehsendung Ihr Leidle freit euch alle. Im MDR moderierte sie die Sendung So klingt's bei uns im Erzgebirg. 2005 wurde Marianne Martin mit dem Bundesverdienstkreuz geehrt. In der Fußball-Bundesliga hat Freiburg die vorzeitige Europapokalqualifikation verpasst. Die Breisgauer verloren beim HSV mit 2:3. In der zweiten Fußball-Bundesliga steht Münster als erster Absteiger fest. Gegen Darmstadt kam die Mannschaft nicht über ein 1:1 hinaus. Damit kann Münster den Relegationsplatz nicht mehr erreichen. Die weiteren Ergebnisse: Hertha Kräuter Fürth 2:1, Düsseldorf Elversberg 3:1. Das waren die Nachrichten.
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1: Um 19 Uhr mit Jean-Marc Heukemes. Nach dem Hantavirus-Ausbruch auf einem Kreuzfahrtschiff sind 4 deutsche Passagiere auf dem Heimweg. Vom Flughafen Teneriffa Süd startete am Nachmittag eine Chartermaschine nach Eindhoven in den Niederlanden. An Bord befinden sich insgesamt 26 Deutsche, Niederländer, Belgier und Griechen. Alle waren an Bord des Schiffs. Sie sind nach spanischen Angaben aber bislang ohne Symptome. Die Deutschen sollen nach ihrer Ankunft in ihre Heimat Bundesländer gebracht und dort unter Quarantäne gestellt werden. Bei den Bürgermeisterwahlen in Sachsen werden die Stimmen ausgezählt. In Döbeln konnte sich der CDU-Kandidat Sven Liebhauser durchsetzen. Nach Auszählung aller Stimmbezirke kommt er auf 56,4%. Der Amtsinhaber ist damit im ersten Wahlgang als Oberbürgermeister bestätigt. Zu den Wahlen in Görlitz, Werdau, Diepoldeswalde und Aue-Bad Schlema wurden noch keine Ergebnisse veröffentlicht. Der Vermittlungsvorschlag des russischen Präsidenten Wladimir Putin ist bei den deutschen Parteien auf sehr unterschiedliches Echo gestoßen. Putin hatte gesagt, dass er sich Altkanzler Gerhard Schröder als Vermittler vorstellen könne. AfD-Außenpolitiker Markus Frohnmeier sagte, jede Vermittlung, die das Sterben beende, sei zu begrüßen. BSW-Chef Fabio De Masi meinte, das Einbeziehen von Schröder würde die Russen unter Zugzwang bringen. Auch SPD-Politiker Ralf Stegner reagierte positiv auf den russischen Vorschlag. Linksfraktionschef Sören Pellmann ist dagegen skeptisch. Vor dem Hintergrund der persönlichen Beziehung zwischen Putin und Schröder könne die Vermittlung nicht neutral sein. Grünen-Fraktionschefin Britta Hasselmann bezeichnete Schröder als persona non grata. Pakistan hat nach eigenen Angaben eine Antwort Irans auf den US-Vorschlag zur Aufnahme von Friedensgesprächen erhalten. Ein Regierungsvertreter erklärte, man habe den Vorschlag an die USA weitergeleitet. Über den Inhalt wurde noch nichts bekannt. Die Verhandlungen sollen sich nach iranischen Meldungen zunächst ausschließlich auf die Einstellung der Kampfhandlungen konzentrieren. In der Fußball-Bundesliga hat Freiburg die vorzeitige Europapokalqualifikation verpasst. Die Breisgauer verloren beim HSV mit 2:3. In der zweiten Bundesliga steht Münster als erster Absteiger fest. Gegen Darmstadt kam die Mannschaft nicht über ein 1:1 hinaus. Die weiteren Ergebnisse: Hertha Kräuter Fürth 2:1, Düsseldorf Elversberg 3:1. Das waren die Nachrichten.
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1: Um 20 Uhr mit Jean-Marc Heukemes. Bei den Bürgermeisterwahlen in Sachsen sind zwei Stadtoberhäupter in ihren Ämtern bestätigt worden. In Döbeln konnte sich der bisherige Oberbürgermeister Sven Liebhauser durchsetzen. Er erhielt 56,4% der Stimmen. In Diepoldiswalde konnte Amtsinhaberin Kerstin Körner 77,6% der Stimmen auf sich vereinigen. Sie ist nun weitere 7 Jahre Stadtchefin. In Görlitz gibt es einen zweiten Wahlgang. Der bisherige Oberbürgermeister Octavian Urso kam nach Auszählung aller Stimmen auf 49,1%. Sein Kontrahent Sebastian Wippel von der AfD schaffte 44,3%. Zu den Wahlen in Werdau und Aue-Bad Schlema wurden noch keine Ergebnisse veröffentlicht. Nach dem Hunter-Virus-Ausbruch auf einem Kreuzfahrtschiff sind 4 deutsche Passagiere auf dem Heimweg. Vom Flughafen Teneriffa Süd startete am Nachmittag eine Chartermaschine nach Eindhoven in den Niederlanden. An Bord befinden sich insgesamt 26 Deutsche, Niederländer, Belgier und Griechen. Alle waren an Bord des Schiffs. Die Deutschen sollen nach ihrer Ankunft in ihre Heimatbundesländer gebracht und dort unter Quarantäne gestellt werden. Pakistan hat nach eigenen Angaben eine Antwort Irans auf den US-Vorschlag zur Aufnahme von Friedensgesprächen erhalten. Ein Regierungsvertreter erklärte, man habe den Vorschlag an die USA weitergeleitet. Über den Inhalt wurde noch nichts bekannt. Die Verhandlungen sollen sich nach iranischen Meldungen zunächst ausschließlich auf die Einstellung der Kampfhandlungen konzentrieren. Die Fernsehmoderatorin und erzgebirgische Mundartsprecherin Marianne Martin ist tot. Wie ihr Sohn dem MDR bestätigte, starb sie in der vergangenen Nacht im Alter von 90 Jahren. Bekannt wurde sie mit den Sendungen »Ihr Leitle freit euch alle« und »So klingt's bei uns im Erzgebirg«. In der Fußball-Bundesliga hat Heidenheim einen Auswärtserfolg gefeiert. Die Ostalbstädter siegten in Köln mit 3:1. Sie sind damit punktgleich mit St. Pauli und Wolfsburg und haben eine realistische Chance auf die Relegation. Der HSV siegte gegen Freiburg 3:2. In der zweiten Fußball-Bundesliga steht Münster als erster Absteiger fest. Gegen Darmstadt kam die Mannschaft nicht über ein 1:1 hinaus. Die weiteren Ergebnisse: Hertha Greuther Fürth 2:1. Düsseldorf-Elversberg 3:1. Das waren die Nachrichten. Das Wetter? In der Nacht zunehmend bewölkt, über Börde, Harz, Rhön und Vogtland hereinziehender Regen. Tiefstwerte 11 bis 8 Grad. Auffrischender Wind aus südlichen Richtungen. Morgen dann wolkenreich und regnerisch bei 10 bis 15 Uhr in Ostsachsen bis 20 Grad. Die Zeit 20.03 Uhr.
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2: Einen schönen guten Abend. Ich entführe Sie heute auf die größte Bühne der Welt. Die befindet sich im Friedrichstadtpalast in Berlin, wo aktuell die Show Blinded by the Light mit dem Schlagersänger Julian David und Musicalstar Myrtis Montero zu sehen ist. In den letzten 10 Jahren glänzt der Friedrichstadtpalast auch immer wieder mit neuen Rekorden, was die Besucherzahlen betrifft. Aber auch mit der Größe der Show. Schließlich tragen diese den Untertitel Grand Show. Was es damit auf sich hat und wie so eine Show entsteht, erzählt der Intendant Dr. Bernd Schmidt im Showbühne-Interview.

0: Zwei Nummern aus Shows des Friedrichstadtpalastes in Berlin, die um die Jahrhundert- bzw. man kann auch sagen Jahrtausendwende zu sehen waren. Zuerst hörten Sie Isabel Dörfler mit Tausend und einmal aus Wunderbar die 2002. Nacht, die, wie der Name schon sagt, im Jahr 2002 zu sehen war. Und danach ein Titel aus der Show Elements, die lief 1999 und die Musik zur Show komponierte ein Mann, dessen Name aus der Musicalbranche nicht mehr wegzudenken ist, Frank Nimsgern. Zu dieser Zeit war Alexander Iljinski Intendant im Friedrichstadtpalast und das Haus erlebte eine schwierige Zeit. Das Genre Revue wurde hinterfragt, ob man so etwas heute überhaupt noch braucht, ja, ob die Zeit für Revue nicht abgelaufen sei. Ab Herbst 2007 übernahm Bernd Schmidt die Intendanz, der inzwischen von Show zu Show mit neuen Rekorden auf sich aufmerksam macht. Und ihn durfte ich vor kurzem zum Showbühne-Interview treffen.
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0: Sie, Herr Dr. Schmidt, sind jetzt seit fast 20 Jahren, 2007 haben Sie Jubiläum, nächstes Jahr, der Intendant dieses Hauses. Fühlen Sie die 20 Jahre noch oder schon?
2: Tatsächlich habe ich irgendwie das Gefühl, dass in diesem Haus so eine Art Jungbrunnen-Element steckt. Ja. Also wenn ich drüber nachdenke, erschrecke ich. Wenn ich mich jetzt so aus dem Bauch fragen würde, ganz spontan, wenn mich jemand, wie lange bist du schon da, würde ich sagen, so 10 Jahre. Aber es ist tatsächlich fast genau das Doppelte. Es macht Spaß wie am ersten Tag und es ist eine Auszeichnung, hier zu sein. Es ist ein Riesenprivileg, hier Intendant sein zu dürfen. Es macht irre Spaß. Also danke auch an alle Steuerzahlerinnen und Steuerzahler, weil wir machen es ja auch mit Steuergeldern. Und hier so eine Spielwiese zu haben, das ist schon ein Geschenk. Ja? Und dessen bin ich mir auch jeden Tag bewusst.
0: Hätten Sie sich vor 19 Jahren gedacht, dass Sie so lange durchhalten?
2: Vor 19 Jahren war ich mir gar nicht so sicher, ob ich das erste Jahr durchhalte, ne? Weil die...
0: Es war eine schwierige Zeit, als Sie hier angetreten sind.
2: Ja, man hat mich geholt, weil eine absolute Krise hier war, ne? Es war wirklich eine künstlerische Krise, eine Umsatzkrise. Ich war vorher Turnaround-Management oder Sanierungsmanagement auch gemacht hier als Interimsmanager. Und war eben auch bei Stage Entertainment als Geschäftsführer von zwei Musical-Theatern in Stuttgart, das Palladium und Apollo-Theater. Und ich glaube, das war interessant für die damalige Zeit, dass man sagt, okay, Musical-Know-how und andererseits Turnaround-Sanierungs-Know-how. Und das brauchte man halt hier, weil damals stand es wirklich spitz auf Knopf. Ja, es ging darum, hat das Haus noch eine Zukunft? Schaltet man das jetzt ab? Klipst man das aus? Und bei uns damals ging es auch darum, darüber zu entscheiden, hat Revue noch eine Zukunft? Ja. Und es war echt knapp das erste Jahr. Jetzt nach 20 Jahren knapp haben wir bewiesen, ja, Revue hat eine Zukunft, wenn sie gut gemacht ist.
0: Und die Revue hat sich in meiner Wahrnehmung, in Ihrer Intendanz, sehr verändert. Also wenn ich mal meine Wahrnehmung sage, als ich vor rund 20 Jahren zum ersten Mal hier war, auch schon ein bisschen davor, habe ich die Feststellung gemacht, okay, das waren, ich nenne es jetzt mal, ohne dass es negativ klingt, Nummernrevuen. Mhm. Und bei Ihnen sind doch gewisse rote Fäden reingekommen mit einer Geschichte, die vorher nie so prägnant war. Es war vieles vielleicht eine Nummernrevue unter einem großen Thema, ja. Aber eine Geschichte kam in meiner Wahrnehmung erst unter Ihnen rein.
2: Ja. Bei den ersten auch noch nicht so, ne? Also insofern, es ist ja immer so ein Ringen auch der Kunstform, ne? Mhm. Weil die Revue ist ja eigentlich vom Grundsatz her tatsächlich auf einer Nummernfolge aufgebaut.
0: Ja, ne? Genau.
2: Also früher, wenn man mal ein bisschen Schritt zurückgeht, Revue, wie der Name schon bedeutet, französisch, Revue, etwas wiedersehen. Und das war eigentlich so damals so ein bisschen die Nachrichten auf dem Lande. Ja, da fuhr so eine Schauspielertruppe, wahrscheinlich immer so halb alkoholisiert und viertel verhungert, fuhren da halt mit so einem Pferdewagen durch die Gegend, machten dann in jedem Ort hier, klappten ihren Planwagen auf und haben dann auf der Bühne gespielt. Der König hat eine neue Mätresse kennengelernt und die haben das und das, haben dann die Nachrichten gespielt, also zum Nachschauen doch mal, Revue, das Ganze passieren lassen. Und so entstand das eigentlich. Das waren so Bilder, keine großen Geschichten, also anders als auch das Musical, ne, was beginnt mit einer Situation, die Leute verändern sich und am Ende hat sich das verändert, war das immer so eine Revue. Ich habe tatsächlich versucht, den roten Faden, den wir bis heute immer noch nicht wirklich haben, weil wir kein Musical sind, ne? Aber diese rote Schleife drumherum, die die Bilder zusammenhält, die das Ganze mit dem Sinn auflädt, die rote Schleife größer und fester und bunter zu machen. Und wenn Sie jetzt sowas spüren wie einen roten Faden, freut mich das auch. Mhm. Ja? Aber tatsächlich können wir es nicht so stringent machen wie eine Musical, ne? Weil so eine Artistik zwischendrin, die ist dann da, aber die erzählt, da kann man sagen, okay, das bedeutet jetzt, die beiden Artisten, die verlassen sich aufeinander, das bedeutet Vertrauen und so weiter. Das kann man natürlich schon mit Sinn aufladen und da ist auch eine Überlegung dahinter. Aber es ist jetzt kein Storytelling

0: Diamond Love aus der Friedrichstadt-Palastshow The Wild. Die lief von 2014 bis 2016 und danach Ain't Nobody aus der Show Immer, zu schön, um wahr zu sein, in der von 2010 bis 2012 eine androgyne Traumfrau die Besucher und Besucherinnen in eine Fantasiewelt entführte, die von Erotik und Schönheit geprägt war. Zwei Shows, die nicht nur unter der Intendanz von Bernd Schmidt zu sehen waren, sondern auch von ihm produziert wurden, so wie alle Shows bis heute. Das ist eine Sache, die sich in den letzten 20 Jahren geändert hat. Was sonst noch, das verrät Bernd Schmidt im Showbühne-Interview.
1: Als ich kam, war der Friedrichstadt-Palast in einer existenziellen Krise. Meine Analyse war eigentlich, warum das so ist, dass man sich immer auf die Vergangenheit der Revue fokussiert hat. Ja, man sagt immer, die Hochzeit der Revue war in den 1920er Jahren, in den sogenannten goldenen 20ern. Für mich klang das ja immer so, ja, wenn die Hochzeit vor 80 bis 100 Jahren war.
2: Was kommt dann?
1: Genau, was machen wir dann heute auch noch? Und es war immer so ein Rückbezug. Mhm. Ja. Und ich habe gesagt, eigentlich, wir müssen doch die Revue ins 21. Jahrhundert bringen. Wir können doch nicht immer nur so zurückgucken, in den Rückspiegel. Und meine Handschrift ist die Modernität. Also wenn ich jetzt meine Intendanz, die 20 Jahre, unter eine Überschrift stellen sollte, die begann ja am Anfang der 2000er, 2007, die Revue ins 21. Jahrhundert bringen, Modernität. Weil ich habe mich gefragt und geschaut, was hat denn in den 20er Jahren die Revue so bedeutend gemacht? Das war wirklich ein Kassenfüller in Berlin. Es war die Modernität. Sie waren die knorkeste Musik, also alles, was Knorke war, also ein Begriff aus der Zeit, alles, was Knorke war, lief in da. Die Frauen sind in die Revue gegangen, auch um sich modisch inspirieren zu lassen. Ne? Mhm. Und deswegen ging man so in die Revue. Und deswegen dachte ich mir, da will ich wieder hin. Also nicht, dass ich mal gucken kann, hey, schau mal, wie waren das vor 100 Jahren, sondern dass man wirklich gucken kann, wie ist heute Modernität? Moderne Musik, modernes Licht, moderner Sound, moderne Kostüme, moderne Choreografien. Das macht es aus. Ich glaube, das lieben die Leute. Deswegen haben wir wieder den Weg zurückgeschafft hier.
2: Das heißt aber dann für mich, dass sich auch in diesen 20 Jahren die Show immer wieder weiter modernisiert hat für Sie.
1: Ja, das ist ganz wichtig. Also sie wurde prächtiger als damals, ja, aufwendiger. Und wenn man sich der Moderne verschreibt, bedeutet das ja, jedes Stück von vor 3, 4, 5, 6 Jahren ist schon, würde ich heute so nicht mehr machen, ja. Obwohl man das sagen kann, oh, das war mal ein schönes Stück, ja, stimmt, aber es gibt auch Fernsehsendungen, die wir alle noch kennen und lieben, so, Verstehen Sie Spaß, Wetten, das. Dann auch von Rudi Carrell Sachen, die hat man eine tolle Erinnerung dran, wenn man sie heute sieht, so manchmal im Spätprogramm der Dritten, denkt man, oh mein Gott, ja, das habe ich damals gut gefunden. Man kann sich's gar nicht mehr vorstellen, das ist, weil eben doch der Zahn der Zeit dran genagt hat, ja, zu langsam, komische Schnitt, Dinge, wo man, das würde man heute nicht so nicht mehr machen und nicht mehr so fühlen. Ja? Und genauso ist so Stücke, nach 10 Jahren merkt man natürlich bei modernen Stücken die 10 Jahre an. Ne? Wie so ein.
2: Aber könnten Sie sich vorstellen, einmal wieder eine Show aus Ihrer Anfangszeit herauszuholen und sie zu modernisieren, ins Jetzt reinzuholen, weil das gab es ja noch nie. Sie machen alle 2 Jahre eine Show, aber dass man sich wirklich überlegt, Mensch, eigentlich war das doch richtig gut. Lass uns da heute mal ein bisschen neuen Lack drauf machen und aktualisieren. Gab es so einen Gedanken schon mal?
1: Bei mir tatsächlich nicht, ja, weil ich denke und auch herausgefordert bin, ja auch durch den Zuwendungsgeber, das Land Berlin, dass wir als Uraufführungstheater immer wieder was Neues schaffen. Deswegen kommen wir in den Genuss von Steuermitteln. Mhm. Also einmal wegen dem Kinder- und Jugendensemble, dass der Staat sagt, wir bekommen eine Förderung. Im Moment sind das so um die 13 Millionen Euro. Und das bekommen ja andere Musical-Theater nicht. Ja? Und bei uns ist eben
2: Stage
1: das...
2: Stage Entertainment bekommt
1: nichts. Bekommt es nicht. Ne? Und auch das Cirque du Soleil bekommt es nicht. Ne? Und da ist die Begründung einmal das Kinder- und Jugendensemble, das nicht auskömmlich ist, weil wir einfach die Preise so machen, dass auch Schulklassen da reingehen können. Berlin ist kein reiches Bundesland. Ne? Da gibt es viele Kinder, deren Familien Sozialtransferempfänger sind und da kann man nicht die Preise erzielen, die das bräuchte. Das werden wir gefördert und eben auch, weil wir die Kunstform der Revue als letztes Haus in dieser Größenordnung hochhalten und eben ein Uraufführungstheater sind, als neue Dinge machen. So, jetzt könnte man sagen, Remix, ich mache jetzt einen Remix der alten Sachen. Würde mich jetzt persönlich auch jetzt nicht herausfordern. Ja, ich fände neue Sachen da besser und finde das manchmal auch nicht ein Problem, aber ich wundere mich manchmal halt, wenn ich so auch mich umgucke, so was große Musical-Anbieter machen, dass ich denke, meine Güte, ja, jetzt schon wieder mit dem Stück und zum 7. Mal jetzt hier den Tanz der Vampire da. Ich würde es nicht machen. Klar, es gibt immer so eine Fangruppe, die sagt, endlich ist es wieder da. Gut, es sind zeitlose Klassiker, ne? Und da kann man sagen, okay, das geht vielleicht. So Mamma Mia ist ein zeitloser Klassiker, die Geschichte, so, ja. Die Musik bei uns ist es schon immer auch Zeitgeist, was ich mache. Ja, und insofern, Zeitgeist ist natürlich auch, der geht mit der Geist, mit der Zeit der Geist. Ja. Und dann herrscht ein anderer. Ja. Und dann sollte man den treffen.

0: Jungle Extravaganza mit Andreas Bieber aus der Grand Show Vivid, die leider durch Corona vorzeitig beendet wurde. Und danach eine Nummer mit Brigitte Oehlke aus der Show The One, zu sehen 2016 bis 2018. In beiden Songs bzw. Shows konnten sie prominente Musical-Darsteller hören. Die standen in den letzten 20 Jahren immer häufiger im Friedrichstadtpalast auf der Bühne. Da sind Andreas Bieber und Brigitte Oehlke nur zwei Namen von vielen. In der aktuellen Show Blinded by the Light können sich Musical-Fans auf Myrtis Montero freuen. Und das ist kein Zufall, wie Bernd Schmidt im Showbühne-Interview betont.
1: Das Tolle Musical-Darstellerinnen und Darstellern ist ja, dass sie diese Ausbildung haben.
2: Singen, tanzen, spielen.
1: Schauspielern sich bewegen können, auch das Ensuite. Ja. Was wir machen, ist ja schon ziemlich eine Herausforderung. Ja. Also jetzt nicht mal so im Sommer mal kurz eine Bespielung von so einer leerstehenden, also quasi die Oper geht in Urlaub und dann in der Zeit läuft dann ein Musical mal 6 Wochen. Das läuft ja ein Jahr lang, ja, bis zu 8 Mal die Woche. Und wenn ich da anspruchsvolle Gesangspartien habe, geht das echt auf die Stimme. Das kann nicht jeder. Aber Ensuite, das ist echt eine Herausforderung. Und gerade am Wochenende, ja, sie spielen Freitag 1-mal, Samstag 2-mal, Sonntag 2-mal, 5-mal in 3 Tagen. Das ist echt eine Challenge für eine Stimme. Und das bringen Musical Darstellerinnen und Darsteller mit, eben diese Ensuite-Erfahrung. Teilweise müssen wir dann aber dran arbeiten, weil wir eben kein Musical sind, dass sie nicht mit solchen Musical-Allüren kommen. Ja, so diese, die man dann so kennt, jemand kommt die Treppe runter und dann heben alle die Arme und zeigen, ach, jetzt kommt der runter. Das sind dann so Musical-Moves, die wir versuchen, hier nicht zu haben.
2: Die Darsteller sind hier eher doch Teil einer Show und stehen nicht immer unbedingt so im Mittelpunkt auch.
1: Also es gibt natürlich schon Hauptrollen, ja, aber sie sind nicht jetzt so tatsächlich, dass man sich so an die Fersen von einem oder einer heftet, der so durch die ganze... Klar, wir haben jetzt hier Traum, Julian David, wir haben Denise als Lucy, denen man unfassbar gerne folgt und die eine Hauptrolle haben, auch tragend, wichtig auch. Ja. Aber man folgt denen, aber sie sollen das eben nicht so Musical-mäßig spielen, so... was manchmal so ein bisschen überspielt auch ist, ja, dieser Musical-Gestus. Und wir wollen so ein relativ natürliches Spielen eigentlich haben. Also nicht jedes Musical ist so, ne, aber viele sind, die haben dann, ach, es ist eine Liebesszene, es ist dann etwas überspielt und zu groß und zu theatralisch, ne. Und wir wollen hier so ein bisschen das auch ein bisschen poppiger, normaler, also so, dass es sich realer anfühlt. Und trotzdem in einer Show, in einem Show-Kontext, ja. Und da sind Musical-Darsteller großartig. Nicht jeder kann das, dass er auf unser Ding switcht, aber viele können es. Und die wir jetzt da haben, Julian David ist ja ein tolles Beispiel, ja, der hat ja Wurzeln im Musical.
2: Ausgebildeter Musical-Darsteller.
1: Total. Ja. Dann eine Schlagerkarriere begonnen, die er auch weiter verfolgt. Und da haben wir ihm gesagt, dass wir zu Schlager überhaupt gar keine arrogante und komische Einstellung haben. Was er jetzt hier macht, ist natürlich aber poppig. Und das findet er auch gut, weil das eine andere Farbe und auch ein anderes Können von ihm zeigt. Er macht seine Schlagerkarriere ja weiter, was wir auch total unterstützen. Er hat seinen Vertrag auch verlängert für die nächste Spielzeit. Und da hat er jetzt auch sogar ein paar mehr Off-Tage, dass er auch an seiner Schlagerkarriere weiterarbeiten kann. Aber hier auf der Bühne ist er ja als Schlagersänger nicht so gefragt, sondern er ist jetzt hier eine Pop-Stimme, ne? Aber manchmal merkt man schon auch sein Schlagergehen, ja, weil er als Traum dann auch, wenn er mit den Leuten und mit den Gästen redet, er macht das ganz toll und dann blitzt das so ein bisschen durch. Dieses, ist nämlich mal die ganze Gemeinde hier im Saal mit und begrüßt die so und nimmt die mit, was auch wahnsinnig sympathisch ist. Also er hat eine irre Ausstrahlung. Ich sehe ihn unfassbar gerne auf der Bühne und er und Denise sind ein wirklich ein Traumpaar. Kann man nicht anders sagen.
3: Herzlich willkommen.

0: Wovon träumst du? Musik aus der aktuellen Grand Show Blinded by Delight mit Julian David, Gründungsmitglied der Formation Vox Club, inzwischen aber solo als Schlagersänger erfolgreich unterwegs und ausgebildeter Musicaldarsteller. Mehrmals ist heute schon der Begriff Grand Show gefallen. Ein Begriff, der unter der Intendanz von Bernd Schmidt zu jedem Shownamen hinzugefügt wurde. Die Größe der Shows zeigt sich aber nicht nur auf der Bühne, sondern auch in der Tatsache, dass man im Friedrichstadtpalast sehr großen Wert darauf legt, dass die Namen der Shows komplett in Großbuchstaben geschrieben werden. Bernd Schmidt.
1: Ich saß mal irgendwann und dachte, irgendwie macht ja gerade jeder Shows. Ja, also früher war so erstmal Revue, haben alle Revue gemacht und dann, als der Friedrichstadtpalast richtige Probleme hatte, haben wir gesagt, um Gottes Willen Revue, haben wir ja keine Revue mehr gemacht, alle haben Shows gemacht. Ja. Mittlerweile gibt es jetzt wieder Revuen, nachdem wir quasi das Genre der Revue wieder positiv besetzt haben. Ich finde Revue ein wahnsinnig schönes Wort, ja, hat auch einen tollen Klang und einen tollen Flow. Aber es löst bei jungen Menschen einfach nichts aus, muss man sagen. Ja, wenn ich jetzt jemand sage, Revue, verbindet ein junger Mensch damit nichts. Also weder negativ noch positiv. Ja. Und in der Sprache hat man es ja wirklich nur noch in etwas Revue passieren lassen, ohne dass man sich da über den Begriff Revue eigentlich etwas klar wird. Was man sagt es zwar, weil dieses Wort diese Aussage gibt, aber man macht sich gar keine Gedanken, was Revue in dem Moment eigentlich bedeutet. Ne? Und deswegen habe ich gesagt, ich hätte keinen anderen Begriff. Und fing dann damals mit Show an. Und dann haben wir gesehen, alle machen Show. Ja? Und kleine Häuser, Varietéhäuser. Und das, was wir machen, da habe ich gesagt, okay, Inspiration, auch so Grand Hotels oder so Grand, gibt es da so Grand Café? Und dann dachte ich, okay, Grand Show, weil es ist, wir haben die größte Theaterbühne der Welt. Wir haben ein irres Produktionsbudget. Wir haben die größten Ensuite-Shows auch, weil natürlich die größte Bühne der Welt braucht eine große Besetzung, ja, weil sonst mit einer kleinen Musical-typischen Besetzung von 20 Leuten, 25, 30, die wären total verloren bei uns. Also haben wir über 100, ja. Und dieses Ganze macht uns schon grand. Und wie so ein Grand Hotel, wo halt alles auch ein bisschen größer ist und noch schicker und noch glamouröser. Deswegen dachte ich, Grand Show ist eigentlich ein ganz schöner Begriff. Manche, viele auch so in Ostdeutschland sagen auch Grand Show, also auch Grand Hotel, also wie man es auch aussprechen möchte. Ich sage eigentlich auch eher Grand Show dazu, die englische Variante. Aber es soll einfach eine gewisse Größe. Und wir sind das einzige Haus weltweit, das den Begriff benutzt bisher. Und insofern, ja, Grand Shows nur im Palast.
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1: Um 22 Uhr mit Jean-Marc Heukemes. Bei den Bürgermeisterwahlen in Sachsen sind drei Stadtchefs in ihren Ämtern bestätigt worden. In Döbeln wurde Oberbürgermeister Sven Liebhauser mit gut 56% der Stimmen wiedergewählt. In Diepoldiswalde erhielt Amtsinhaberin Kerstin Körner knapp 78% der Stimmen. In Werdau setzte sich Oberbürgermeister Sören Christensen von den Unabhängigen Liste mit knapp 72% gegen seine Kontrahenten durch. In Görlitz gibt es Ende Mai einen zweiten Wahlgang. Der bisherige Oberbürgermeister Octavian Urso kam nach Auszählung aller Stimmen auf 49,1%. Sein Kontrahent Sebastian Wippel von der AfD schaffte 44,3%. In Aue, Bad Schlema, gibt es ebenfalls einen zweiten Wahlgang. Heute holte der Kandidat der Freien Sachsen, Stefan Hartung, mit 29% die meisten Stimmen. Das Evakuierungsflugzeug mit den Passagieren des von einem Hunter-Virus-Ausbruch betroffenen Kreuzfahrtschiffs ist im niederländischen Eindhoven gelandet. Unter den 26 Passagieren sind auch 4 Deutsche. Alle sind nach Angaben der spanischen Behörden ohne Symptome. Die Deutschen sollen in ihren Heimatbundesländern unter Quarantäne gestellt werden. Sachsens Wirtschaftsminister Dirk Panther kann sich chinesische Autobauer als Partner in Zwickau vorstellen. Der SPD-Politiker sagte der Bild-Zeitung, man müsse mit der Zeit gehen. China sei eine Chance für Zwickau. Es sei besser, industrielle Kompetenzen bei VW in Sachsen weiterzuentwickeln und die Produktion abzusichern, als auf verlorenem Posten zu kämpfen und Wertschöpfung zu verlieren. Panther kann sich ein Joint Venture zwischen VW und einem chinesischen Hersteller vorstellen. Pakistan hat nach eigenen Angaben eine Antwort Irans auf den US-Vorschlag zur Aufnahme von Friedensgesprächen erhalten. Ein Regierungsvertreter erklärte, man habe den Vorschlag an die USA weitergeleitet. Über den Inhalt wurde noch nichts bekannt. In der Fußball-Bundesliga hat Union Berlin den ersten Sieg unter Trainerin Marie-Louise Ether gewonnen. Die Hauptstädter setzten sich dank eines Doppelschlags kurz vor Ende des Spiels in Mainz mit 3:1 durch. Die weiteren Ergebnisse? Köln-Heidenheim 1:3, HSV Freiburg 3:2. Die Ergebnisse der zweiten Bundesliga? Hertha Greuther Fürth 2:1, Düsseldorf-Elversberg 3:1, Münster-Darmstadt 1:1. Das waren die Nachrichten. Das Wetter. In der Nacht zunehmend bewölkt, über Börderharz, Rhön und Vogtland hereinziehender Regen, Tiefstwerte 11 bis 8 Grad. Das Ganze bei auffrischendem Wind aus südlichen Richtungen. Morgen dann wolkenreich und regnerisch, 10 bis 15 Uhr in Ostsachsen bis 20 Grad. Die Zeit 22.03 Uhr.
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1: Um 23 Uhr mit Wolfgang Berger. Russland und die Ukraine werfen sich gegenseitig vor, gegen die vereinbarte dreitägige Feuerpause zu verstoßen. Beide Länder berichten unter anderem von Drohnenangriffen. Unterdessen wird in Deutschland über einen Vorschlag von Russlands Präsident Putin diskutiert. Aus der NDR Nachrichtenredaktion Caroline Wöhlert.
2: Putin hatte gesagt, dass er zu direkten Gesprächen mit dem ukrainischen Präsidenten Selenskyj bereit ist. Vermitteln soll demnach sein langjähriger Freund Ex-Kanzler Schröder. Der SPD-Außenpolitiker Stegner sagte dem Spiegel, man sollte Putins Vorschlag prüfen. Er begrüße jede Initiative, die den Krieg beenden könne. Die Bundesregierung ist dagegen. Aus Regierungskreisen hieß es, das Angebot reihe sich in eine Serie von Scheinangeboten ein. Grünfraktionschefin Hasselmann sagte, der Vorschlag müsse entschieden zurückgewiesen werden.
1: Bayerns Ministerpräsident Söder sieht die Entlastungsprämie von 1.000 Euro für Beschäftigte als gescheitert an. Der CSU-Chef sagte in der ARD-Sendung Bericht aus Berlin, er glaube, die Prämie sei endgültig vom Tisch. Am Freitag hatte der Bundesrat die Prämie vorerst gestoppt. Söder sagte, das gesparte Geld solle stattdessen in eine gute Einkommensteuerreform fließen. So sei etwa bei der Reichensteuer Bewegung möglich. Am Dienstag will der Koalitionsausschuss die Grundzüge einer solchen Reform besprechen. 26 Passagiere und Crewmitglieder des Kreuzfahrtschiffs Hondius sind auf einem Militärflughafen in Eindhoven gelandet. Unter ihnen sind auch 4 Deutsche. Sie werden nun nach Frankfurt gefahren. Alle müssen längere Zeit in Quarantäne bleiben. Zuvor waren Evakuierungsflüge von der Kanareninsel Teneriffa in Madrid und Paris eingetroffen. Auf der Hondius waren mehrere Menschen mit dem Hantavirus infiziert. 3 von ihnen sind in der Folge gestorben. Heidenheim darf weiter vom Verbleib in der Fußball-Bundesliga träumen. Die Schwaben siegten in Köln mit 3:1. Aus der Sportredaktion Ina Kast.
3: Damit hat Heidenheim den letzten Tabellenplatz an St. Pauli weitergegeben. Es kommt am letzten Spieltag nun zu einem nie dagewesenen Herzschlagfinale in der Bundesliga. Mit Wolfsburg, Heidenheim und St. Pauli sind 3 Teams punktgleich. 2 von ihnen werden direkt absteigen, eines schafft es in die Relegation. Der Hamburger SV ist längst gerettet und freut sich über den 3:2 Heimsieg gegen den SC Freiburg. Die Freiburger kämpfen im Fernduell mit Frankfurt um den Europapokalplatz 7. Trainerin Marie-Louise Ether holte beim 3:1 in Mainz ihren ersten Sieg mit Union Berlin.
1: Das waren die Nachrichten. Das Wetter in Deutschland. Nachts wechselnd bewölkt und von Südwesten aufkommende Regenfälle bei 13 bis 3 Grad. Morgen bei vielen Wolken zeitweise Regen oder Schauer, 9 bis 20 Grad. Dienstag wechselhaftes Schauerwetter, im Südwesten freundlicher, 8 bis 15 Grad. Und am Mittwoch ist es dann wolkig. Zeitweise gibt es Schauer im Südosten, heiter bei 11 bis 18 Grad. Es ist 23.03 Uhr.
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1: Um 0 Uhr Mitternacht mit Olaf Knapp. Russland und die Ukraine werfen sich gegenseitig vor, gegen die vereinbarte dreitägige Feuerpause zu verstoßen. Beide Länder berichten unter anderem von Drohnenangriffen. Unterdessen wird in Deutschland über einen Vorschlag von Russlands Präsident Putin diskutiert. Aus der NDR-Nachrichtenredaktion Caroline Wöhlert.
2: Putin hatte gesagt, dass er zu direkten Gesprächen mit dem ukrainischen Präsidenten Selenskyj bereit ist. Vermitteln soll demnach sein langjähriger Freund Ex-Kanzler Schröder. Der SPD-Außenpolitiker Stegner sagte dem Spiegel, man sollte Putins Vorschlag prüfen. Er begrüße jede Initiative, die den Krieg beenden könne. Die Bundesregierung ist dagegen. Aus Regierungskreisen hieß es, das Angebot reihe sich in eine Serie von Scheinangeboten ein. Grünfraktionschefin Hasselmann sagte, der Vorschlag müsse entschieden zurückgewiesen werden.
1: Vier deutsche Passagiere des Kreuzfahrtschiffs Hondius sind auf dem Weg nach Frankfurt. Ein Charterflug hatte sie von Teneriffa aus mit weiteren symptomfreien Reisenden ins niederländische Eindhoven gebracht. Von dort holten Rettungswagen sie mit medizinischer Begleitung ab. Sie sollen dann in ihre Heimatorte gebracht werden. Dort entscheiden die örtlichen Gesundheitsämter, wie ihre Quarantäne gestaltet wird. Bayerns Ministerpräsident Söder sieht die Entlastungsprämie von 1.000 Euro für Beschäftigte als gescheitert an. Der CSU-Chef sagte in der ARD-Sendung Bericht aus Berlin, er glaube, die Prämie sei endgültig vom Tisch. Am Freitag hatte der Bundesrat die Prämie vorerst gestoppt. Söder sagte, das gesparte Geld sollte stattdessen in eine gute Einkommenssteuerreform fließen. Am Dienstag will der Koalitionsausschuss die Grundzüge einer solchen Reform besprechen. Heidenheim darf weiter vom Verbleib in der Fußball-Bundesliga träumen. Die Schwaben siegten in Köln mit 3:1 aus der Sportredaktion Ina Kast.
3: Damit hat Heidenheim den letzten Tabellenplatz an St. Pauli weitergegeben. Es kommt am letzten Spieltag nun zu einem nie dagewesenen Herzschlagfinale in der Bundesliga. Mit Wolfsburg, Heidenheim und St. Pauli sind drei Teams punktgleich. Zwei von ihnen werden direkt absteigen. Eines schafft es in die Relegation. Der Hamburger SV ist längst gerettet und freut sich über den 3:2 Heimsieg gegen den SC Freiburg. Die Freiburger kämpfen im Fernduell mit Frankfurt um den Europapokalplatz 7. Trainerin Marie-Louise Ether holte beim 3:1 in Mainz ihren ersten Sieg mit Union Berlin.
1: Das Wetter in Deutschland. In der Nacht ist es wechselnd bewölkt und vom Südwesten in den Nordosten greifen teils gewittrige Regenfälle bei 13 bis 3 Grad. Am Tage bei vielen Wolken zeitweise Regen oder Schauer. Vor allem in der Südosthälfte Gewitter, im Nordwesten unbeständig bei 9 bis maximal 20 Grad. Es ist 0:03 Uhr.
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0: sich gegenseitig vor, gegen die vereinbarte dreitägige Feuerpause zu verstoßen. Beide Länder berichten unter anderem von Drohnenangriffen. Unterdessen wird in Deutschland über einen Vorschlag von Russlands Präsident Putin diskutiert. Aus der NDR-Nachrichtenredaktion Caroline Wöhlert.
1: Putin hatte gesagt, dass er zu direkten Gesprächen mit dem ukrainischen Präsidenten Selenskyj bereit ist. Vermitteln soll demnach sein langjähriger Freund Ex-Kanzler Schröder. Der SPD-Außenpolitiker Stegner sagte dem Spiegel, man sollte Putins Vorschlag prüfen. Er begrüße jede Initiative, die den Krieg beenden könne. Die Bundesregierung ist dagegen. Aus Regierungskreisen hieß es, das Angebot reihe sich in eine Serie von Scheinangeboten ein. Grünfraktionschefin Hasselmann sagte, der Vorschlag müsse entschieden zurückgewiesen werden.
0: Vier deutsche Passagiere des Kreuzfahrtschiffs Hondius sind auf dem Weg nach Frankfurt. Ein Charterflug hatte sie von Teneriffa aus mit weiteren symptomfreien Reisenden ins niederländische Eindhoven gebracht. Von dort holten Rettungswagen sie mit medizinischer Begleitung ab. Sie sollen dann in ihre Heimatorte gebracht werden. Dort entscheiden die örtlichen Gesundheitsämter, wie ihre Quarantäne gestaltet wird. Nach dem Einspruch des Bundesrats ist die Umsetzung der von der Bundesregierung geplanten Entlastungsprämie weiterhin unsicher. Sowohl der bayerische Ministerpräsident Söder als auch seine Kollegin Schwesig aus Mecklenburg-Vorpommern wollen die Idee vom Tisch nehmen. CSU-Chef Söder riet der Bundesregierung in der ARD davon abzulassen. Das Geld solle man lieber in eine gute Einkommenssteuerreform stecken. Ähnlich argumentiert die SPD-Politikerin Schwesig. Auch sie forderte, die Steuern auf kleine und mittlere Einkommen zu senken. Heidenheim darf weiter vom Verbleib in der Fußball-Bundesliga träumen. Die Schwaben siegten in Köln mit 3:1. Aus der Sportredaktion Ina Kast.
2: Damit hat Heidenheim den letzten Tabellenplatz an St. Pauli weitergegeben. Es kommt am letzten Spieltag nun zu einem nie dagewesenen Herzschlagfinale in der Bundesliga. Mit Wolfsburg, Heidenheim und St. Pauli sind drei Teams punktgleich. Zwei von ihnen werden direkt absteigen. Eines schafft es in die Relegation. Der Hamburger SV ist längst gerettet und freut sich über den 3:2 Heimsieg gegen den SC Freiburg. Die Freiburger kämpfen im Fernduell mit Frankfurt um den Europapokalplatz 7. Trainerin Marie-Louise Ether holte beim 3:1 in Mainz ihren ersten Sieg mit Union Berlin.
0: Das Wetter in Deutschland. Nachts wechselnd bewölkt und vom Südwesten in den Nordosten greifende, teils gewittrige Regenfälle. Bei 13 bis minimal 3 Grad. Am Tage dann bei vielen Wolken, zeitweise Regen oder Schauer. Vor allem in der Südosthälfte Gewitter. Im Nordwesten unbeständig 9 bis 20 Grad. Es ist 1:03 Uhr.
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1: Um 2 Uhr mit Olaf Knapp. Der erste Evakuierungstag der MV Hondius, an deren Bord es zu 8 mutmaßlichen Infektionen mit dem Hunter-Virus kam, ist erfolgreich verlaufen. An der Rückführungsaktion sind 23 Länder beteiligt. Aus Barcelona Julia Macher.
2: 94 Menschen aus 19 Ländern wurden im Hafen Granadilla im Südosten Teneriffas unter großen Sicherheitsvorkehrungen von Bord gebracht und in ihre Herkunftsländer zurückgeführt, darunter auch 4 Passagiere aus Deutschland. Sie flogen mit einer niederländischen Maschine zunächst nach Eindhoven, reisen von dort begleitet von einem Ärzteteam nach Deutschland und begeben sich gemäß der Auflagen der jeweiligen Gesundheitsämter in Quarantäne. Wegen der langen Inkubationszeit empfiehlt die Weltgesundheitsorganisation WHO eine Isolation bis zu 42 Tagen.
1: Der russische Präsident hat als Altkanzler Schröder als möglichen Vermittler im Ukraine-Krieg ins Spiel gebracht. Innerhalb der Bundesregierung zeigt man sich skeptisch. Die Äußerung reihe sich ein in eine Serie von Scheinangeboten, heißt es aus Regierungskreisen. Der außenpolitische Sprecher der SPD-Bundestagsfraktion Achmetowitsch sagte dem Spiegel, jedes Angebot müsse ernsthaft geprüft werden. Dagegen sprach sein Parteikollege Roth im Tagesspiegel von einem durchsichtigen Manöver und einem Affront gegen die USA. Nach dem Einspruch des Bundesrats ist die Umsetzung der von der Bundesregierung geplanten Entlastungsprämie weiterhin unsicher. Der bayerische Ministerpräsident Söder riet der Bundesregierung in der ARD davon abzulassen. Das Geld solle man lieber in eine gute Einkommenssteuerreform stecken. Ähnlich argumentiert die SPD-Politikerin Schwesig. Die Ministerpräsidentin aus Mecklenburg-Vorpommern forderte in der ARD-Sendung Mioska, die Steuern auf kleine und mittlere Einkommen zu senken. Heidenheim darf weiter vom Verbleib in der Fußball-Bundesliga träumen. Die Schwaben siegten in Köln mit 3:1. Aus der Sportredaktion Ina Kast.
3: Damit hat Heidenheim den letzten Tabellenplatz an St. Pauli weitergegeben. Es kommt am letzten Spieltag nun zu einem nie dagewesenen Herzschlagfinale in der Bundesliga. Mit Wolfsburg, Heidenheim und St. Pauli sind 3 Teams punktgleich. 2 von ihnen werden direkt absteigen. Eines schafft es in die Relegation. Der Hamburger SV ist längst gerettet und freut sich über den 3:2 Heimsieg gegen den SC Freiburg. Die Freiburger kämpfen im Fernduell mit Frankfurt um den Europapokalplatz 7. Trainerin Marie-Louise Ether holte beim 3:1 in Mainz ihren ersten Sieg mit Union Berlin.
1: Das Wetter in Deutschland. In der Nacht ist es wechselnd bewölkt und vom Südwesten in den Nordosten greifende, teils gewittrige Regenfälle bei 13 bis 3 Grad. Am Tag bei vielen Wolken zeitweise Regen oder Schauer 9 bis 20 Grad. Es ist 2:03 Uhr.
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